Vereinsmitglieder können sich ab sofort eine Dauerkarte sichern. Wer in der vergangenen Saison bereits eine Dauerkarte hatte, kann diese für die kommende Spielzeit ab dem 16. Juni erwerben. Der freie Vorverkauf für Dauerkarten beginnt dann 2 Tage später.

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1: 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Dreimeckler mit oder ohne Senft. Oder auch ganz wichtig, beim Mineralwasser mit oder ohne Kohlensäure. Hier kommt Simon Stäblein.
2: Ich liebe Kohlensäure und geh mir weg mit Medium oder so einer Scheiße. Medium oder stilles Wasser. Letzte war ich bei einer Freundin zu Hause, ne? Und dann habe ich gesagt, ich hätte gerne Apfelschorle. Dann fragt die mich, mit still oder mit Sprudelwasser? Ich so, was? Was? Eine Schorle? Mit stillem Wasser? Das ist keine Schorle. Das ist ein dünner Saft. Das ist kein Angebot, das ist eine Sparmaßnahme. Verarsch mich nicht. Ich brauche Klassik plus dreimal. Ich will, dass die Nase blutet, wenn du das trinkst. Wirklich. Ich habe so ein Gasding zu Hause, so ein Sprudelding. Mama, würde ich mir am liebsten die Kartusche ins Maul stopfen. Ich will, dass es richtig wehtut.
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1: Nachdem er zu Beginn von Ticket ins Leben auf der Bühne einen Schlaganfall hatte, reicht es dem gefeierten französischen Chansonsänger Antoine. Er sitzt gerade im Zug nach Genf, als sich die quirlige Victoire zu ihm setzt.
2: Sie sind doch...
3: Nein.
2: Antoine Toussaint?
3: Nein.
2: Ihr Gesicht habe ich mir auf den Rücken tätowieren lassen. Ach was, stimmt gar nicht. Aber ich hätte es da gern. Geben Sie in Genf ein Konzert?
3: Nein, nein, nein, kein Konzert. Entschuldigen Sie, ich hätte gern meine Ruhe.
2: Um seine Ruhe zu haben, ist Genf sowas von perfekt.
3: Ich hätte jetzt gern meine Ruhe. Und das sofort.
2: Ach, Verzeihung, geht klar.
1: In Genf will Victoire zur Hochzeit ihrer Tochter. Und Antoine hat ein langes Gespräch bei einem Verein für Sterbehilfe.
3: Reicht das? Wir haben alles durchgekaut, oder? Langsam verstehe ich die Leute, die sich aus dem Fenster stürzen.
4: Der Verein ist dafür da, um ihnen zu helfen, in größtmöglicher Würde zu sterben.
3: Ich weiß, das wiederholen sie seit Monaten, gebetsmühlenartig. Ich weiß. Legen wir los?
4: Würden Sie mir dann bitte Ihren Pass geben?
3: Ja.
4: Und das Formular, das ich Ihnen geschickt habe?
1: Ja. Nix da. Die Unterlagen hat Antoine aus Versehen an Victoire gegeben. Tja, und um sie wieder zu bekommen, muss er sie bei der Hochzeit besuchen.
2: Sie sind hier und das ist überwältigend.
3: Ich bin hier, weil ich meinen Pass zurück will.
2: Wie Ihren Pass?
3: Ja, er ist in dieser Mappe, die ich Ihnen geschenkt habe. Haben Sie sie dabei?
2: Die habe ich natürlich im Hotel gelassen. Ich mache Ihnen einen Vorschlag. Sie singen in der Kirche und wenn die Trauung zu Ende ist, fahren wir gemeinsam hin.
3: Also das ist doch kein Vorschlag, eine Erpressung nenne ich das. Ich singe nicht mehr in der Öffentlichkeit.
2: Ach was.
1: Und so müssen sich die beiden doch irgendwie arrangieren. Ticket ins Leben ist eine locker leichte französische Komödie mit charmant spielenden Hauptdarstellern. Stefan Grundler, 98.6 Charivari, Kinoredaktion.

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14: Ich bin Moritz Einzel. Im vergangenen Sommer hatte es vor allem in Südeuropa verheerende Waldbrände gegeben. Die EU möchte dieses Jahr besser vorbereitet sein und plant ihren bisher größten Einsatz gegen Waldbrände. Fast 800 Feuerwehrleute aus 14 Ländern werden in besonders gefährdeten Gegenden stationiert. Mehr von Dirk Zeitler.
15: Außerdem sollen 22 Flugzeuge sowie 5 Helikopter aus der EU-Flotte zur Unterstützung bereitstehen. EU-Kommissionschefin von der Leyen nennt das europäische Solidarität in Aktion. Feuerwehrleute aus ganz Europa hätten ein gemeinsames Ziel, Menschenhäuser und Wälder zu schützen. Brände in Europa haben im vergangenen Jahr mehr als 1 Million Hektar verbrannt, so viel wie nie zuvor.
14: Die neuen europäischen Asylregeln mit Abschiebezentren in Drittstaaten stoßen bei den Grünen auf scharfe Kritik. Fraktionschefin Dröge hat dem Redaktionsnetzwerk Deutschland gesagt, diese Asylreform habe mit einer wirksamen, menschenrechtskonformen und rechtsstaatlichen Migrationspolitik nichts zu tun. Wer selbst Familien mit Kindern bis zu 30 Monate in Haft nehmen wolle, mache eine menschlich kalte Politik, so Dröge. Bei einem Säureunfall in einer Brauerei im niederbayerischen Vilshofen sind mehrere hundert Liter Salpetersäure ausgetreten. Ein Stapler hatte wohl beim Rangieren einen Behälter mit Säure aufgerissen. 8 Menschen wurden nach Polizeiangaben leicht verletzt, es musste aber niemand ins Krankenhaus. Feuerwehr und Rettungsdienste waren mit rund 300 Kräften im Großeinsatz. Im Kölner Dom müssen Touristen ab Juli 12 Euro Eintritt zahlen. Damit sollen gestiegene Kosten für den Erhalt, Schutz und Betrieb der Kirche gestemmt werden, sagten die Verantwortlichen. Für Gottesdienstbesucher und für Kinder unter 13 Jahren bleibt der Zutritt aber weiter kostenlos. Tennisprofi Alexander Zverev steht bei den French Open im Halbfinale. Im Viertelfinale hat er sich gegen den spanischen Jungstar Rafael Jodar in 3 Sätzen durchgesetzt. Im Halbfinale von Paris trifft Zverev übermorgen auf den Tschechen Jakub Menschik. Und die deutsche Fußballnationalmannschaft ist in Chicago gelandet. Dort bestreitet das DFB-Team am Samstag das letzte Testspiel vor der WM gegen Co-Gastgeber USA.
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17: mit Christian Pahle. Trotz angespannter Haushaltslage, das Erlanger

0: Poetenfest soll auch in diesem Jahr stattfinden. Damit das funktioniert, bittet die Stadt aber jetzt um Spenden aus der Bevölkerung. Insgesamt sollen mindestens 20.000 Euro zusammenkommen, um das renommierte Literaturfestival zu unterstützen. Das Erlanger Kulturamt hat dafür auf dem Spendenportal Wir Wunder ein Projekt eingerichtet. Wer das Festival unterstützen möchte, kann hier einen Betrag einzahlen und bekommt auf Wunsch auch eine Spendenquittung. Das Erlanger Poetenfest wurde 1990 gegründet und ist jedes Jahr im August Auftakt zum Deutschen Bücherherbst.
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2: Willkommen zu einer neuen Ausgabe. Wieder zu Gast im Nürnberger Rathaus beim Hausherrn OB Markus König. Hallo und willkommen.
3: Hallo, herzlich willkommen bei uns hier im Rathaus. Immer ein gern gesehener Gast, Herr Grundler.
2: Markus, seit Anfang Mai ist vieles neu im Rathaus. Fangen wir erstmal mit dir an. Du hast den Kulturbereich übernommen. Das gab es zuletzt so vor 100 Jahren mit dem damaligen Oberbürgermeister Hermann Luppe. Wie läuft es jetzt nach den ersten Wochen?
3: Also zum einen ist der Oberbürgermeister grundsätzlich für alles verantwortlich. Ich darf für alle Bereiche, bin ich der oberste Dienstherr. Die Frage ist immer, wo ist dann noch jemand dazwischen geschalten, ja oder nein? Und ich glaube, dass wir in der Kultur in den letzten fast 35, 40 Jahren so viel Gutes erlebt haben und auch ein Stück weit einen Aufbau von Kulturarbeit durch Professor Julia Lehner, durch die Vorgänger, die alle sehr, wirklich Glaser, Leupold, alle wie sie geheißen haben, die haben Tolles geleistet. Und ich habe mir gedacht, Mensch, das, was wir jetzt angestoßen haben, ob das mit der Stiftung, Kongresshalle, Opernhaus, mit unseren Kultureinrichtungen in den Stadtteilen, das kann ich in die Zukunft führen. Da haben wir gute Mitarbeiterinnen und Mitarbeiter und deshalb habe ich es bei mir angesiedelt, weil wir uns entschieden haben in der Führungsgruppe der Referentin, dass wir einen Referenten einsetzen für Orga, also Organisationseinheiten. Wir müssen sparen, auch Personal, auch das Personalmanagement muss neu aufgebaut werden und dafür hat es einen Referenten gegeben. Würde es jetzt nochmal zusätzlich einen Kulturreferenten oder Kulturreferenten, hätten wir eine zusätzliche Referentenstelle schaffen müssen. Ich glaube, in Zeiten, wo wir alle sparen müssen, wo wir draufschauen müssen, dass wir nicht nur eben in einzelnen Dienststellen sparen, sondern eben auch an den Häuptlingen, war mir das wichtig, dass ich das in meinem Bereich übernehme und die Kultur selber jetzt mache.
2: Über die Arbeit aus dem Städtetag zum Beispiel, ist es ungewöhnlich eher, dass ein Oberbürgermeister auch sich um Kultur kümmert in anderen Städten?
3: Nein, es gibt in Bremen, es gab in Berlin, es gab natürlich schon Städte, die das gemacht haben. Mein großes Vorbild, und das stimmt, das ist Hermann Luppe. Hermann Luppe ist 1920 damals gewählt worden und war bis 1933 Oberbürgermeister, bis er leider von den Nazis entmachtet worden ist und abgesetzt worden ist. Und er hat kulturell für die Stadt unglaublich vieles vorangebracht. Und Kultur ist ja alles. Also Kultur verbindet, Kultur baut Brücken. Und wir brauchen jetzt keinen Kampf unter den Kultureinrichtungen, sondern wir brauchen besonders in der heutigen Zeit einen Kampf für Kultur. Und ich glaube, dass ich mit meiner verbindeten Art und mit dem, wie ich auch bisher Kultur gemeinsam mit Julia Lehner organisiert habe in der Stadt, dass ich das jetzt in den nächsten Zeiten auch alleine machen kann.
2: Bleiben wir mal bei deiner Kultur im Doku-Zentrum. Da startet ja in diesen Tagen die neue Dauerausstellung Nürnberg und die Reichsparteitage, also die überarbeitete. Offiziell ist da erstmal von einem Probebetrieb die Rede. Bitte erklären.
3: Naja, das ist relativ einfach. Wir haben ja 2000 haben wir das neu ins Leben gerufen und dieses Doku-Zentrum geschaffen. Da war die damalige Eröffnung. Wir haben festgestellt, das Doku-Zentrum wird so unfassbar gerne angenommen, weil es sehr informativ ist, auch in den Räumlichkeiten. Auch das, was eben die Geschichte Nürnbergs, auch die grausame Geschichte der Nazi-Diktatur und was es mit uns gemacht hat, da ist es sehr anschaulich erklärt worden. Das heißt, wir haben einen Besucherzustrom gehabt, den wir gar nicht so sehen konnten am Anfang. Dem müssen wir gerecht werden. Das heißt, wir haben jetzt Erweiterungsflächen. Wir haben die Dauerausstellung jetzt in den letzten Monaten, fast schon Jahre erweitert. Wir haben viele Millionen Euro auch vom Bund und von Land hier mit investiert, um eben diese Ausstellung aufzubauen, neu aufzubauen, neue didaktische Lernelemente mit aufzunehmen. Es ist ja auch vieles schon digitalisiert. Also man muss ja auch eine Ausstellung, muss man ja mit der Zeit auch wieder ein Stück weit neu interessanter machen. Also die Geschichte ist die Geschichte. Nur die Frage ist ja, wie nehme ich die Geschichte und versuche das zu erklären und auch an die Menschen zu bringen. Und da hat sich natürlich vieles digitalisiert und das haben wir aufgenommen. Und bei so großen Betrieben, bei so großen Einrichtungen ist es üblich, dass man einfach jetzt mal anfängt. Noch nicht alles ist fertig, noch nicht alles Technische, auch von den Modulen, ist gleich funktionstüchtig. Und deshalb steigen wir in einen Probebetrieb ein. Wir öffnen, wir testen, wir probieren es aus. Aber dann wird die richtige Eröffnung, wenn alles genau funktioniert, wenn alles da hängt, wo es hängen soll, wird dann am 4. November diesen Jahres sein. Da werden wir es eröffnen mit hochkarätigen Gästen auf der Bundesebene und auch aus dem Ausland. Und dann gehen wir auch in die Vermarktung. Das bedeutet, wir haben auch in dem amerikanischen Markt, werden wir dann speziell für Nürnberg und dem Dokumentationszentrum eine Werbekampagne dann auch laufen lassen. Aber jetzt gilt's, Probebetrieb und dann der richtige Eröffnungstag ist der 4. November 2026.
2: Wir können jetzt schon hin, wir Bürger, wir Normalen können schon mal gucken, so im Prinzip.
3: Ja, natürlich. Also das ist, der Probebetrieb heißt, man kann sich das anschauen. Noch nicht alles ist hundertprozentig fertig. Das ist wie wenn man sagt, Mensch, man ist immer noch im Umbau, aber man kann jetzt schon das erfassen, was neu ist. Aber alle Elemente, die dann aufgebaut werden, auch die technischen, werden noch nicht alle gleich ersichtlich sein oder möglich sein. Das wird jetzt in den nächsten Monaten finalisiert. Aber wir sind im Probebetrieb, weil wir wollen ja probieren, ob es klappt, ob die Laufwege funktionieren, ob die technische Ausstattung auch so bespielbar oder auch vom Publikum aufgenommen wird, dass es funktionstüchtig ist. Das sind Flatscreens, das sind Videosequenzen, das sind verschiedene haptische Knöpfe, die man dann auch bedienen kann. Das wird getestet. Und wenn das dann alles so funktioniert, dann gehen wir in die wirkliche Vermarktung und in die Eröffnung.
2: Und wenn man das gerade testet, das Technische, dann kann man ja auch so eine Art Marktforschung machen, wie es die ersten Besucher finden.
3: Ja, das ist ja auch wichtig, weil natürlich, wie ich es gerade erzählt habe, es ist ja auch da, es kommt darauf an, wie das Didaktische aufgebaut ist. Und das heißt, wir wollen ja Schülerinnen und auch die neue Generation dieser Ausstellung ja auch ihnen nicht nur zeigen, sondern sie müssen damit auch arbeiten. Und dann ist für uns schon die Frage, kommt das an? Funktioniert das? Das, was wir dann auch mit der neuen Technik und mit dem Didaktischen rüberbringen wollen, wird es angenommen? Nehmen das die jungen Menschen auch so auf? Weil wenn das nicht der Fall ist, dann müssen wir vielleicht nochmal in unsere Konzeption hineingehen und noch was verändern. Und das wollen wir in den nächsten Monaten einfach probieren, bis wir dann am 4. November 2026 dann in die offizielle Eröffnung auch einsteigen.
2: Deine neuen Kollegen, sie sind ja nur Bürgermeister, nicht Oberbürgermeister. Aber Julia Lina und Christian Vogel sind ja nicht mehr da. Jetzt gibt es Andreas Kriegelstein und Nasser Ahmed als die neuen Bürgermeister. Ihr kennt euch ja alle schon länger aus dem Rathaus. Wie läuft es denn jetzt so mit euch dreien?
3: Na gut, ich nochmal, das ist ja, wir haben eine Führungsaufgabe. Die ganze Stadt ist wie eine große Firma und wir hatten natürlich, jeder ist Vorstand in seinem Vorstandssegment. Kollege Kriegelstein ist Bürgermeister. Ich meine, das ist ja einer meiner Stellvertreter. Sie vertreten mich, wenn ich nicht da bin, bin aber die meiste Zeit ja da. Das heißt also, wenn, dann vertritt mich der Kollege Kriegelstein, wenn der nicht da ist, der Kollege Dr. Nasser Ahmed. Aber jeder hat seinen Geschäftsbereich zu führen. Der Kollege Kriegelstein hat das ganze Themenfeld mit Söhe, Mobilität, das heißt auch das Thema U-Bahn-Bauamt, das Thema Verkehrsplanung, aber auch den ganzen Sportbereich, Sportservice, Frankenstadion, die Bäder, alles sind jetzt auch in dem Geschäftsbereich verankert. Man hat vieles jetzt, und das war mir wichtig, einfach zusammengezogen. Wir müssen aus der Bürgerbrille das betrachten. Wir konnten manchmal gar nicht mehr zuordnen oder außen, wer ist jetzt zuständig für das Stadion. Da war dann ein Kollege Bürgermeister Vogel zuständig. Wir hatten aber eine Sportreferentin, die war dann für andere Sportbereiche zuständig. Und das haben wir jetzt harmonisiert, zusammengenommen und wir haben einen Bürgermeister, der für Mobilität, also für Sport, aber auch für Verkehrsmobilität zuständig ist und für Söhr, Dr. Nasser Ahmed, alles rund um das Bauen, also einen klassischen Baubürgermeister, da geht es um das Thema, wie schnell sind Bauanträge, werden bearbeitet, Stadtplanung, auch den ganzen Bereich der Zweckentfremdungssatzung, auch den ganzen Bereichen der Fördermaßnahmen zum Thema Bau, also einkommensorientierte Förderungen, das haben wir jetzt alles auch bei ihm zusammengefasst. Da war früher ein Baureferent zuständig, ein Teil hat die Wirtschaftsreferentin gemacht, Teile liegen sogar noch bei der Umweltreferentin, wie die beim Bau zusammenhängenden Dienststellen, aber die werden in Zukunft harmonisiert, auch bei dem Baubürgermeister. Wir verstehen uns gut. Mir ist wichtig, dass die Bürger einen Mehrwert davon haben, wenn wir Dinge vereinfachen. Und das ist die Aufgabe auch der Bürgermeister.
2: Und von euch dreien, ich als alter Mann darf das ja sagen, ihr seid alle noch relativ jung, da ist ja keiner über 50.
3: Ja, jung und alt ist immer relativ. Der Älteste von uns ist der Kollege Kriegelstein. Ich bin die Mitte, ja, und so sehe ich mich auch. Ich bin ja auch der ausgleichend immer muss und schaut, dass das alles passt. Und der Kollege Nasser Ahmed ist von uns dreien der Jüngste, genau. Aber nochmal, Alter ist jetzt sekundär. Ich glaube, wichtig ist, dass man die Liebe zu Nürnberg hat, dass man arbeiten und Dinge voranbringen will. Und das wollen wir alle drei. Aber auch die vielen Referentinnen und Referenten, die ja noch da sind, mit Conny Trinkl, mit einer Elisabeth Ries, mit einer Andrea Hallmeier, mit Thorsten Brehm und letztendlich auch zum Schluss mit Britta Waldhelm, die ja auch jetzt schon im Amt war mit Umwelt und Gesundheit, die auch das weiterhin begleiten soll, haben wir zusätzlich jetzt den Olaf Kuch, der bisher Rechtsdirektor war und aufrutschen wird als Referent für Personal, für Sicherheit und für Organisationselemente. Also das wird auch ein ganz großer Bereich werden.
2: Und damit zum Sport und unserem Ruhmreichen. Ja? Saison vorbei, Club auf Platz 8. Wie zufrieden bist du als bekennender Clubfan?
3: Naja, also wenn ich das letzte Spiel mit Mannschaft gegen Hannover 96 fand, es richtig gut. Also es gab ja mal Spiele, wo du denkst, um Gottes Willen, ja, das ist ja, also der eine stolpert über den Ball und dann ist es wieder irgendwie eine Abgabe. Das war Wahnsinn. Ich fand das letzte Spiel klar für Hannover ernüchternd und schrecklich, weil sie damit nicht aufsteigen und die Chance ihnen genommen worden ist. Aber wir haben echt gut gespielt in Hannover. Ich sehe optimistisch in die nächste Saison. Ich hoffe, dass der Klose bleibt. Es sind ja schon die Gerüchte da, dass er irgendwie zu Rom geht. Aber ich hoffe, dass er sein Wirken und Tun, weil wir brauchen ein bisschen Kontinuität. Und klar, die Spieler müssen jetzt wieder sich neu formieren. Wir werden einige dazu bekommen. Andere werden wieder gehen. Aber wir haben uns jetzt mal etabliert in einem guten Mittelfeld und jetzt muss unser Ziel sein, in der nächsten Saison oben mitzuspielen. Das wäre schon mein Anspruch.
2: Oh, ich erwähne dieses unglaubliche Wort Aufstieg.
3: Wenn man oben mitspielt, ist die Chance eines Aufstiegs immer gegeben. Aber mir wäre es schon mal eine typische Politikerantwort. Aber ich würde mir schon wünschen, dass wir in dem Bereich des oberen Feldes einfach eine Rolle spielen. Und wenn es heißt, hey, der Club spielt oder wir haben ein Auswärtsspiel, dass die anderen schon eher weiche Knie haben und sagen, oh Gott, der Club kommt, das wird nicht einfach. Das wäre schon mal schön.
2: Gehen wir mal nach Erlangen, da geht's jetzt wieder rund, Bergkirchweih. Wir haben ja in Nürnberg natürlich viele schöne Kervas, aber der Berg ist schon was Besonderes, oder? Auch für dich?
3: Ja, auch das ist, ich glaube, unsere Region hat so viel zu bieten und es muss nicht immer alles in Nürnberg sein. Also wir sind gut unterwegs, wir haben viele Highlights, aber klar, der Berg und die Bergkirchweih ist ein Highlight für Erlangen. Das ist schon so, ich glaube, nach Weihnachten der mitwichtigste Feiertag oder Zeit in Erlangen und aber auch für uns in Nürnberg. Wir haben ja auch hier gute Verbindungen und man kann leicht nach Erlangen kommen und so ein Bergbesuch ist ein kulinarisches Highlight, aber auch ein gesellschaftliches Ereignis.
2: Also man kann aber auch nach Nürnberg fahren, nämlich Anfang Juni, wenn der Berg vorbei ist, dann geht es hier gleich doppelt rund. Ich mache es mal das Größere. Rock im Park. Wirst du da vorbei rocken, vorbei gucken?
3: Nürnberg ist ein Fest und das unterstreicht es wieder, klar, Rock im Park. Ob ich da bin, glaube ich nicht, weil da bin ich im Urlaub. Wenn ich da bin, bin ich immer in und auf Rock im Park. Ich war das letzte Mal auch dabei. Eine Stadt in der Stadt, also was die da aufbauen, was da los ist, was da für Menschen kommen, auch für Menschenmassen, auch das ein Wirtschaftsfaktor. Da müssen wir schon schauen, dass wir das auch in Zukunft weiter behalten. Ich weiß, viele Nachbarn haben dann auch Beschwerden und sagen, Mensch, muss das alles sein? Aber es ist für unsere Region, für unsere Stadt schon auch ein Aushängeschild. Und Rock im Park ist eine Institution und ich bin dankbar, dass wir das auch in den letzten Jahren auch immer weiterentwickelt haben. Ich freue mich drauf und die Menschen stimmen mit den Füßen ab oder mit den Zelten und die kommen und Nürnberg profitiert, die ganze Region profitiert, gut so.
2: Zeitgleich, aber da bist du ja dann wahrscheinlich auch nicht da, ist natürlich was ganz anderes, auch einmalig das Fränkische Bierfest im Burggraben.
3: Habe ich jedes Jahr mit eröffnet und geht ja 4 Tage. Oder 5, also ist auf jeden Fall eine verlängertes Wochenende. Einfach schön. Und auch da, wenn es immer heißt, ach, bleibt es da. Und jetzt kommt auch dann die U-Bahn, Gartenschau, müssen die weichen. Also wir werden Lösungen finden. Genauso das Bierfest gehört zu uns. Ist einfach schön da unten. Und die Atmosphäre ist einzigartig. Deshalb, wir sind eine Bierregion, wir sind eine Kulinarikregion. Auch da wird es Lösungen geben. Ich freue mich drauf, weil ich trinke gerne mal ein Helles und wenn es schön gekühlt ist, dann sind die besten Biersorten kommen aus Franken und die bieten wir da unten alle an. Da muss man einfach schon gut drauf sein, wenn man sich an den 5 Tagen oder 4 Tagen da durchtrinken will.
2: Ja, kann ich aus Erfahrung bestätigen. Na dann, Prost, lieber Markus, und danke für das Gespräch.
3: Jawohl, danke und viel Spaß. Der Sommer und der Frühling hält vieles bereit für euch.
1: Ciao. 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
1: Ich bin Moritz Einzel. Großer Polizeieinsatz in Dortmund. Dort hat sich ein Mann mit seinen drei Kindern in einer Wohnung verschanzt. Zuvor gab er Schüsse auf einen Polizisten ab. Der Beamte wurde leicht verletzt. Eine Verhandlungsgruppe nahm Kontakt zu dem Mann auf. Die Polizei wurde ursprünglich alarmiert, weil der Mann laut einem Bildbericht in einem Restaurant randaliert hatte. Die Hintergründe sind noch unklar. Die UN-Vollversammlung wird heute darüber entscheiden, ob Deutschland einen Sitz im Sicherheitsrat der Vereinten Nationen bekommt. Weitere Kandidaten sind Österreich und Portugal. Bundesaußenminister Wadefuhl hat dem ZDF gesagt, es sei kein Drama, dass man in einem demokratischen Wettbewerb gegeneinander antrete. Deutschland habe einiges einzubringen, so Wadefuhl.
2: Wir sind stark engagiert im UN-System, wir unterstützen es finanziell sehr, sehr stark. Wir sind jemand, der in den Peacekeeping-Nationen sehr viel Engagement gezeigt hat. Also, wir haben schon etwas einzubringen.
1: Um für 2027 und 2028 als nicht ständiges Mitglied in den UN-Sicherheitsrat aufgenommen zu werden, braucht Deutschland eine Zweidrittelmehrheit. Um die Löcher im Haushalt zu stopfen, fordert der Deutsche Gewerkschaftsbund, dass Superreiche mehr abgeben. DGB-Chef Kurt Zell hat dem Redaktionsnetzwerk Deutschland gesagt, die Bundesregierung müsse endlich die Nutznießer der ungleichen Verteilung in die Pflicht nehmen. Der DGB plädiert daher für eine neue Vermögenssteuer. Sie soll für jeden Euro gelten, der über ein Nettovermögen von 1 Million Euro hinausgeht. Nach dem Schusswaffenzwischenfall beim Korrespondentendinner in den USA haben die Organisatoren einen neuen Termin angesetzt. Das Gala-Dinner soll am 24. Juli nachgeholt werden. US-Präsident Trump will dabei sein und auch eine Rede halten. Ende April musste die Veranstaltung abgebrochen werden, nachdem ein bewaffneter Mann die Sicherheitskontrollen gestürmt hatte und Schüsse gefallen waren. Die deutsche Fußballnationalmannschaft ist in den USA angekommen. Nach 8-stündigem Flug landete das Team um Bundestrainer Julian Nagelsmann in Chicago. Am Samstag steht dort das letzte Testspiel gegen die USA, einen der drei Gastgeber der anstehenden Weltmeisterschaft, auf dem Programm.
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3: Mit Christian Wahle. In der Nähe des Fürther Stadtparks gibt es jetzt eine neue intelligente Ampel. Spezielle Sensoren und Kameras helfen dabei, den Verkehrsfluss zu optimieren. So sollen Autos, Fußgänger und Radfahrer schneller an ihr Ziel kommen. Fürths Oberbürgermeister Thomas Jung ist begeistert von der neuen Anlage.
4: Besonders ist die technische Entwicklung, dass sie Menschen erkennt, die kommen. Sie erkennt Fußgänger, sie erkennt Radfahrer und steuert dementsprechend, dass der optimale Verkehrsfluss ist. Blinde Menschen können eine App nutzen und da wird die Ampel dann automatisch umgestellt, auch wenn die nachts kommen, ein Vorzeigeprojekt in der Kleeblattstadt.
3: Der Umbau der Kreuzung hat 700.000 Euro gekostet. 80% kamen vom Freistaat Bayern. Außerdem hat sich auch ein privater Investor beteiligt.

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1: 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Da fährt im Museum auch eine Kindereisenbahn. Oder noch so ein kleiner Familienausflugstipp für euch. Der historische Eisenhammer Eckersmühlen, rund 30 Kilometer südlich von Nürnberg, direkt an der Roth. Eine echte Schmiede mit Schmiedefeuer und großen Hämmern, die über Lederriemen angetrieben werden. Ja, oder, und das sage ich immer wieder, weil ich zu 100% davon überzeugt bin, kommt einfach raus an den Altmühlsee oder an die Brombachseen. Hier sind die Möglichkeiten nahezu unendlich. Ob mit dem Trimaran über den großen Brombachsee, eine Runde Soccergolf mit der Rikscha einmal rund um den Altmühlsee, mit anschließender Minigolfrunde oder mit kleineren Kindern an diesen fantastischen Kinderspielplatz am Seezentrum am Altmühlsee. Weitere Ausflugstipps haben wir euch übrigens mal auf unsere Homepage gepackt. 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
1: Als Teenager hat es der Schotte John Davidson in Verflucht normal nicht leicht. Das Tourette-Syndrom mit seinen für ihn unkontrollierbaren Äußerungen macht ihn zum Außenseiter. Die an Krebs leidende Dottie, Mutter eines Schulfreunds, hat dafür aber volles Verständnis.
2: Dottie stirbt an Krebs!
3: Entschuldige, Dottie.
2: Ja, ficken!
3: Entschuldig, bitte.
4: Gut, John. Wenn du auf der Straße bist und da Leute sind, die dich nicht kennen, dann bitte entschuldige dich bei ihnen, wenn du willst. Aber in diesem Haus, wo wir wissen, dass du nichts dafür kannst, wo wir wissen, dass du es nicht absichtlich tust, du musst dich hier niemals entschuldigen.
3: Ja, okay. Danke.
1: Dottie kümmert sich um John wie um ihren eigenen Sohn. Sie wird zu seiner wichtigsten Bezugsperson und besorgt ihm einen Termin beim Hausmeister des Gemeindezentrums.
5: Kommen wir jetzt zum wichtigsten Teil des Bewerbungsgesprächs, John.
2: Arschwecken!
5: Bist du zuverlässig?
3: Ja, ich komme immer früh. Immer. Ich muss früh sein.
5: Bist du geschickt?
3: Ich war gut in der Schule. Ich bin ein fauler Sack.
5: Du hast nichts gegen harte Arbeit?
3: Nein, wenn ich konzentriert auf einen Job oder ein Projekt bin, dann ich denke, dass mir das eher hilft.
1: Im Lauf der Jahre wird John zu einem wichtigen Botschafter für Tourette. Und dafür soll er 2019 von der Queen eine Auszeichnung erhalten. Er will eigentlich nicht, aber Dottie überredet ihn.
2: John!
3: Ich werde mich blamieren, Dottie. Ich werde was Schlimmes sagen.
4: Glaub mir, du kannst nichts sagen, was sie nicht schon mal gehört hat. Du bist heute hier, weil du es verdient hast, kapiert? Du verdienst diesen Titel. Nicht weniger als jeder andere in diesen noblen Schuppen. Los jetzt!
2: Fuck the Queen!
3: Entschuldigung allerseits, Entschuldigung. Entschuldigung, Majestät.
1: Die wahre Geschichte hat Lang lebe Ned Divine-Regisseur Kirk Jones toll umgesetzt. Verflucht normal ist witzig, berührend und liebenswert. Und im Abspann erfährt man mehr über den echten John Davidson. Stefan Grundler, 98.6 Charivari, Kinoredaktion.

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6: Ich bin Moritz Einzel. Großer Polizeieinsatz in Dortmund. Dort hat sich ein Mann mit seinen drei Kindern in einer Wohnung verschanzt. Zuvor gab er Schüsse auf einen Polizisten ab. Der Beamte wurde leicht verletzt. Eine Verhandlungsgruppe nahm Kontakt zu dem Mann auf. Die Polizei wurde ursprünglich alarmiert, weil der Mann laut einem Bildbericht in einem Restaurant randaliert hatte. Die Hintergründe sind noch unklar. Die UN-Vollversammlung wird heute darüber entscheiden, ob Deutschland einen Sitz im Sicherheitsrat der Vereinten Nationen bekommt. Weitere Kandidaten sind Österreich und Portugal. Bundesaußenminister Wadefuhl hat im ZDF gesagt, es sei kein Drama, dass man in einem demokratischen Wettbewerb gegeneinander antrete. Deutschland habe einiges einzubringen, so Wadefuhl.
7: Wir sind stark engagiert im UN-System, wir unterstützen es finanziell sehr, sehr stark. Wir sind jemand, der in den Peacekeeping-Nationen sehr viel Engagement gezeigt hat. Also, wir haben schon etwas einzubringen.
6: Um für 2027 und 2028 als nicht ständiges Mitglied in den UN-Sicherheitsrat aufgenommen zu werden, braucht Deutschland eine Zweidrittelmehrheit. Um die Löcher im Haushalt zu stopfen, fordert der Deutsche Gewerkschaftsbund, dass Superreiche mehr abgeben. DGB-Chef Körzel hat dem Redaktionsnetzwerk Deutschland gesagt, die Bundesregierung müsse endlich die Nutznießer der ungleichen Verteilung in die Pflicht nehmen. Der DGB plädiert daher für eine neue Vermögenssteuer. Sie soll für jeden Euro gelten, der über ein Nettovermögen von 1 Million Euro hinausgeht. Nach dem Schusswaffenzwischenfall beim Korrespondentendinner in den USA haben die Organisatoren einen neuen Termin angesetzt. Das Gala-Dinner soll am 24. Juli nachgeholt werden. US-Präsident Trump will dabei sein und auch eine Rede halten. Ende April musste die Veranstaltung abgebrochen werden, nachdem ein bewaffneter Mann die Sicherheitskontrollen gestürmt hatte und Schüsse gefallen waren. Die deutsche Fußballnationalmannschaft ist in den USA angekommen. Nach 8-stündigem Flug landete das Team um Bundestrainer Julian Nagelsmann in Chicago. Am Samstag steht dort das letzte Testspiel gegen die USA, einen der drei Gastgeber der anstehenden Weltmeisterschaft, auf dem Programm.
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8: Mit Christian Barle. Stammplatz im Max-Morlock-Stadion schon gebucht? Der 1. FC Nürnberg hat jetzt mit dem Vorverkauf der Dauerkarten für die anstehende Saison 2026-27 begonnen. Vereinsmitglieder können sich ab sofort eine Dauerkarte sichern. Wer in der vergangenen Saison bereits eine Dauerkarte hatte, kann diese für die kommende Spielzeit ab dem 16. Juni erwerben. Der freie Vorverkauf für Dauerkarten beginnt dann 2 Tage später.
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1: Ich bin Moritz Einzel. Bekommt Deutschland in den kommenden beiden Jahren einen Sitz im UN-Sicherheitsrat? Darüber entscheidet heute die Vollversammlung der Vereinten Nationen. Bundesaußenminister Wadefuhl hat in New York nochmal fleißig für Deutschland geworben. Weitere Kandidaten sind Österreich und Portugal. Wadefuhl im ZDF.
2: Und ich halte es auch umgekehrt für gar kein Drama, dass wir in einem vernünftigen demokratischen Wettbewerb gegeneinander antreten. Das gehört in einer Demokratie dazu.
1: Um den Platz im Sicherheitsrat zu kriegen, bräuchte Deutschland eine Zweidrittelmehrheit der Stimmen. Wegen der geplanten Einsparungen im Gesundheitswesen befürchten viele Menschen in Deutschland eine schlechtere ärztliche Versorgung. Das zeigt eine Civi-Umfrage, aus der die Rheinische Post zitiert. Demnach erwarten 77% negative Folgen einer Reform. In den ostdeutschen Bundesländern lag die Quote sogar bei über 85%. Die EU plant für diesen Sommer ihren bisher größten Einsatz gegen Waldbrände. Fast 800 Feuerwehrleute aus 14 Ländern werden in besonders gefährdeten Gegenden, etwa in Griechenland, Spanien und Portugal, stationiert. Das hat EU-Kommissionspräsidentin von der Leyen angekündigt. In einer Brauerei in Vilshofen sind hunderte Liter Salpetersäure ausgetreten. Dabei wurden nach Polizeiangaben 8 Menschen verletzt, ins Krankenhaus musste aber niemand. Feuerwehr und Rettungsdienste waren mit einem Großaufgebot im Einsatz. Das WM-Abenteuer kann jetzt so richtig losgehen für die deutsche Fußballnationalmannschaft. Der DFB-Tross ist am späten Abend deutscher Zeit in Chicago gelandet. Und dort findet bereits heute die erste Trainingseinheit statt, berichtet Thomas Bremser.
3: Sommerlich, windig, aber nicht zu heiß. So präsentiert sich Chicago in den kommenden Tagen. Das noble Teamhotel liegt etwas nördlich der Innenstadt mit Blick auf den Lake Michigan. Rund 20 Minuten sind es von dort bis zum Trainingszentrum von Chicago Fire, dem Ex-Club von Bastian Schweinsteiger. Hier will Bundestrainer Nagelsmann den Feinschliff vornehmen in den kommenden Tagen für das XXL-Turnier. Einen letzten Test gibt's dann am Samstag gegen die USA.
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4: Mit Christian Wahle. Trotz angespannter Haushaltslage, das Erlanger Poetenfest soll auch in diesem Jahr stattfinden. Damit das funktioniert, bittet die Stadt aber jetzt um Spenden aus der Bevölkerung. Insgesamt sollen mindestens 20.000 Euro zusammenkommen, um das renommierte Literaturfestival zu unterstützen. Das Erlanger Kulturamt hat dafür auf dem Spendenportal Wir Wunder ein Projekt eingerichtet. Wer das Festival unterstützen möchte, kann hier einen Betrag einzahlen und bekommt auf Wunsch auch eine Spendenquittung. Das Erlanger Poetenfest wurde 1990 gegründet und ist jedes Jahr im August Auftakt zum Deutschen Bücherherbst.

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0: Sophia.
1: Sie war hier und dann war sie weg.
0: Okay.
1: Ich weiß nicht, wo sie ist.
0: Okay, ich sehe mal hinten nach.
1: Gute Idee.
2: Es geht um die Braut. Sie heißt Heather und soll in Solo Mio eigentlich gerade zur Hochzeit mit Matt erscheinen. Aber Heather hat offenbar kalte Füße bekommen und Matt ist natürlich total unglücklich.
0: Sie ist irgendwo da draußen. Ich bin allein auf Hochzeitsreise. Sie ist die einzige Frau, die ich je geliebt habe. Es war so gut und dann puff, ist sie weg. Puh, und siehe da, ich bin wieder allein. Ich bin zu alt für sowas.
2: Eine Hochzeitsreise ohne Hochzeit macht Matt aber dann doch. Es geht nach Rom und dort trifft er die Kaffeebesitzerin Gia.
3: Sorry, es heißt Zucchero.
0: Was heißt so?
3: Zucchero, nicht Zucchero.
0: Oh nein, ich denke, es heißt Zucchero. So steht's nämlich in der App. Ich sehe kurz nach, tut mir leid, ich bin mir sicher. Ja, hier steht ein Doppel-C.
3: Va bene, no. È così.
0: Nur ein Stück Zucchero in den Kaffee.
3: Okay.
2: Die italienische Lebensart ist für einen Amerikaner wie Matt eher ungewöhnlich, aber es beginnt ihm in Italien zu gefallen. Er lernt viele neue Leute kennen und trifft auch Kaffeebesitzerin Gia auf einer Party wieder.
4: Zucchero, ciao!
0: Lange nicht mehr gesehen.
4: Was meinst du?
0: Ach, das sagt man nur so, weil wir uns gerade erst... Hey, möchtest du gern was trinken?
4: Möchtest du was trinken?
0: Ich kann...
4: Okay. Ein Drink ist gut. Perfekt.
0: Klar, na dann komm. Okay.
2: Nun mal ehrlich, die Handlung ist jetzt nicht die große Überraschung, aber der Knuddelscharm von King of Queens-Star Kevin James reißt es wieder raus. Und für Italien-Fans ist Solo Mio sowieso dank seiner schönen Bilder einen Kinobesuch wert. Stefan Grundler, 98.6 Charivari, Kinoredaktion.

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4: Ich bin Moritz Einzel. Bekommt Deutschland in den kommenden beiden Jahren einen Sitz im UN-Sicherheitsrat? Darüber entscheidet heute die Vollversammlung der Vereinten Nationen. Bundesaußenminister Wadefuhl hat in New York nochmal fleißig für Deutschland geworben. Weitere Kandidaten sind Österreich und Portugal. Wadefuhl im ZDF.
5: Und ich halte es auch umgekehrt für gar kein Drama, dass wir in einem vernünftigen demokratischen Wettbewerb gegeneinander antreten. Das gehört in einer Demokratie dazu.
4: Um den Platz im Sicherheitsrat zu kriegen, bräuchte Deutschland eine Zweidrittelmehrheit der Stimmen. Wegen der geplanten Einsparungen im Gesundheitswesen befürchten viele Menschen in Deutschland eine schlechtere ärztliche Versorgung. Das zeigt eine Civi-Umfrage, aus der die Rheinische Post zitiert. Demnach erwarten 77% negative Folgen einer Reform. In den ostdeutschen Bundesländern lag die Quote sogar bei über 85%. Die EU plant für diesen Sommer ihren bisher größten Einsatz gegen Waldbrände. Fast 800 Feuerwehrleute aus 14 Ländern werden in besonders gefährdeten Gegenden, etwa in Griechenland, Spanien und Portugal, stationiert. Das hat EU-Kommissionspräsidentin von der Leyen angekündigt. In einer Brauerei in Vilshofen sind hunderte Liter Salpetersäure ausgetreten. Dabei wurden nach Polizeiangaben 8 Menschen verletzt, ins Krankenhaus musste aber niemand. Feuerwehr und Rettungsdienste waren mit einem Großaufgebot im Einsatz. Das WM-Abenteuer kann jetzt so richtig losgehen für die deutsche Fußballnationalmannschaft. Der DFB-Tross ist am späten Abend deutscher Zeit in Chicago gelandet. Und dort findet bereits heute die erste Trainingseinheit statt, berichtet Thomas Bremser.
6: Sommerlich, windig, aber nicht zu heiß, so präsentiert sich Chicago in den kommenden Tagen. Das noble Teamhotel liegt etwas nördlich der Innenstadt, mit Blick auf den Lake Michigan. Rund 20 Minuten sind es von dort bis zum Trainingszentrum von Chicago Fire, dem Ex-Club von Bastian Schweinsteiger. Hier will Bundestrainer Nagelsmann den Feinschliff vornehmen in den kommenden Tagen für das XXL-Turnier. Einen letzten Test gibt's dann am Samstag gegen die USA.
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7: Mit Christian Wade. In der Nähe des Fürther Stadtparks gibt es jetzt eine neue intelligente Ampel. Spezielle Sensoren und Kameras helfen dabei, den Verkehrsfluss zu optimieren. So sollen Autos, Fußgänger und Radfahrer schneller an ihr Ziel kommen. Fürths Oberbürgermeister Thomas Jung ist begeistert von der neuen Anlage.
8: Besonders ist die technische Entwicklung, dass sie Menschen erkennt, die kommen. Sie erkennt Fußgänger, sie erkennt Radfahrer und steuert dementsprechend, dass der optimale Verkehrsfluss ist. Blinde Menschen können eine App nutzen und da wird die Ampel dann automatisch umgestellt, auch wenn die nachts kommen, ein Vorzeigeprojekt in der Kleeblattstadt.
7: Der Umbau der Kreuzung hat 700.000 Euro gekostet. 80% kamen vom Freistaat Bayern. Außerdem hat sich auch ein privater Investor beteiligt.
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1: Ich bin Moritz Einzel. Guten Morgen. In Dortmund ist eine mutmaßliche Geiselnahme glimpflich ausgegangen. Ein Mann hatte einem Bildbericht zufolge zuerst in einem Restaurant randaliert, dann schoss er auf einen Polizisten und verschanzte sich in einer Wohnung und zwar mit seinen drei Kindern. Am frühen Morgen schließlich ergab sich der Mann, den Kindern gehe es den Umständen entsprechend gut, hieß es von der Polizei. Deutschland will in den kommenden beiden Jahren einen Sitz im UN-Sicherheitsrat haben. Ob das klappt, entscheidet heute die UN-Generalversammlung. Konkurrenten sind Österreich und Portugal. Und dass es da jetzt einen demokratischen Wettbewerb gibt, ist für Bundesaußenminister Wadefuhl kein Drama, sagte er im ZDF.
2: Wir führen ja auch keinen Wahlkampf gegen Österreich oder gegen Portugal. Das sind gute, befreundete Nationen aus Europa. Aber wir sind nun mal in dieser Situation, dass wir hier in einem Wettbewerb sind. Und deswegen werbe ich für Deutschland. Das ist meine Aufgabe.
1: Wadefuhl betonte, Deutschland sei nicht zuletzt finanziell stark engagiert im UN-System. In einer Brauerei in Vilshofen sind hunderte Liter Salpetersäure ausgetreten. Dabei wurden nach Polizeiangaben 8 Menschen verletzt. Ins Krankenhaus musste aber niemand. Feuerwehr und Rettungsdienste waren mit einem Großaufgebot im Einsatz. Nur noch 2 Siege, dann wäre der Traum vom ersten Grand-Slam-Titel wahr für Alexander Zverev. Deutschlands bester Tennisprofi hat gestern bei den French Open das Halbfinale erreicht. Zverev besiegte den Spanier Rafael Jodar in 3 Sätzen.
3: Es war schon entscheidend, dass ich dann irgendwann auch flacher gespielt habe, irgendwann auch schneller gespielt habe, sodass ich auch selber Druck machen konnte. Und er hatte einen unfassbaren Rhythmus am Anfang und ich halt nicht. Und sobald es das so ein bisschen geändert hat, fand ich, dass ich ein super Match gespielt habe.
1: Im Halbfinale von Paris trifft Zverev am Freitag auf den Tschechen Jakub Menschik.
4: Wechselhaftes Wetter heute am Mittwoch bei Temperaturen bis maximal 20 Grad. Immer wieder mal Regen mit dabei, Sonne und Wolken auch. Donnerstag, Freitag, ja, es bleibt durchwachsen, unbeständig. 23 Grad morgen, am Freitag 19 Grad. Wir sind in der Schafskälte.
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4: Mittwochmorgen, kommt alle gut rein in diesen 3. Juni 2026 mit Musik jetzt von Phil Collins, dessen Sohn übrigens ist Fußballer und der wechselt jetzt aus Salzburg nach München, nicht zu den Bayern, sondern zu den anderen, zu den Blauen. Zu 1860, obwohl der Verein ja hochverschuldet ist. Aber wir drücken ihm alle Daumen, dass das mit seiner Karriere ähnlich gut voranschreitet wie die Musikkarriere vom Vater.

0: guten Morgen, kommt alle gut rein in diesen 3. Juni. Hier ist 98.6 Charivari, ich bin Christoph. Und wir reisen mal kurz zurück zum Live-Aid-Konzert nach Philadelphia. Das fand ja damals 85 in London und in Philadelphia statt. Und in London sieht David Bowie im Backstage-Bereich ein Video von dieser Hungersnot in Äthiopien, begleitet von einem Song Drive von den Cars. Und die Wirkung damals, die war enorm. Also Bob Geldof, der Initiator, sagte später, nicht nur Queens gefeierter Live-Aid-Auftritt brachte die Menschen zum Spenden, auch dieser Moment bewegte viele. Drive kehrt damals zurück in die britischen Charts und die Cars spendeten sämtliche Einnahmen aus den Singleverkäufen. Ein Beispiel dafür, wie Musik nicht nur berühren, sondern tatsächlich auch etwas verändern kann.
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5: Ich bin Moritz Einzel. Guten Morgen. In Dortmund ist eine mutmaßliche Geiselnahme glimpflich ausgegangen. Ein Mann hatte einem Bildbericht zufolge zuerst in einem Restaurant randaliert, dann schoss er auf einen Polizisten und verschanzte sich in einer Wohnung und zwar mit seinen 3 Kindern. Am frühen Morgen schließlich ergab sich der Mann, den Kindern gehe es den Umständen entsprechend gut, hieß es von der Polizei. Deutschland will in den kommenden 2 Jahren einen Sitz im UN-Sicherheitsrat haben. Ob das klappt, entscheidet heute die UN-Generalversammlung. Konkurrenten sind Österreich und Portugal. Und dass es da jetzt einen demokratischen Wettbewerb gibt, ist für Bundesaußenminister Wadefuhl kein Drama, sagte er im ZDF.
6: Wir führen ja auch keinen Wahlkampf gegen Österreich oder gegen Portugal. Das sind gute, befreundete Nationen aus Europa. Aber wir sind nun mal in dieser Situation, dass wir hier in einem Wettbewerb sind. Und deswegen werbe ich für Deutschland. Das ist meine Aufgabe.
5: Wadefuhl betonte, Deutschland sei nicht zuletzt finanziell stark engagiert im UN-System. In einer Brauerei in Vilshofen sind hunderte Liter Salpetersäure ausgetreten. Dabei wurden nach Polizeiangaben 8 Menschen verletzt. Ins Krankenhaus musste aber niemand. Feuerwehr und Rettungsdienste waren mit einem Großaufgebot im Einsatz. Nur noch 2 Siege, dann wäre der Traum vom ersten Grand-Slam-Titel wahr für Alexander Zverev. Deutschlands bester Tennisprofi hat gestern bei den French Open das Halbfinale erreicht. Zverev besiegte den Spanier Rafael Jodar in 3 Sätzen.
7: Es war schon entscheidend, dass ich dann irgendwann auch flacher gespielt habe, irgendwann auch schneller gespielt habe, sodass ich auch selber Druck machen konnte. Und er hatte einen unfassbaren Rhythmus am Anfang und ich halt nicht. Und sobald es das so ein bisschen geändert hat, fand ich, dass ich ein super Match gespielt habe.
5: Im Halbfinale von Paris trifft Zverev am Freitag auf den Tschechen Jakub Menschik.
8: Guten Morgen da draußen. Teilweise hat es gewittert heute Nacht. Temperaturen heute dementsprechend ein bisschen niedriger als gestern noch um 20 Grad. Kriegen wir heute dazu einen Sonne-Wolken-Regen-Mix mit Wind. Temperaturen morgen und die nächsten Tage, ja, eher so ein bisschen verhalten. Morgen zwar wieder ein bisschen wärmer und mit 23 Grad, dann kann es aber wieder Regen und Gewitter geben. Und die sorgen dann am Freitag für 19 Grad. Was macht das Wochenende? Ja, das wird wieder ein bisschen wärmer. Aber insgesamt bleibt es sehr durchwachsen.
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8: Einen schönen Mittwoch wünsche ich euch. Ja, US-Präsident Bill Clinton hatte ja angeblich niemals Sex mit Monica Lewinsky. Denkste, sogar eine Zigarre war mit im Spiel. Wann war das? 1998, in dem Jahr, in dem damals, vielleicht könnt ihr euch noch daran erinnern, die Vogelgrippe H5N1 ausbrach, und zwar in Hongkong. Und eine blaue Pille kommt auf den Markt, die fortan so ein bisschen das Schlafzimmerleben der Deutschen verändern sollte. Nicht nur der Deutschen, ja weltweit. Viagra kommt auf den Markt und 98 hatte Cher diesen Riesenhit. Believe!

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Einer der meistgespielten 90er im Radio übrigens. Soul Asylum und Runaway Train hier auf 98.6 Charivari. Und wir schauen mal schnell, wer heute feiert. Weil Geburtstag ist zum Beispiel mit dabei. Mario Götze, unser WM-Torschütze von 2014, wird heute 34. Dann, oh, Rafael Nadal, die spanische Tennislegende, wird heute 40 Jahre alt. Dann Sven Ottke, ehemaliger deutscher Boxer, feiert heute seinen 59. Und Tim Thaler oder auch Manni der Libero wird heute 61. Unser Kinderstar aus den End-70ern, Anfang 80er, Thomas

0: alles Gute. Auch an Doro Pesch. Die Sängerin wird heute 62. Und wenn ihr feiert, dann lasst es euch gut gehen. Macht was draus. Bleibt gesund und feiert euren Tag.
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1: Guten Morgen. Manchmal sind Sorgen wie ein Bumerang. So oft ich auch versuche, sie loszuwerden, sie verscheuche mich, ablenke, es dauert nicht lang und sie sind wieder da. Und wenn sie mit viel Schwung zurückgesaust kommen, muss ich aufpassen, dass sie mich nicht schlimmer treffen als vorher. Eben wie so ein australischer Bumerang. Und dann steht da in der Bibel, all eure Sorgen werft auf Gott, denn er sorgt für euch. Wenn ich meine Sorgen auf Gott werfe, dann sage ich ihm in meinen Gedanken, Gott, kümmere dich jetzt drum, ich will diese blöden Sorgen loshaben. Manchmal sind sie dann trotzdem wie ein Bumerang und nach einiger Zeit kommen sie wieder. Aber immerhin, bis dahin hatte ich dann etwas Ruhe, um mal innerlich wieder Luft zu holen. Das ist ja auch schon mal was. Gott sei Dank geschieht's aber auch immer wieder mal, dass dieser Sorgenbumerang nicht zurückkehrt, dass sich Probleme lösen und Sorgen erledigen. Dann sage ich, danke, lieber Gott. Und ich weiß, wenn es mal wieder Sorgen gibt, werde ich wieder versuchen, bei ihm meine Sorgen loszuwerden.
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2: Ich bin Justin Hamm. Guten Morgen. Aufatmen in

0: Dortmund. Dort hat ein Mann einen Polizisten angeschossen und sich dann stundenlang mit seinen drei Kindern in einer Wohnung verschanzt. Am frühen Morgen gab der Mann auf. Von der Polizei hieß es, der 51-Jährige habe sich widerstandslos festnehmen lassen. Den Kindern gehe es den Umständen entsprechend gut. Die Hintergründe sind bisher noch unklar. Deutschland möchte gerne in den kommenden beiden Jahren einen Sitz im UN-Sicherheitsrat haben. Ob das klappt, das entscheidet heute in New York die Generalversammlung der Vereinten Nationen. Moritz Einzel berichtet.
1: Dass Deutschland den nicht ständigen Sitz bekommt, ist keineswegs ausgemacht. Konkurrenten sind Österreich und Portugal. Deutschland will sich einbringen in ein verkrustetes System. Bundesaußenminister Wadefuhl forderte im ZDF Reformen.
2: Und wir brauchen auch einen Weltsicherheitsrat, der dauerhaft die Welt des 21. Jahrhunderts repräsentiert und der nicht die Welt von 1945 widerspiegelt.
1: Die fünf ständigen Vertreter im UN-Sicherheitsrat sind China, Russland, die USA, Frankreich und Großbritannien.
0: Wegen der geplanten Einsparungen im Gesundheitswesen befürchten viele Menschen in Deutschland eine schlechtere ärztliche Versorgung. Das zeigt eine Survey-Umfrage, aus der die Rheinische Post zitiert. Demnach erwarten 77% negative Folgen einer Reform. In den ostdeutschen Bundesländern lag die Quote sogar bei über 85%.
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4: Mit Henrike Müller. In Fürth in der Nähe vom Stadtpark gibt es jetzt eine neue intelligente Ampel mit einer deutschlandweit erstmalig eingesetzten Technik. Die Anlage an der Kreuzung Gepard zur Zähstraße hat spezielle Sensoren und Kameras, um den Verkehrsfluss zu optimieren. Autofahrer können sich über teils lange Grünphasen freuen. Mehr Sicherheit gibt's für den Rad- und Fußverkehr, freut sich Oberbürgermeister Thomas Jung.
5: Besonders ist die technische Entwicklung, dass sie Menschen erkennt, die kommen, sie erkennt Fußgänger. Sie erkennt Radfahrer und steuert dementsprechend, dass der optimale Verkehrsfluss ist. Blinde Menschen können eine App nutzen und da wird die Ampel dann automatisch umgestellt, auch wenn die nachts kommen, ein Vorzeigeprojekt in der Kleeblattstadt.
4: Die hochmoderne Anlage hat 700.000 Euro gekostet, wurde aber zu großen Teilen vom Freistaat und einem privaten Investor finanziert.
6: Danke, Henny.
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6: Guten Morgen, 6:03 haben wir es aktuell. Keine Staus, keine Blitzer. Habt ihr einen gesehen? Dann bitte gleich durchrufen. Kostenfrei geht das unter 0800 98 6 98 6. Kommt alle gut an. So, Wetter haben wir auch für euch hier. Temperatur aktuell am Funkhaus 13 Grad. In Katzwang sind es auch 13, 12 Grad noch bei euch in Untermichelbach. Heute ein wechselhaftes Wetter, Sonne und Wolken im Mix. Dazu immer wieder mal Regen möglich. Morgen, Freitag und am Samstag. Ja, es bleibt durchwachsen. Morgen am Feiertag, leider Gottes, am Nachmittag dann gewitterig und regnerisch. Temperaturen um 20 Grad. Der Freitag wird ähnlich. Ab Samstag geht es dann wieder temperaturmäßig bergauf um 23 Grad. Und auch der Sonntag wird ein schöner mit Sonne und Wolken und 23 Grad.
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6: Am 13. Juni sehen wir uns hoffentlich alle beim Happy Live Open Air hier am Airport in Nürnberg mit den No Angels, mit Atomic Kitten, mit Alex Christensen, mit LaBouche, mit den ganzen 90er-Stars. Alex Christensen ist dabei, Culture Beat und ganz, ganz viele mehr. Und immer, wenn bei uns hier Atomic Kitten läuft, zum Beispiel der hier, oder der, oder ihr hört die No Angels mit dem Song oder mit ihrem anderen Hit. Und ihr seid ganz, ganz schnell und ruft durch unter 0800 98 6 98 6. Dann könnt ihr zwei Tickets gewinnen für das Happy Life Open Air. Und ich hab's irgendwie im Gefühl, es könnte gleich passieren.

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Juni feiern wir gemeinsam am Airport Nürnberg beim Happy Life Open Air. 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

0: 12 nach 6.
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0: Ja, ich habe es eingangs der Stunde gesagt. Immer wenn Atomic Kitten oder No Angels läuft hier, dann gleich durchrufen 08.098.6, 98.6. Und hier ist Charivari, guten Morgen.
2: Guten Morgen, hier ist die Melanie.
0: Hi Melanie, ich grüß dich.
2: Hi, ja, guten Morgen.
0: Bist du fit heute Morgen?
2: Ja, soweit, bin schon fit.
0: Okay, und du hast gerade die Ankündigung gehört, stimmt's?
2: Ja, genau. Und habe mir mein Handy gleich auf die Seite gelegt.
0: Sehr gut, sehr gut. Das war die richtige Entscheidung. Denn, liebe Melanie, du bist dabei.
2: Du, ich freue mich.
0: Oh Gott. Ja, wer darf sich mitfreuen? Wen nimmst du mit?
2: Meine Freundin natürlich.
0: Okay, dann habt einen schönen Tag am 13. Juni. Geht mittags schon los, ab halb zwei. Und dann den ganzen Tag richtig schönes Open-Air-Feeling mit den größten 90er und 2000er Stars.
2: Super, ich bin total happy. Vielen, vielen Dank.
0: Und irgendwann im Lauf des Tages spielen wir nochmal entweder Atomic Kitten oder die No Angels. Und dann könnt ihr wieder Karten gewinnen für das Happy Life Open Air am 13. Juni am Airport in Nürnberg. So, 13 Minuten nach 6, es wird Zeit für den Sprit-Tipp.
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0: Super E10 1,83 im Durchschnitt. Geht günstiger in Fürth, zum Beispiel an der Tanke in der Magazinstraße für 1,79. Und Diesel kostet 1,86. Da kommt ihr günstiger weg, zum Beispiel, wenn ihr tankt in Zirndorf. Der Richtwert, der Maßstab heute Morgen 1,77 für Diesel. Kommt alle gut und sicher an. Ich wünsche euch einen guten Start rein in diesen Mittwochmorgen.
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0: Ein super Start rein in diesem Mittwoch. 20 Minuten nach 6 mittlerweile.
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0: Und ich lade euch ein zu einem kurzen Flashback in die Kinos des Jahres 1984.
2: Er ist neu in der Stadt. Aber er hat einen starken Verbündeten. Die Musik. Paramount Pictures zeigen Footloose.
0: Der Soundtrack war richtig gut, der Titelsong von Kenny Loggins war ja wochenlang auf Platz 1 in den Charts. Aber das Album hatte noch einen zweiten Nummer 1 Hit. Denise Williams mit Let's Hear It For The Boy. Und Frau Williams feiert heute ihren Geburtstag, und zwar ihren 75. Und jetzt ist gute Laune auf dem Plan ganz weit oben. Let's Hear It For The Boy.

0: Minuten vor halb sieben. Schönen guten Morgen hier auf 98.6 Charivari. Ein Wildschwein, ein umherstreifendes Wildschwein, hat in Nürnberg für Aufregung gesorgt. Das Tier hat am Abend eine Frau verletzt und mehrere Gärten verwüstet. Das hat Henny Müller auch gleich auf dem Schirm hier in den 98.6 Charivari Nachrichten. Franken live. Wie gewohnt gleich wieder um halb sieben hier in...
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1: Ich bin Justin Hamm. Guten Morgen. Aufatmen in Dortmund. Dort hat ein Mann einen Polizisten angeschossen und sich dann stundenlang mit seinen drei Kindern in einer Wohnung verschanzt. Am frühen Morgen gab der Mann auf. Von der Polizei hieß es, der 51-Jährige habe sich widerstandslos festnehmen lassen. Den Kindern gehe es den Umständen entsprechend gut. Die Hintergründe sind bisher noch unklar. Deutschland möchte gerne in den kommenden beiden Jahren einen Sitz im UN-Sicherheitsrat haben. Ob das klappt, das entscheidet heute in New York die Generalversammlung der Vereinten Nationen. Moritz Einzel berichtet.
2: Dass Deutschland den nicht ständigen Sitz bekommt, ist keineswegs ausgemacht. Konkurrenten sind Österreich und Portugal. Deutschland will sich einbringen in ein verkrustetes System. Bundesaußenminister Wadefuhl forderte im ZDF Reformen.
3: Und wir brauchen auch einen Weltsicherheitsrat, der dauerhaft die Welt des 21. Jahrhunderts repräsentiert und der nicht die Welt von 1945 widerspiegelt.
2: Die fünf ständigen Vertreter im UN-Sicherheitsrat sind China, Russland, die USA, Frankreich und Großbritannien.
1: Wegen der geplanten Einsparungen im Gesundheitswesen befürchten viele Menschen in Deutschland eine schlechtere ärztliche Versorgung. Das zeigt eine Survey-Umfrage, aus der die Rheinische Post zitiert. Demnach erwarten 77% negative Folgen einer Reform. In den ostdeutschen Bundesländern lag die Quote sogar bei über 85%.
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4: Mit Henrike Müller. Ein umherstreifendes Wildschwein hat im Nürnberger Stadtgebiet für Aufregung gesorgt. Das Tier verletzte am Abend in Neukatzwang eine Frau und verwüstete mehrere Gärten. Die verletzte Frau wurde von einem Notarzt versorgt. Nähere Angaben zur Art und Schwere ihrer Verletzungen gibt es nicht. Die Polizei Mittelfranken warnte über die sozialen Medien zeitweise vor dem Wildschwein, schickte mehrere Streifen los und informierte auch den Jagdpächter. Nach gut 2 Stunden gab es dann Entwarnung. Das Wildschwein hatte sich offenbar aus dem Wohngebiet entfernt und war wieder in den Wald geflohen.
5: Danke, Henny.
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5: Da liegt ein Keilriemen auf der A3 Nürnberg in Richtung Würzburg zwischen Höchstadt Nord und Schlüsselfeld. Vorsicht bitte, Keilriemen auf der Fahrbahn. Staus und Blitzer immer gleich an die 08000 98 6 98 6. Gute Fahrt. Temperaturen heute um die maximal 20 Grad, aktuell 13 in Ottensoos in Schweinau und auch bei euch in Höfen. Heute also eher wechselhaft, immer wieder mal Regen möglich. Die Temperaturen morgen dann, ja, am Feiertag, so wie heute etwa, bei 20 bis 22 Grad kriegen wir maximal nachmittags, kann es dann wieder gewittern. Die Gewitter sorgen dann am Freitag für Temperaturen unter 20 Grad, aber das Wochenende sieht wieder besser aus.
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5: Also ich weiß nicht, wie es euch geht, aber ich persönlich liebe Spieleabende, wenn wir zum Beispiel Kniffe spielen. Richtig cool. Meine Jungs sind da noch richtig ehrgeizig und sind auch ziemlich schlechte Verlierer. So wie Comedian Kristall.
6: Meine Schwester hat 3-mal in Folge einen Kniffel gewürfelt. Und tut so, oh, ich hab aber Glück. Die hat geschummelt, 100 pro.
5: Ja. Wie das Ganze ausgegangen ist, gleich hier in 7 Minuten. Deutschlands beste Comedians machen wir nach dem 90er von Enigma. Return to Innocence und die 80er jetzt mit Roxette.

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0: 11 Minuten nach 7:30, guten Morgen.
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0: Was gibt's denn Schöneres, als irgendwie eine schöne Flasche Wein aufzumachen und dann sich zu einem Spieleabend zusammenzusetzen? Ja, keine Ahnung. Lotti Karotti haben wir früher mal gespielt oder mit den Kindern auch gerne mal ein Monopoly. Oh, da wenn mein Großer nicht gewonnen hatte, war der sauer. Eieieiei. Ganz schlechter Verlierer. So wie Kristall.
2: Ich bin ein extrem schlechter Verlierer. Wer verliert nicht gerne? Ja, danke. Scheiße, oder? Wem ist es egal, ob er verliert? Ja, richtige Loser-Menschen. Weil das Ding ist, na ist doch so. Ich hasse es zu verlieren. Ich habe mich letztens gefragt, warum ist das? Wo kommt das her? Das kommt schon aus meiner Kindheit. Ich habe damals schon mit meiner Schwester gespielt. Mensch, ärgere dich nicht und die ganze Scheiße. Und wir haben mal gekniffelt. Kniffel kennen wir alle, oder? Kniffel ist mega. Meine Schwester hat dreimal in Folge einen Kniffel gewürfelt. Und tut so, oh, ich habe aber Glück. Die hat geschummelt, 100 pro. Wisst ihr, was dreimal die gleiche Zahl, dreimal hintereinander, fünfmal die gleiche Zahl, dreimal. Wisst ihr, was ich meine? Das ist physikalisch nicht möglich. Beim dritten Kniffel in Folge, ich habe die Würfel genommen und in den Mund gesteckt und gesagt, keine Würfel, kein Kniffel. Ja, man muss sich auch durchsetzen. Vor lauter Frust habe ich die runtergeschluckt. Am nächsten Morgen war geil, ich auf Klo, ach, Kniffel. Aber...
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0: Guten Morgen hier auf 98.6 Charivari. Morgen in einer Woche beginnt die Fußball-Weltmeisterschaft. Ja? Und so langsam rotten sie sich wieder zusammen, die Kollegen und Freundesgruppen, als Tippgemeinschaften quer durch die Region. Und wir hier auf 98.6 Charivari haben für euch die besten Tipper-Tipps. Ja, wie man das am besten macht. Es weiß keiner besser als der letztjährige Tippgemeinschaftsgewinner hier bei uns im Funkhaus. Unser Pressesprecher Stefan Gründler hat gewonnen, gell?
1: Ganz einfach. So wie beim ersten Mal, als ich all unsere Radiokollegen abgezockt habe. Das musste jetzt einfach sein. Also, erstmal die Mannschaften gewinnen lassen, die man halbwegs kennt. Beispielsweise bei Panama gegen England oder Neuseeland gegen Belgien. Klar, oder? Und bei Sachen wie Kongo gegen Usbekistan, tja, einfach aufs Bauchgefühl hören.
0: Mhm. Was sind denn deine Tipps zum Tippen für alle völlig Planlosen?
1: Da gilt im Prinzip das gerade Gesagte. Aber auf keinen Fall auf irgendwelche Experten- oder Insider-Infos hören. Nach dem Motto, die haben doch zuletzt den Afrika-Cup gewonnen. Oder die gewinnen auf keinen Fall, weil ihr wichtigster Spieler verletzt ist. Meine Tipperfahrung.

0: Slogan lautet, zu viel Wissen hilft auch nicht weiter.
1: So, und jetzt das Wichtigste, Stefan, wie viel gewinnt man da eigentlich bei so einem Tippspiel hier im Funkhaus? Und was hast du damit angestellt mit dem Preisgeld?
0: Ich weiß ehrlich gesagt gar nicht mehr, wie viel es war, aber das Geld habe ich direkt in mich investiert, in Form von köstlichem Hopfensaft und leckerem Essen. Viel wichtiger war aber der Gewinn unseres herrlichen Wanderpokals, der seitdem, wie du ja weißt, auf meinem Schreibtisch thront und dort auch hoffentlich nach der WM immer noch steht.
1: Genau, aber wir fragen euch heute, ist es denn okay, dass man den Tippgewinn für sich behält und nichts für die Kollegen springen lässt? Was meint ihr? Ruft mal durch, lasst eine WhatsApp da. 08000 98 6 98 6. Unser Thema am Mittwoch.

0: Wir spielen trotzdem die Sonnenhits hier auf 98.6 Charivari mit Katrina and the Waves und Walking on Sunshine. Ja, lieber duck dich, heute beginnt um 17 Uhr im Burggraben das Fränkische Bierfest. Die Infos dazu gleich aus unserer Nachrichtenredaktion von Henny Müller in 2 Minuten.
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9: Ich bin Justin Hamm. Guten Morgen. Immer mehr Hausbesitzer setzen auf Solaranlagen. Seit dem Ausbruch des Iran-Kriegs ist die Nachfrage nach Photovoltaik sprunghaft gestiegen, weil Öl und Gas teurer geworden sind. Beim Berliner Unternehmen Enpal zum Beispiel haben Kunden zuletzt 30

0: 30% mehr PV-Anlagen bestellt als vor einem Jahr. Laut einer Statista-Umfrage wollen 3/4 der Hausbesitzer eine Solaranlage kaufen, auch ohne staatliche Förderung. Viele EU-Staaten wollen die Fluggastrechte einschränken, aber eine Einigung gibt es bisher nicht. Nach langen Verhandlungen konnte wieder kein Kompromiss gefunden werden. Die Zeit drängt. Gibt es bis Mitte Juni keine Einigung, scheitert die Reform, dann bleibt es wie bisher. Der Reformplan einiger EU-Staaten: Fluggäste sollen erst ab 4 Stunden Verspätung entschädigt werden. Im Rentensystem muss sich etwas ändern, damit es finanziell nicht zusammenbricht. Eine Studie der Bertelsmann Stiftung zeigt nun, pro Rentnerjahrgang könnten 9,5 Milliarden Euro eingespart werden, nämlich wenn die Rente mit 63 abgeschafft werden würde. Jan Henner-Reitze berichtet.
1: Wer 45 Jahre lang gearbeitet und in die Rentenkasse eingezahlt hat, darf ohne Abzüge in Rente gehen, auch wenn das Regeleintrittsalter noch nicht erreicht ist. Etwa 250.000 Menschen nutzt die Regelung pro Jahr. Sie abzuschaffen würde nicht nur Milliarden sparen, so die Studie. In Zeiten des Fachkräftemangels ständen rechnerisch auch 125.000 Vollzeitarbeitskräfte mehr zur Verfügung.
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3: Mit Henrike Müller. Nürnberg zapft an. Heute um 17 Uhr beginnt im Burggraben das 27. Fränkische Bierfest. Bis Sonntag präsentieren rund 47 Brauereien über 100 Biersorten. Neben jeder Menge Hopfen und Malz gibt's Musik auf 6 Bühnen und viele Essensstände mit herzhaften sowie süßen Angeboten. Oberbürgermeister Markus König fasziniert auch das besondere Ambiente.
4: Einfach schön da unten. Die Atmosphäre ist einzigartig. Wir sind eine Bierregion, wir sind eine Kulinarikregion. Ich freue mich drauf, weil ich trinke gerne mal ein Helles und wenn es schön gekühlt ist, die besten Biersorten kommen aus Franken. Da muss man einfach schon gut drauf sein, wenn man sich an den Tagen da durchtrinken will.
3: Extra dafür gibt's übrigens das Sprutzglas, mit dem man für nur 1,50 Euro bei allen Brauereien auf dem Bierfest einen Schnitt zum Probieren bekommt.
5: 1,50 für einen Schnitt ist aber auch, ne? Das gab's früher mal umsonst. Hallo.
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5: Um 7:03 guten Morgen auf die Straßen. Aktuell keine Staus, keine Blitzer. Habt ihr was gesehen, dann bitte gleich durchrufen unter 08000 98 6 98 6. Euch allen eine gute Fahrt. Jo, Wetter haben wir auch für euch natürlich heute eher wolkig, bewölkt. Temperaturen liegen aktuell um 13 Grad in Tennenlohe, in Hilpoltstein und auch bei euch in Kleingründlach. Heute eher Sonne, Wolken im Mix. Ab und zu fällt auch mal Regen. Morgen am Feiertag gewittrig. Temperaturen liegen auch morgen so um die 20 Grad. Der Freitag, ja, nochmal wechselhaft und durchwachsen bei 19 Grad. Besser wird es dann wieder am Wochenende.
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5: Bei uns hier im Sender gibt es ja immer diese zwei Typen, ne? Die sagen, ach, ich tippe einfach mal irgendwas und am Ende gewinnen sie. Und die Tabellen wälzen, Podcasts hören und dann ja, letzter werden. Genau da sind wir heute beim Mittwochsthema auf 98.6 Charivari. Ist es okay, dass man beim WM-Tipp im Büro den Gewinn behält und den Kollegen nichts ausgibt? So wie unser Stefan, der Gewinner vom letzten Jahr, hat alles schön in, wie hat er gesagt, Hopfen, Kaltschalen und leckeres Essen investiert. Ja, ja. Ruft mal durch, lasst eure Meinung da. 08000 98 6 98 6.

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1: Ja, ich mag den Kuchen für alle anderen und der Rest ist für mich. Ich wünsche allen Tippern da draußen viel Glück.
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0: 12 nach 7. Hier auf 98.6 Charivari am Mittwoch.
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0: man beim WM-Tipp im Büro oder halt in der Arbeit den Gewinn behält und den Kollegen nichts ausgibt? Also stellt euch das mal vor, im Büro irgendwo in Nürnberg, Fürth oder Erlangen wird wochenlang gefachsimpelt. Jeder zahlt seine 5 Euro ein und dann gewinnt ausgerechnet der Kollege, der nicht mal wusste, dass Curaçao mitspielt. Ja, und der sagt am Ende ganz trocken, danke, ich nehme das Geld. Aber ist das okay, dass man da einfach hier alles einsackt und den Kollegen nicht mal eine Runde Brezen ausgibt? Was meinst du?
2: Guten Morgen, Christoph, da ist die Kerstin. Ja, ich backe einen Kuchen für alle anderen und der Rest ist für mich. Ich wünsche allen Tippern da draußen viel Glück.
0: Ja, aber wenigstens eine Geste, ja? Und nicht alles einsacken. Was meinten ihr? 0800 98 6 98 6. Ist es okay, dass man den Gewinn behält und den Kollegen nichts ausgibt?

0: 20 nach 7, schönen guten Morgen.
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0: Für alle super E10-Tanker, ihr tankt aktuell für 1,83, geht aber ein bisschen günstiger in Fürth. Zum Beispiel an der Tanke in der Benno-Strauß-Straße für 1,79. Und Diesel kostet aktuell 1,86. Da tankt ihr günstiger, zum Beispiel in Zirndorf in der Schweiz.

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1: Ich bin Justin Hamm. Guten Morgen. Immer mehr Hausbesitzer setzen auf Solaranlagen. Seit dem Ausbruch des Iran-Kriegs ist die Nachfrage nach Photovoltaik sprunghaft gestiegen, weil Öl und Gas teurer geworden sind. Beim Berliner Unternehmen

0: Besitzer eine Solaranlage kaufen, auch ohne staatliche Förderung. Viele EU-Staaten wollen die Fluggastrechte einschränken, aber eine Einigung gibt es bisher nicht. Nach langen Verhandlungen konnte wieder kein Kompromiss gefunden werden. Die Zeit drängt. Gibt es bis Mitte Juni keine Einigung, scheitert die Reform, dann bleibt es wie bisher. Der Reformplan einiger EU-Staaten: Fluggäste sollen erst ab 4 Stunden Verspätung entschädigt werden. Im Rentensystem muss sich etwas ändern, damit es finanziell nicht zusammenbricht. Eine Studie der Bertelsmann Stiftung zeigt nun, pro Rentnerjahrgang könnten 9,5 Milliarden Euro eingespart werden, nämlich wenn die Rente mit 63 abgeschafft werden würde. Jan Henner-Reitze berichtet.
1: Wer 45 Jahre lang gearbeitet und in die Rentenkasse eingezahlt hat, darf ohne Abzüge in Rente gehen, auch wenn das Regeleintrittsalter noch nicht erreicht ist. Etwa 250.000 Menschen nutzt die Regelung pro Jahr. Sie abzuschaffen würde nicht nur Milliarden sparen, so die Studie. In Zeiten des Fachkräftemangels ständen rechnerisch auch 125.000 Vollzeitarbeitskräfte mehr zur Verfügung.
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3: Mit Henrike Müller. Eine neue moderne Ampel soll in Fürth dafür sorgen, dass Autofahrer, Fußgänger und Radfahrer schneller ans Ziel kommen. Die Anlage in der Gebhardtstraße beim historischen Lokschuppen hat spezielle Sensoren und Kameras. Sie erkennt, wenn Fußgänger und Radfahrer sich nähern und schaltet dann für sie auf grün. Das macht auch den Autofahrern das Leben leichter, meint Oberbürgermeister Thomas Jung.
4: Der Autofahrer hat sozusagen auch grüne Welle, denn es ist jetzt nicht ein Hauptfrequenzgebiet, wo dauernd Fußgänger rübergehen, sondern nur bei Bedarf wird umgeschaltet. Es kann durchaus auch mal sein, dass der Autofahrer 3 Minuten grün hat oder 5 Minuten grün. Das ist viel besser als das sture 30 Sekunden der, 30 Sekunden der, unabhängig, wer überhaupt da ist.
3: Der Umbau der Kreuzung hat 700.000 Euro gekostet, wurde aber zu großen Teilen vom Freistaat und einem privaten Investor übernommen. Die nächste moderne Ampel soll in der Königstraße entstehen.
5: Danke, Henny.
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5: 8:03, guten Morgen auf die A9 Berlin Richtung Nürnberg. Zwischen Lauf und dem Kreuz Nürnberg, Gefahr durch Reifenteile auf der Fahrbahn. Die Blitzer Nürnberg, Bartholomäusstraße, A73 Bamberg in Richtung Nürnberg auf Höhe Erlangenbruck. Und noch ein Blitzer steht auf der B8 Nürnberg Richtung Neumarkt auf Höhe Schwarzenbruck. Staus und Blitzer. Bitte immer gleich an die 08000 98 6 98 6. Ich sag danke fürs Bescheidgeben. Jo, Wetter heute eher Wolken und ein bisschen Regen obendrauf. Die Sonne macht sich rar heute. Temperaturen aktuell liegen so um die 13 Grad haben wir hier in Nürnberg am Funkhaus. 13 Grad auch in Boxdorf und in Zabo. Morgen, ähnlich wie heute, gewittrig obendrauf noch am Nachmittag dann bei 20 Grad. Der Freitag bleibt wechselhaft. Das Wochenende wird schöner und wärmer bei 23 Grad.
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5: Ich lade euch gleich ein auf eine neue Runde 80er-Quiz. Es geht um eine Fernsehserie heute, die sich zum absoluten Straßenfeger entwickelte. Bis zu 30 Millionen Menschen haben damals eingeschaltet. Um welche es geht und ob ihr sie erkennt, das werden wir gleich herausfinden. Nach Chicago, die 80er und die 90er jetzt mit En Vogue.

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0: 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Hier ist 98.6 Charivari mit Chicago und Hard to Say I'm Sorry.
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0: Ja, Miami Vice. Wir bleiben bei den Serien übrigens. Es geht um eine Serie. Da haben bis zu 30 Millionen Menschen eingeschaltet. Ein echter Straßenfeger damals, Anfang der 80er Jahre. Die Frage ist, erkennt ihr die Serie anhand der Musik?

Wer weiß es? 08000 98 98 6. Ich bin gespannt, ob das irgendjemand erkennt. Ruf durch, löst das 80er-Quiz. Es gibt in dieser Woche einen 50-Euro-Gutschein zum Autowaschen.

0: Der perfekte Mix, um rein zu starten in den Tag. Die echte Abwechslung für Franken. Hier ist 98.6 Charivari. 10 Minuten vor 8 mittlerweile.
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0: Wie hieß die gesuchte Fernsehserie aus den 80ern? Mit dieser Musik.
2: Guten Morgen, die Susanne.
0: Hi, Susanne.
2: Aus Nürnberg, hi. Das ist Tim Thaler, der sein Lachen verkauft hat.
3: Dies ist Tim Thaler. Tim ist die Hauptperson unserer Geschichte. Er kann lachen wie kein anderer Junge seiner Klasse. Deswegen verzeiht ihm seine Lehrerin auch manch verrückten Streich.
0: Siehst du meinen Hut, den ich aufhabe? Siehst du ihn? Ich zieh ihn vor dir. Wow, wow, wow, wow. Ja, Tim Thaler, Tommy Orn.

0: in der Hauptrolle.
1: Genau.
0: Der wird heute übrigens 61. Sagen wir herzlichen Glückwunsch.
1: Sage ich auch.
0: Und du bist im Topf.
1: Dankeschön.
0: Und die nächste Runde 80er-Quiz dann am Brückentag, am Freitag. Wieder pünktlich um 7:45 hier auf Charivari.

Schönen guten Morgen hier auf 98.6 Charivari. Wir schauen gleich mal rüber in die nächste Stunde von Ein neuer Morgen, gleich nach 8. Und da landen wir musikalisch zum Beispiel im Jahr 1984. Die großen Hits damals, Wang Chung, Dance Hall Days oder Nick Kershaw, Wouldn't It Be Good? Mit dabei auch in den Charts. Hello. Die großartige Nummer von Lionel Richie. Hello. Und natürlich auch damals die Nummer 1 von Real Life. Send Me an Angel. Und die Nummer 1. Depeche Mode, People Are People. Die Charts aus dem Jahr 84. Gleich mehr von George Michael, Careless Whisper. So, 7 Uhr.

0: 56, 4 Minuten noch bis 8. Henny Müller macht sich bereit für das Wichtigste aus Franken gleich. In den 98.6 Charivari Nachrichten und sich schaut erneut nach Erlangen, denn da geht's ab morgen schon wieder rund. Kurz nach dem Berg, das Comic-Mekka. Alle Infos gleich hier, dann um 8.
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10: Ich bin Justin Hamm. Guten Morgen. Die Rente. Das ist ein Thema, auf das vor allem die jüngeren Generationen mit Sorge blicken. Eine Rentenreform der Bundesregierung lässt weiter auf sich warten. Wo wird eingespart? Vielleicht bei der Frührente mit 63? Eine Studie der Bertelsmann Stiftung zeigt, 9,5 Milliarden Euro könnten so pro Rentnerjahrgang gespart werden. Jährlich nutzen rund 250.000 Beschäftigte die Möglichkeit, nach 45 Beitragsjahren vorzeitig ohne Abschläge in Rente zu gehen. Seit 2021 sitzt Deutschland nicht mehr im UN-Sicherheitsrat, dem einzigen Gremium der Vereinten Nationen, das völkerrechtlich bindende Beschlüsse fassen kann. Heute wird wieder gewählt. Zwei Sitze werden für die nächsten 2 Jahre vergeben. Deutschland hat Konkurrenz von Österreich und Portugal. Ein Sitz im Sicherheitsrat verspricht mehr internationales Gewicht und Einfluss. In Dortmund hat es am Abend eine mutmaßliche Geisel

0: Name mit drei Kindern gegeben. In der Nacht hieß es dann, aufatmen, der Vater der Kinder ergab sich. Er hatte zuvor einen Polizisten angeschossen und verletzt und sich dann mit den Kindern verschanzt. Polizeisprecher Bukarius sagte,
1: ja, die genauen Hintergründe des Einsatzes sind auch noch so ein bisschen Teil der Ermittlungen. Was wir wissen ist, dass die Ehefrau des 51-Jährigen selbst den Notruf gewählt hat, sich mit einem Hilfeersuchen an die Polizei gewandt hat, die dann hier an die Betreuker Straße gefahren ist. Und als die Beamten dann vor dieses Haus getreten sind, kam es eben zu dieser Schussabgabe.
0: Den Kindern geht es laut Polizei den Umständen entsprechend gut.
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3: Mit Henrike Müller. Erlangen wird ab morgen zum Comic-Mekka. Vom 4. bis 7. Juni läuft hier der internationale Comic-Salon, eines der größten Festivals für grafische Literatur in Europa. Festivalleiter Bodo Birk freut sich auf ein Event für alle Comic-Fans, betont aber, dass es sich nicht um eine Nischenveranstaltung handelt.
4: Der Salon ist mit seinen Ausstellungen, mit den Lesungen, mit den Gesprächen, mit den Partys, die auch gefeiert werden, mit der Messe, ist einfach ein Ereignis, was für alle, die sich für Kunst und Kultur in irgendeiner Weise interessieren, spannend und interessant ist. Man lässt sich am besten mehrere Tage wirklich durch die Stadt treiben, weil die ganze Stadt wird brummen.
3: Erwartet werden bis zu 30.000 Besucherinnen und Besucher.
5: Danke, Henny.
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6: Genau 3 Minuten nach 8 haben wir es. Wir haben genau 3 Blitzer. Der eine steht in Nürnberg in der Bartholomäusstraße. Die anderen auf der A73 Bamberg Richtung Nürnberg, Höhe Erlangenbruck und B8 Neumarkt. Nee, Nürnberg Richtung Neumarkt, so rum, auf Höhe Schwarzenbruck. Staus und Blitzer, meldet ihr bitte immer gleich an die 08000 98 6 98 6. Dankeschön fürs Bescheid geben. Temperatur 14 Grad an der Kaiserburg in Feucht und auch in Riegelsbach. Heute ein Sonne-Wolken-Mix am Nachmittag und heute Abend kann es ein bisschen Regen geben. Temperaturen morgen dann um 20 Grad. Auch dann wird es wieder teilweise gewittrig am Nachmittag. Abends und nachts regnet es. 19 Grad am Freitag. Wochenende wird es schöner und auch wärmer. Bei 23 Grad gibt es mehr Sonne.
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6: Morgen in einer Woche geht's los, die Fußball-Weltmeisterschaft in den USA, in Kanada und in Mexiko. Und das ist ja fast schon ein eigenes Naturgesetz im Büro. Sobald es um ein Tippspiel geht, ja, werden aus ganz normalen Kolleginnen und Kollegen plötzlich Bundestrainer. Da wird diskutiert, gerechnet, gestritten und am Schluss zählt nur eins, wer kassiert ab. Wir fragen euch heute, ist es okay, Entschuldigung, dass man beim WM-Tipp im Büro den... So, ich muss mal kurz was trinken. Schau mal, das ist Live-Radio, ne? Jetzt habe ich keine Stimme mehr. Ist es okay, dass man beim WM-Tipp im Büro den Gewinn behält und den Kollegen nichts ausgibt? Das ist meine Frage heute an euch. Ich huste mich jetzt mal aus und ihr ruft an. Und gebt Bescheid, okay? Was haltet ihr davon? 08000 98 6 98 6.

0: habt ihr auch gerade Bilder im Kopf. Also ich liege bei meiner Freundin auf der Couch mit meiner Freundin und wir machen halt das, was man so mit 16 macht, ne? Und im Radio läuft George Michael und Careless Whisper hier auf 98.6 Charivari. 13 Minuten nach 8 haben wir es.
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0: Was gibt's denn Schöneres, als irgendwie eine schöne Flasche Wein aufzumachen und dann sich zu einem Spieleabend zusammenzusetzen? Ja, keine Ahnung. Lotti Carotti haben wir früher mal gespielt oder mit den Kindern auch gerne mal ein Monopoly. Oh, da wenn mein Großer nicht gewonnen hatte, war der sauer. Eieieiei. Ganz schlechter Verlierer, so wie Kristall.
2: Ich bin ein extrem schlechter Verlierer. Wer verliert nicht gerne? Ja, danke. Scheiße, oder? Wem ist es egal, ob er verliert? Ja, richtige Loser-Menschen. Weil das Ding ist, na ist doch so, ich hasse es zu verlieren. Ich habe mich letztens gefragt, warum ist das, wo kommt das her? Das kommt schon aus meiner Kindheit. Ich habe damals schon mit meiner Schwester gespielt, Mensch, ärgere dich nicht und die ganze Scheiße. Und wir haben mal gekniffelt. Kniffel kennen wir alle, oder? Kniffel ist mega. Meine Schwester hat dreimal in Folge einen Kniffel gewürfelt. Und tut so, oh, ich habe aber Glück. Die hat geschummelt, 100 pro. Wisst ihr, was dreimal die gleiche Zahl, dreimal hintereinander, fünfmal die gleiche Zahl, dreimal, wisst ihr, was ich meine? Das ist physikalisch nicht möglich. Beim dritten Kniffel in Folge, ich habe die Würfel genommen und in den Mund gesteckt und gesagt, keine Würfel, kein Kniffel. Ja, man muss sich auch durchsetzen. Vor lauter Frust habe ich die runtergeschluckt. Am nächsten Morgen war geil, ich auf Klo, ach, Kniffel. Aber...
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Mittwoch heißt immer mitreden bei 98.6 Charivari, 8.21 Uhr. Heute ein Thema, ja, bei dem sich eindeutig die Geister scheiden.

0: geschrieben. Es geht um den WM-Tipp. Jeder legt 5 Euro rein im Büro. Am Ende gibt's einen Tippkönig und der überlegt sich, okay, behalte ich jetzt den Gewinn einfach für mich oder gebe ich einen Teil wieder in Form von Essen, Getränken oder einer kleinen Runde Brezen zurück.
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0: dass man beim WM-Tipp im Büro den Gewinn behält und den Kollegen nichts ausgibt? Das ist die große Frage. Ich gucke mal ganz kurz auf unsere momentane Umfrage, auf die Zahlen. Da sind 68% der Meinung, ja klar, ich meine, das ist doch mein Gewinn. Ja, und 32% sagen, nee, hier steht der Spaß eindeutig im Vordergrund. Was meint ihr? 0800 98 6 98 6. Ist es okay, dass man beim WM-Tipp im Büro den Gewinn behält und den Kollegen nichts ausgibt?

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7: Ich bin Justin Hamm. Guten Morgen. Die Rente. Das ist ein Thema, auf das vor allem die jüngeren Generationen mit Sorge blicken. Eine Rentenreform der Bundesregierung lässt weiter auf sich warten. Wo wird eingespart? Vielleicht bei der Frührente mit

62. Eine Studie der Bertelsmann Stiftung zeigt, 9,5 Milliarden Euro könnten so pro Rentnerjahrgang gespart werden. Jährlich nutzen rund 250.000 Beschäftigte die Möglichkeit, nach 45 Beitragsjahren vorzeitig ohne Abschläge in Rente zu gehen. Seit 2021 sitzt Deutschland nicht mehr im UN-Sicherheitsrat, dem einzigen Gremium der Vereinten Nationen, das völkerrechtlich bindende Beschlüsse fasst.

0: Dortmund hat es am Abend eine mutmaßliche Geiselnahme mit 3 Kindern gegeben. In der Nacht hieß es dann, aufatmen, der Vater der Kinder ergab sich. Er hatte zuvor einen Polizisten angeschossen und verletzt und sich dann mit den Kindern verschanzt. Polizeisprecher Bukarius sagte,
1: ja, die genauen Hintergründe des Einsatzes sind auch noch so ein bisschen Teil der Ermittlungen. Was wir wissen ist, dass die Ehefrau des 51-Jährigen selbst den Notruf gewählt hat, sich mit einem Hilfeersuchen an die Polizei gewandt hat, die dann hier an die Wittroger Straße gefahren ist. Und als die Beamten dann vor dieses Haus getreten sind, kam es eben zu dieser Schussabgabe.
0: Den Kindern geht es laut Polizei den Umständen entsprechend gut.
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3: Mit Henrike Müller. Nürnberg zapft an. Ab heute 17 Uhr verwandelt sich der Burggraben am Hallertor wieder in Europas längsten Biergarten. 5 Tage lang bieten 47 Brauereien aus Franken, Bayern und Belgien Klassiker und ausgefallene Spezialitäten an. Für alle, die möglichst viel probieren wollen, empfiehlt sich das Sprutzglas. Ein kleiner Glaskrug, mit dem man für 1,50 Euro bei allen Brauereien einen Schnitt vom jeweiligen Bier probieren kann. Neben jeder Menge Hopfen und Malz gibt's Musik auf 6 Bühnen und viele Essensstände mit herzhaften sowie süßen Angeboten. Mitmachaktionen für Kinder und Jugendliche runden das Angebot ab. Der Eintritt ist frei.
4: Danke, Henny. Also ich würde eher beim Bier aus Franken und Bayern bleiben. Mit belgischem Bier bin ich persönlich sehr vorsichtig. Ich habe mal eins getrunken, da war Minze drin. Ugh.
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4: 3 Minuten nach 8:30, guten Morgen. Vorsicht auf der A73 Nürnberg Richtung Bamberg. Da liegt zwischen dem Kreuz Fürth Erlangen und Bruck ein Metallteil auf der Fahrbahn. Die Blitzer Nürnberg Bartholomäusstraße, A73 Bamberg in Richtung Nürnberg Höhe Ettersdorf. Und noch einer steht auf der B8 Nürnberg Richtung Neumarkt auf Höhe Schwarzenbruck. Staus und Blitzer bitte immer gleich an die 08000 98 6 98 6. Gute Fahrt! Temperaturen aktuell um die 15 Grad in Weiherhaus in Zirndorf und bei euch in Schoppershof sind schon 16 Grad. Heute Morgen eher bewölkt, bedeckt, Temperaturen maximal heute um die 20 Grad. Dazu immer wieder mal Regen möglich, aber auch Sonne am Start am Nachmittag. Morgen dann wechselhaft bei gewittrigem Wetter am Nachmittag, morgen Abend, morgen Nacht regnet es dann. Temperaturen liegen um 20 Grad. Der Freitag erstmal hier 19 Grad und wechselhaft. Besser wird es dann am Wochenende.

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1: Ist es okay, dass man den Tipp gewinnt? Ja, nächste Woche beginnt die WM, für sich behält und nichts für die Kollegen springen lässt. Also wo man sich umhört, ja überall Tippgemeinschaften. Und je nach Teilnehmerzahl erreicht das Preisgeld für den Tippkönig schon mal Summen, mit denen man dann seine Kollegen irgendwie zum Essen einladen könnte. Also, lass mal jucken, ruf mal durch, 08.000 98.6 98.6. Was meint ihr? Ist es okay, dass man den Tippgewinn einfach für sich einsackt und nichts für die Kollegen springen lässt? Ruf durch, lasst eine WhatsApp da, wir reden gleich weiter. Nach dem nächsten 90er, John Secada, und der 80er kommt von France Gall, Ella Ella.

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0: Morgen in einer Woche beginnt die WM, die Fußball-Weltmeisterschaft. Hier ist 98.6 Charivari. Und das heißt, so langsam wird es Zeit, die Tipps zum Ausgang des ersten Spiels offiziell einzureichen. Denn überall machen sich wieder Tippgemeinschaften auf und rotten sich zusammen. Unser Tippgewinner hier letztes Jahr im Funkhaus war unser Pressesprecher Stefan Grundler.
1: 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Das.
0: Und wir haben ihn mal gefragt, was er denn mit seinem Gewinn im letzten Jahr angestellt hat und wie viel das war.
2: Ich weiß ehrlich gesagt gar nicht mehr, wie viel es war, aber das Geld habe ich direkt in mich investiert, in Form von köstlichem Hopfensaft und leckerem Essen. Viel wichtiger war aber der Gewinn unseres herrlichen Wanderpokals, der seitdem, wie du ja weißt, auf meinem Schreibtisch thront und dort auch hoffentlich nach der WM immer noch steht.
0: Der Stefan, der Sack. So, ist es okay, dass man den Tippgewinn für sich behält und nichts für die Kollegen springen lässt? Was meint ihr? 0800 98 6 98 6. Sabine schreibt, wenn man jahrelang in der Tippgemeinschaft mitmacht, sollte man auch teilen. Ansonsten nimmt man die Gemeinschaft mit, wenn es ums Zahlen geht, aber nicht, wenn es ums Gewinnen geht. Dankeschön für die WhatsApp. Ruf mal durch und lass der WhatsApp da. 0800 98 6 98 6.

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0: Wir bei 98.6 Charivari haben nicht nur die meisten 80er, wir haben auch den, der alles darüber weiß. Hier ist Christoph Ulm und die Hitstory des Tages.
1: Kay und Lee, zwei Ex-Freundinnen des Marillion-Sängers Fish. Er fasste die beiden Namen einfach zusammen zu Kaylee. Eigentlich eine musikalische Entschuldigung für die gescheiterte Beziehung mit seiner Ex. Allerdings nutzte er den Song gleichzeitig, um sich bei mehreren Verflossenen zu entschuldigen. Denn nach eigenen Angaben war Fish nur bedingt beziehungsfähig und galt als notorischer Fremdgänger. Bis zur Beziehung mit dem deutschen Model Tamara Novi, die im Video zu Kaylee mitspielte. Die beiden verliebten sich ineinander und heirateten. Die Ehe hielt immerhin bis 2001. Der Song aber hält für die Ewigkeit. Marillion.

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12: Ich bin Justin Hamm. Guten Morgen. Noch nie wurden so viele deutsche Pässe rausgegeben wie im vergangenen Jahr. Das Statistische Bundesamt meldet einen neuen Rekord von über 330.000 Einbürgerungen. Jeder fünfte neue Deutsche kommt aus Syrien, auch wenn die Zahl der syrischen Einbürgerungen zurückgegangen ist. Dagegen haben sich deutlich mehr Türken und Russen einbürgern lassen, die schon länger hier leben. Grund ist eine Gesetzesänderung, nach der sie nun ihren ursprünglichen Pass behalten dürfen. Die EU möchte dieses Jahr besser auf große Waldbrände vorbereitet sein und plant ihren bisher größten Einsatz. Fast 800 Feuerwehrleute aus 14 Ländern werden in besonders gefährdeten Gegenden stationiert. Mehr dazu von Dirk Zeitler.
13: Außerdem sollen 22 Flugzeuge sowie 5 Helikopter aus der EU-Flotte zur Unterstützung bereitstehen. EU-Kommissionschefin von der Leyen nennt das europäische Solidarität in Aktion. Feuerwehrleute aus ganz Europa hätten ein gemeinsames Ziel, Menschen, Häuser und Wälder zu schützen. Brände in Europa haben im vergangenen Jahr mehr als 1 Million Hektar verbrannt, so viel wie nie zuvor.
12: Die EU-Innenminister beraten morgen über den Schutzstatus ukrainischer Geflüchteter. Nun wird klar, worüber genau diskutiert wird. Es geht um die Frage, ob Männer zwischen 23 und 60 Jahren künftig vom vorübergehenden Schutz ausgeschlossen werden sollen, aber nur, wenn sie neu in die EU kommen. Aktuell leben rund 1,16 Millionen Ukraine-Kriegsflüchtlinge in Deutschland.
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14: Mit Henrike Müller. Ein umherstreifendes Wildschwein hat im Nürnberger Stadtgebiet für Aufmerksamkeit

0: Aufregung gesorgt. Das Tier verletzte am Abend in Neukatzwang eine Frau und verwüstete mehrere Gärten. Die verletzte Frau wurde von einem Notarzt versorgt. Nähere Angaben zur Art und Schwere ihrer Verletzungen gibt es nicht. Die Polizei Mittelfranken warnte über die sozialen Medien zeitweise vor dem Wildschwein, schickte mehrere Streifen los und informierte auch den Jagdpächter. Nach gut 2 Stunden gab es dann Entwarnung. Das Wildschwein hatte sich offenbar aus dem Wohngebiet entfernt und war wieder in den Wald geflohen.
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2: Guten Morgen, gleich 9:03 haben wir es. Wir gucken mal ganz kurz auf die Straßen für euch. Und da ist alles ruhig soweit, keine Staumeldungen. Wir haben lediglich noch 2 Blitzer. Der erste steht in Fürth auf der Mainstraße und der andere auf der B8 Neumarkt Richtung Feucht auf Höhe Schwarzenbruck. Staus und Blitzer bitte gleich immer her damit unter 08000 98 6 98 6. Danke fürs Bescheid geben. So, Temperaturen haben wir 19 Grad aktuell in Zirndorf, 18 Grad sind es in Bislohe, 18 Grad auch bei euch in Rosthal und heute maximal 20 Grad, dazu ein Sonne-Wolken-Regen-Mix. Nachmittags kann es auch ein bisschen tröpfeln, gegen Abend lockert es dann wieder auf. Morgen am Feiertag eher durchwachsen, Sonne-Wolken anfangs, nachmittags kann es gewittern, abends dann Regen geben, Temperaturen um 20 Grad, der Freitag wird ähnlich verhalten. Der Sommer macht noch ein Päuschen. Samstag und Sonntag wird es wieder besser.
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2: Schönen guten Morgen, schönen Vormittag da draußen. Letzte Runde, letzte Stunde, heute am Mittwoch. Und mittwochs ist immer Mitredezeit bei uns. Wir fragen euch heute, ist es okay, dass man den Tippgewinn bei Tippgemeinschaften für sich behält und nichts für die Kollegen springen lässt? Da kommt gerade eine WhatsApp rein von Timo aus Fürth. Der schreibt, also ganz ehrlich, wer den Tipp alleine abgegeben und bezahlt hat, darf den Gewinn auch behalten. Was soll das denn? Da gibt es für mich gar keine Diskussion. Okay, vielleicht habt ihr eine andere Meinung. Ruft kurz durch, lasst eine WhatsApp da, so wie Timo. 08000 98 6 98 6. Bei uns gibt es gleich 9:15 das Fazit unserer Umfrage.

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0: Sessions am Mittwochvormittag hier auf 98.6 Charivari.
1: 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Ist es okay,
0: dass man beim WM-Tipp im Büro den Gewinn behält und den Kollegen nichts abgibt oder ausgibt? Wenigstens mal eine Runde Brezen oder einen Kasten Bier oder sowas in der Richtung.
2: Guten Morgen, Christoph, bei The Casting. Ja, ich backe einen Kuchen für alle anderen und der Rest ist für mich. Ich wünsche allen Tippern da draußen viel Glück.
0: Ja, aber wenigstens eine schöne Geste, Kerstin. Danke dir. 68% unserer Hörer sagen behalten und freuen. Und 32% meinen dagegen, ganz ohne Beteiligung der Kollegen geht's nicht. Am Ende gilt wohl, der Gewinn gehört dem Gewinner, aber mit einer kleinen Aufmerksamkeit für die Mitstreiter sammelt man meist mehr Sympathiepunkte als mit dem größten Jackpot. Genau, das sehe ich auch so. Aber ihr macht das schon, oder? Ich drücke euch alle Daumen, wenn ihr auch so eine Tippgemeinschaft habt. Dann toi, toi, toi. Und das nächste ist es okay Thema natürlich wie gewohnt dann nächsten Mittwoch hier auf Charivari
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0: Mittwoch Vormittag auf 98.6 Charivari. Ich bin Christoph. Na, habt ihr eure Tickets schon besorgt für das Happy Life Open Air? Am 13.
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1: Ja, mit den großen Stars aus den 90ern und 2000ern, zum Beispiel mit dabei La Bouche, Culture Beat, Alex Christensen, die ganzen DJs von den Love Parade, Quicksilver, Dahul, Dune und wie sie alle heißen. Und mit dabei auch Atomic Kitten zum Beispiel. 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

Was war das für ein Riesenhit 2000 für Kylie Minogue und Can't Get You Out of My Head. Und genau so machen wir weiter mit den ganz, ganz Dicken. Zum Beispiel aus den 80ern. Billy Joel, Uptown Girl oder auch die 90er mit Vanessa Paradis. All das und noch viel mehr gleich bei Steffi ab 10 vorher. Neuigkeiten aus dem Nürnberger Tiergarten. Gleich Henny Müller in den 98.6 Charivari Nachrichten. Ich bin Christoph. Ich freue mich auf morgen. Nee, auf übermorgen. Morgen ist ja Feiertag.

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8: Ich bin Justin Hamm. Deutschland will zurück in den UN-Sicherheitsrat, dem wichtigsten Gremium der Vereinten Nationen. Und heute wird es spannend. Bei der Abstimmung fällt die Entscheidung. Für die Bewerber Deutschland, Österreich und Portugal gibt es zwei freie Plätze. Außenminister Wadephul sagte zuvor, nach seinen Gesprächen mit Vertretern anderer Staaten sehe er eine Grundsympathie. Deutschland wolle als Anwalt des Völkerrechts auftreten. Rund 250.000 Menschen nutzen jedes Jahr das Angebot der abschlagsfreien Frührente mit 63 Jahren. In der Diskussion um eine Rentenreform zeigt eine Studie der arbeitgebernahen Bertelsmann Stiftung nun, die Abschaffung der Frührente würde pro Rentnerjahrgang 9,5 Milliarden Euro einsparen. Die Bundesregierung will bald Entscheidungen über ein Rentenreformpaket treffen. Etwas für die Umwelt tun mit Recycling. Dabei können alle mithelfen und auch die Politik will mehr tun. Die Bundesregierung will in ihrer Kabinettssitzung gleich einen Aktionsplan für Kreislaufwirtschaft auf den Weg bringen, also Recycling und Reparatur statt Wegschmeißen. Umweltminister Schneider sagte vorab.
9: Ja, sie werden vor allen Dingen die Produkte, die sie kaufen, öfter wiederverwenden können, auch reparieren können. Wir werden nicht so viel Müll produzieren oder Abfall. Und der Abfall, der produziert wird, dann auch wieder recycelt werden. Also weniger in der Umwelt, weniger Verschmutzung, mehr Wiederherstellung und dadurch auch einen Arbeitsplatz aufbauen.
8: So Schneider bei RTL. Auch Unternehmen sollen explizit in den Aktionsplan eingebunden werden.
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11: Mit Henrike Müller. Der Nürnberger Tiergarten freut sich über Nachwuchs. Nach den Löwen haben jetzt auch die Luchse zwei Jungtiere. Das Geschlecht ist noch unbekannt, da die Tiere nicht bei der Aufzucht gestört werden sollen. Besucher bekommen sie aktuell auch nur selten zu sehen. Die Kleinen halten sich noch in einer Felsnische versteckt. Ob die beiden ausgewildert werden oder im Tiergarten bleiben, ist noch unklar. Die Nürnberger Luchse ziehen bereits zum vierten Mal Jungtiere groß. Der Tiergarten wertet das als großen Erfolg und Beitrag zum Artenschutz. Denn die Luchse sind in Europa vom Aussterben bedroht.
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12: Um 2 Minuten nach 10 heizt euch auf die Straßen.

0: Wir schauen als erstes auf die A9 Nürnberg Richtung München. Zwischen dem Dreieck Nürnberg-Feucht und Allersberg Gefahr durch ein defektes Fahrzeug. B8 Nürnberg, Neustadt an der Aisch sind Tiere auf der Fahrbahn. Und zwar zwischen Solkendorf und Mühlsteig. Hier in beiden Richtungen bitte aufpassen. Es sind Rehe. Ansonsten wird geblitzt. Fürth, Mainstraße und auf der B8 Neumarkt Richtung Feucht, Höhe Schwarzenbruck. Habt ihr noch was gesehen? Staus und Blitzer, gerne her zu mir. Ganz kostenlos an die 08000 98 6 98 6. Gute Fahrt euch. Viele dichte Wolken heute in Franken, Wind ist auch mit dabei. Bisschen Sonne gibt's heute den Tag über dann auch noch für uns. Maximal 20 Grad haben wir da. 16 Grad sind jetzt in Gebersdorf, 15 Grad bei euch in Buchenbühl und es bleibt soweit trocken. Leichter Regen ist nur ganz stellenweise möglich. Am Nacht kommt dann mehr Wind mit dazu. Morgen am Feiertag maximal 18 Grad und Regen und am Freitag zum Start ins Wochenende auch da 19 Grad und Regen.
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0: Mit mir Steffi, hi zusammen. An diesem Mittwoch habe ich jetzt Songs für euch, mit denen wir garantiert wieder wach werden am Schreibtisch. Be My Baby gleich und jetzt ganz viel Energie mit Billy Joel, Uptown Girl. Ich freue mich, dass ihr mit dabei seid.

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Liebe Grüße an alle mit extra langem Wochenende. Ja, mit Brückentag am Freitag habt ihr alles richtig gemacht. 98,6 Charivari, die Steffi ist hier, hi zusammen. Brückentage sind was Tolles und Brücken generell sind sowieso mega spannend. Wusstet ihr zum Beispiel, dass der Kettensteg in Nürnberg die erste freischwebende Hängebrücke in Deutschland ist? Seit 1824 verbindet er St. Lorenz und St. Sebald. Sie ist eine der ältesten erhaltenen eisernen Kettenbrücken auf dem europäischen Festland. In der Nürnberger Altstadt findet ihr aber auch die Maxbrücke, die älteste Steinbrücke der Stadt. Fertiggestellt im Jahr 1457, wahrscheinlich eins der beliebtesten Touristenfotomotive mit der Pegnitz und den symmetrischen Bögen und den Kirchenturmspitzen im Hintergrund. Im Stadtteil Zabo, da gibt's super neue Technik. Nicht direkt in der Brücke, sondern in der Unterführung unten drunter. Ihr wisst schon, die Zabo-Unterführung, die bei Starkregen regelmäßig überschwemmt. Super gefährlich natürlich für Autofahrer, die den Wasserstand falsch abschätzen und trotzdem reinfahren. Das ist jetzt anders. Sensoren messen den Wasserstand und gelbe Warnlichter signalisieren, halt, hier könnt ihr nicht mehr durchfahren. Also genießt schön euren Brückentag am Freitag. Wir sind bei euch hier auf 98,6

Morgen können wir ausschlafen. 98,6 Charivari, die Steffi ist hier. Hi zusammen. Da freue ich mich sehr drüber, weil ich habe mir jetzt irgendwie doof angewöhnt, dass ich mir morgens immer den Wecker ausstelle, anstatt aufzustehen. Habt ihr Tipps für mich? Was hilft? 08,0 98,6 98,6.

0: Sisek, schreib mir mal eine WhatsApp. Solange habe ich eine halbe Stunde mit extra viel Musik am Stück dabei. Der King of Pop, Michael Jackson gleich. Vorher die Pet Shop Boys mit West End Girls. Und wir starten rein in wenigen Minuten mit Losing My Religion. Eine richtig coole Nummer. Die meisten 80er, 90er gleich hier.
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0: Heute Nachmittag startet das Fränkische Bierfest im Nürnberger Burggraben. Worauf wir uns da freuen können, gleich in Franken Live, den 98.6 Charivari Nachrichten. Und während ihr Pläne für den Rest der Woche schmiedet, habe ich nach 11 die meisten 80er, 90er dabei. The Flying Pickets gleich mit Only You, eine wunderschön entspannte Nummer an diesem Mittwochvormittag. Den Anfang macht Jimmy Cliff gleich hier auf 98.6 Charivari.
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5: Ich bin Joshua Heise. Fahrradhelme können Leben retten. Und doch verzichtet mehr als jeder dritte Radfahrer darauf. Das zeigt eine Umfrage im Auftrag von RTL. Besonders jüngere Menschen zwischen 18 und 29 Jahren tragen auf dem Fahrrad keinen Kopfschutz. Als Grund nannten die Befragten zum Beispiel kurze Fahrstrecken, unbequeme Helme und Ästhetik. Im Rentensystem muss sich etwas ändern, damit es finanziell nicht zusammenbricht. Eine Studie der Bertelsmann Stiftung zeigt jetzt, pro Rentnerjahrgang könnten 9,5 Milliarden Euro eingespart werden, wenn die Rente mit 63 abgeschafft werden würde. Jan-Henne Reitze berichtet.
6: Wer 45 Jahre lang gearbeitet und in die Rentenkasse eingezahlt hat, darf ohne Abzüge in Rente gehen, auch wenn das Regeleintrittsalter noch nicht erreicht ist. Etwa eine Viertelmillion Menschen nutzt die Regelung pro Jahr. Sie abzuschaffen würde nicht nur Milliarden sparen, so die Studie. In Zeiten des Fachkräftemangels ständen rechnerisch auch 125.000 Vollzeitarbeitskräfte mehr zur Verfügung.
5: Ukraines Präsident Selenskyj hat die ukrainischen Drohnenangriffe auf den Hafen von St. Petersburg bestätigt. Er lobte die Einschläge in einem Ölterminal oder einem Stützpunkt der russischen Kriegsflotte in der Ostsee. In St. Petersburg startet heute das internationale Wirtschaftsforum. Kreml-Chef Putin ist Gastgeber bei dem glanzvoll für Gäste aus aller Welt inszenierten Forum.
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8: mit Christian Walle. Nürnberg zapft an. Heute um 17 Uhr beginnt im Burggraben das 27. Fränkische Bierfest. Bis Sonntag präsentieren 47 Brauereien über 100 Biersorten. Neben jeder Menge Hopfen und Malz gibt's Musik auf 6 Bühnen und viele Essensstände mit herzhaften sowie süßen Angeboten. Oberbürgermeister Markus König fasziniert auch das besondere Ambiente.
9: Einfach schön da unten. Die Atmosphäre ist einzigartig. Wir sind eine Bierregion, wir sind eine Kulinarikregion. Ich freue mich drauf, weil ich trinke gerne mal ein Helles und wenn es schön gekühlt ist, die besten Biersorten kommen aus Franken. Da muss man einfach schon gut drauf sein, wenn man sich an den Tagen da durchtrinken will.
8: Extra dafür gibt's übrigens das Sprutzglas, mit dem man für nur 1,50 Euro bei allen Brauereien auf dem Bierfest einen Schnitt zum Probieren bekommt.
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0: A9 Nürnberg Richtung München. In der Ausfahrt Allersberg ist die rechte Spur blockiert. Auch der Verzögerungsstreifen ist blockiert. Fahrt hier bitte besonders vorsichtig. Blitzer, Staus, sonst habe ich nichts mehr für euch. Wenn ihr noch was gesehen habt, ja, ruft gerne durch. Ganz kostenlos. Die Nummer ins Studio lautet 08000 98 6 98 6. Gute Fahrt euch. 17 Grad in Boxdorf jetzt, auch 17 Grad sind es bei euch in Kornburg. Die Sonne, die schafft es ab und zu mal dann doch durch die dicke Wolkendecke. Regen kann es auch stellenweise geben, bei maximal 20 Grad heute. Morgen können wir dann den Feiertag gemütlich drinnen verbringen, 18 Grad und Regen da.
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Einiges los in Franken. Fränkisches Bierfest startet heute Morgen, dann der große Anreisetag für Rock im Park. Während ihr also mal eure Freunde fragt, wer denn mit euch auf dem Fränkischen Bierfest unterwegs sein möchte, habe ich die meisten 80er-90er dabei. The Flying Pickets gleich mit Only You und den Anfang macht jetzt Jimmy Cliff. I can see clearly now. Die perfekte Nummer für den ganz entspannten Vormittag. Ich bin Steffi, hi zusammen.

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0: Liebe Grüße an alle, die Urlaub daheim machen. 98.6 Charivari, die Steffi ist hier. Hi zusammen. Heute vielleicht ab in den Tiergarten, da vielleicht lieber mit Regenjacke oder ins Hallenbad oder Kino. Es gibt viele coole Sachen zu erleben. Für euren Weg dorthin habe ich eine halbe Stunde mit extra viel Musik am Stück dabei. War ja con Dios gleich. Vorher Phil Collins, und weil es hier die echte Abwechslung für Franken gibt, starten wir rein mit Fiction Factory Feels Like Heaven. Gleich hier auf 98.6 Charivari.
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0: Morgen startet in Erlangen der Comic-Salon. Alle Highlights dort gibt's gleich in Franken Live, den 98.6 Charivari-Nachrichten. Und nach 12 starten wir natürlich in die perfekte Mittagspause mit Roxette. Und vorher macht den Anfang Taylor Dane mit Tell It To My Heart. Das sind die meisten 80er und 90er. Gleich wieder hier.
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6: Ich bin Joshua Heise. Noch nie haben sich in Deutschland mehr Menschen einbürgern lassen als 2025. Im vergangenen Jahr haben laut Statistischem Bundesamt 300.000 Menschen die deutsche Staatsangehörigkeit erworben. Das sind 14% mehr als im Vorjahr. Grund dafür ist unter anderem eine Gesetzesänderung von 2024, die die doppelte Staatsbürgerschaft erlaubt. Die meisten neuen Deutschen kommen aus Syrien, wobei hier die Zahl zurückgegangen ist. Weil der Iran-Krieg Öl und Gas krass verteuert hat, setzen wieder mehr Menschen auf Solarstrom. Nach Angaben des Bundesverbands Solarwirtschaft gibt es eine deutlich höhere Nachfrage nach Photovoltaikanlagen. Problem könnte allerdings die geplante Kürzung der Solarförderung werden. Der Verband warnt, ohne verlässliche Förderbedingungen könnte die Nachfrage im nächsten Jahr deutlich sinken. Unsere alten Elektrogeräte halten wahre Schätze in sich. Deshalb will das Bundeskabinett heute ein Programm auf den Weg bringen, das die Kreislaufwirtschaft stärken soll. Heißt konkret, aus alten Batterien oder Akkus sollen wertvolle Grundstoffe wie Lithium oder seltene Erden wiederverwendet werden. Umweltminister Schnieder hat angekündigt, dass der Bund das Vorhaben mit knapp einer Viertelmilliarde Euro fördern will.
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7: mit Christian Wahle. Erlangen wird ab morgen zum Comic-Mekka. Vom 4. bis 7. Juni läuft hier der internationale Comic-Salon, eines der größten Festivals für grafische Literatur in Europa. Festivalleiter Bodo Birk freut sich auf ein Event für alle Comic-Fans, betont aber, dass es sich nicht um eine Nischenveranstaltung handelt.
8: Der Salon ist mit seinen Ausstellungen, mit den Lesungen, mit den Gesprächen, mit den Partys, die auch gefeiert werden, mit der Messe, ist einfach ein Ereignis, was für alle, die sich für Kunst und Kultur in irgendeiner Weise interessieren, spannend und interessant ist. Man lässt sich am besten mehrere Tage wirklich durch die Stadt treiben, weil die ganze Stadt wird brummen.
7: Erwartet werden bis zu 30.000 Besucherinnen und Besucher.
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9: A9 Nürnberg Richtung München. In der Ausfahrt Allersberg sind die rechte Spur und der Verzögerungsstreifen blockiert. Und zwar durch ein defektes Fahrzeug. Fahrt hier bitte besonders vorsichtig. Stauhammer im Stadtverkehr Nürnberg. Und zwar Nordwestring zwischen Schniedlinger Straße und Fürther Straße. Hier braucht ihr knapp 10 Minuten mehr. Und geblitzt wird Rostal, Nürnberger Straße in beiden Richtungen. Das war schon von mir. Habt ihr noch was gesehen? Staus und Blitzer? Gerne her zu mir. Ganz kostenlos an die 08000 98.6. Gute Fahrt euch. Viele Wolken haben wir heute in Franken. Ab und zu ist auch ein bisschen Sonne mit dabei. 20 Grad werden es heute noch maximal. Leichter Regen ist auch immer mal wieder möglich. 17 Grad haben wir jetzt bei euch in Altenfurt. Auch 17 Grad sind es in Frauenaurach. Nachts kommt dann mehr Wind mit dazu und der bringt Regen. Morgen bei 18 Grad maximal. Am Freitag zum Start ins Wochenende dann 19 Grad und Regen.
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9: 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Ja, Thomas hat vorhin gefragt, ob die Münchner Straße denn heute schon gesperrt ist. Nein, morgen der große Anreisetag für Rock im Park. Während ihr also schon mal Pläne macht für euren Tag daheim, es ist ja zum Glück Feiertag, habe ich die meisten 80er und 90er dabei. Rockset ist in der Playlist und wir starten in den Mittwochmittag mit Taylor Dane und Tell It to My Heart. Ich bin Steffi, hi zusammen.

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0: Zeit fürs Mittagessen. 98,6 Charivari, die Steffi ist hier. Hi zusammen. Jetzt schön was beim Metzger um die Ecke gönnen. Für euren Weg habe ich die meisten 80er, 90er dabei. Und zwar in einer ganzen halben Stunde mit extra viel Musik am Stück. Dusty Springfield, vorher Paul McCartney, Icehouse habe ich auch noch in der Playlist. Für eine gute Zeit im Auto. Und rein geht's gleich mit OMD, Sailing on the Seven Seas. Gleich hier.
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0: Ja, so fühle ich mich immer an der Ampel und die Polizei kommt angerollt. Somebody's watching me. Hier auf 98.6 Charivari. Ich bin Steffi. Hi zusammen. Ja, die Polizei hier in Mittelfranken in Nürnberg freut sich aber, denn das Polizeipräsidium wurde saniert und hat ab heute wieder geöffnet. Was es da so Neues gibt, hören wir gleich in Franken live den 98.6 Charivari Nachrichten. Und während ihr an der roten Ampel auf grün wartet, habe ich nach eins die meisten 80er-90er für euch dabei. Crowded House gleich. Und den Anfang machen die Pet Shop Boys gleich hier auf 98.6 Charivari.
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6: Ich bin Joshua Heise. Das Bundeskabinett hat ein Aktionsprogramm zur nationalen Kreislaufwirtschaftsstrategie verabschiedet. Das sieht vor, den Erhalt, die Reparatur und das Recycling von Produkten zu stärken. Außerdem verspricht sich Umweltminister Schneider dadurch mehr Unabhängigkeit von Importen seltener Erden. Die Umweltorganisation WWF vermisst in dem Entwurf jedoch verbindliche Ziele, um den Verbrauch von primären Rohstoffen in Deutschland zu senken. NATO-Generalsekretär Rutte und mehrere Botschafter der NATO-Staaten sind zu einem Solidaritätsbesuch in Kiew angekommen. Dort ist wahrscheinlich ein Treffen mit dem ukrainischen Präsidenten Selenskyj geplant. Zuvor hatte die Ukraine Russland mit Drohnen angegriffen, darunter die Millionenstadt St. Petersburg. Dort startet heute ein Wirtschaftsforum mit Kremlchef Putin als Gastgeber. Wird Deutschland in den nächsten 2 Jahren mit im Weltsicherheitsrat sitzen? Das entscheidet sich heute in New York. Trotz der starken Mitbewerber Österreich und Portugal ist Bundesaußenminister Wadephul zuversichtlich. Der Sicherheitsrat ist das wichtigste UN-Gremium, gilt aber durch die Vetomächte als blockiert. Dennoch erhofft sich Deutschland durch einen Sitz mehr diplomatischen Einfluss und Sichtbarkeit.
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8: mit Christian Wahle. Das Polizeipräsidium Mittelfranken in Nürnberg ist nach umfassender Sanierung heute offiziell wiedereröffnet worden. Am Jakobsplatz, mitten in der Innenstadt, stehen der Polizei jetzt auf über 5000 Quadratmetern moderne Arbeits- und Schulungsräume, ein neues Konferenzzentrum sowie Beratungsstellen für Kriminalitätsopfer zur Verfügung. Bayerns Innenminister Joachim Herrmann hat den sanierten Hauptbau eingeweiht.
9: Wir schaffen deutlich bessere Arbeitsbedingungen für die Kolleginnen und Kollegen der mittelfränkischen Polizei. Es ist gut für die Motivation der Kolleginnen und Kollegen. Wir haben neue technische Herausforderungen. Wir müssen mit elektronischen Entwicklungen mithalten können. Und darum war das höchste Zeit, dass wir hier neu investiert haben.
8: Die Sanierung dauerte mehrere Jahre und hat den Freistaat über 70 Millionen Euro gekostet.
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10: Um 1:02 habe ich keine Meldungen für euch, keine Staus, keine Blitzer. Wenn ihr jetzt aber sagt, Moment, ich habe doch einen Blitzer gesehen, dann ruft gerne durch. Ganz kostenlos unter der 08000 98 6 98 6. Gute Fahrt euch. 17 Grad haben wir jetzt bei euch in Seukendorf, auch 17 Grad sind es bei euch in St. Jobst. Ein bisschen was geht noch, 20 Grad heute maximal. Dazu viele Wolken, später auch Wind, Regen kann auch immer mal wieder mit dabei sein. Manchmal Sonne, also es ist wechselhaft in Franken. Auch morgen wechselhaft bei 18 Grad und Regen.
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10: 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Mit mir Steffi. Hi zusammen. Jetzt noch ein paar Kunden abklappern, dann geht's ab heim. Wir machen das gemeinsam mit dem Arbeitstag hier auf 98,6 Charivari. Gleich mit Crowded House. Und rein geht's jetzt mit den Pet Shop Boys und Go West. Das klingt nach Strand und der Song nimmt uns jetzt direkt dahin mit.

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0: Schon bald, ganz, ganz bald, steht das coolste Sommer-Open-Air des Jahres an. 98.6 Charivari, die Steffi ist hier. Hi zusammen. 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Und vor wenigen Minuten, da liefen sie doch, natürlich, die No Angels mit Daylight in Your Eyes. Dann schauen wir mal rein in die Leitungen. Die Steffi ist dran, wer ist da?
1: Und hier ist nochmal die Rote, ich hab's ja vorhin schon mal probiert, jetzt sind es die No Angels.
0: Jetzt sind die No Angels, du hast vorhin mal den Sugar Babes angerufen, richtig?
1: Genau.
0: Dann sag ich Glückwunsch, du hast alles richtig gemacht, zwei Tickets gehen an dich.
1: Ja, vielen Dank.
0: Ja, sehr gerne. Wer darf denn mit?
1: Meine Nichte nehme ich mit.
0: Ach schön, die freut sich, ne?
1: Ja, die ist 17, die will einmal auf ein Party, habe ich gesagt, ich nehme sie mit.
0: Mega. Ja. Dann seid ihr wahrscheinlich Team No Angels und Atomic Kitten, oder?
1: Ganz genau so.
0: Super, ich freue mich, wir sehen uns.
1: Jo, vielen Dank.
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0: Ach, tut schon auch gut, so ein bisschen kühleres Wetter. 98,6 Charivari, die Steffi ist hier. Hi zusammen. Die Wiesen und die Pflanzen, die freuen sich auch. Deshalb atmen wir mal gemeinsam durch mit einer halben Stunde mit extra viel Musik am Stück. Paul Young gleich vorher, Fugees und rein geht's mit Duran Duran, Wild Boys zum Wiederwachwerden. Gleich hier auf 98,6 Charivari.
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0: Im Tiergarten Nürnberg gibt's Nachwuchs. Welche Tierbabys das sind, hören wir gleich in Franken Live, den 98.6 Charivari Nachrichten. Und nach zwei begleite ich euch auf eurem Ausflug mit den Kids mit einer wunderschönen Nummer aus den 90ern von Phil Collins, True Colors. Und rein geht's mit einem 80er von Mike Oldfield, gleich hier auf 98.6 Charivari.
1: Die aktuelle Zeit?
0: 2:04.
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20: Ich bin Joshua Heise. Das Kneipensterben ist eine Gefahr für die Demokratie, sagt der Politologe Oliviero Angeli von der TU Dresden. Ihm zufolge sind Kneipen wichtige Orte, wo Menschen mit unterschiedlichen Meinungen ins Gespräch kommen.

0: Gespräch kommen. So könne Lagerdenken, also wir gegen die, abgeschwächt werden. Wer diese Räume verliere, weiche auf soziale Medien aus, so der Forscher. Schätzungen zufolge hat in den letzten 10 Jahren jede dritte deutsche Kneipe dicht gemacht. Die Bundesregierung hat ein Aktionsprogramm für mehr Kreislaufwirtschaft beschlossen. Es soll Reparatur und Recycling von Produkten stärken, unter anderem durch digitale Produktpässe mit Infos zur Reparierbarkeit. Umweltverbände kritisieren allerdings, dass verbindliche Ziele zur Senkung des Rohstoffverbrauchs fehlen. Das wird eklig. Morgen wird auf der dänischen Insel Anholt der tote Buckelwal obduziert. Tierärzte und Walexperten wollen herausfinden, woran das als Timmy bekannte Tier gestorben ist. Der Wal liegt seit Wochen tot am Strand, ist aufgebläht und stinkt bestialisch. Forschende warnen, die Untersuchung werde nichts für schwache Nerven sein.
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2: Mit Christian Wahle. Nachwuchs im Nürnberger Tiergarten. Nach den Löwen haben jetzt auch die Luchse 2 Jungtiere. Das Geschlecht ist noch unbekannt, da die Tiere nicht bei der Aufzucht gestört werden sollen. Besucher bekommen sie aktuell auch nur selten zu sehen. Die Kleinen halten sich noch in einer Felsnische versteckt. Ob die beiden ausgewildert werden oder im Zoo bleiben, ist noch unklar. Die Nürnberger Luchse ziehen bereits zum 4. Mal Jungtiere groß. Der Tiergarten wertet das als großen Erfolg und Beitrag zum Artenschutz, denn die Luchse sind in Europa vom Aussterben bedroht.
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3: Um gleich 2:02 habe ich einen Blitzer für euch auf der B8 Schwarzenbruck Richtung Feucht, und zwar Höhe Ortseingang Feucht. Habt ihr noch was gesehen? Staus und Blitzer? Gerne her zu mir, ganz kostenlos an die 08000 98 6 98 6. Gute Fahrt. Und da ist richtig die Sonne da in Franken. 18 Grad in Oberasbach, auch 18 Grad sind es bei euch in Uttenreuth. 20 Grad werden es heute maximal. Dazu viele Wolken, später auch mehr Wind und stellenweise Regen. Morgen 18 Grad, viele Wolken und auch da Regen. Und auch am Freitag wird es wechselhaft in Franken. 19 Grad, viele Wolken, bisschen Sonne und Regen.
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3: 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Seid ihr auch mit den Kollegen in so einer Tipprunde? Wir machen das immer hier im Funkhaus zu jeder EM und WM. Der letzte Sieger war Pressesprecher Stefan Grundler. Deshalb hat er gleich in der Viertelstunde Tipps für uns, wie das garantiert gut klappt mit dem Tippen. Nach Musik von Phil Collins, True Colors gleich. Eine wunderschöne Nummer zum nochmal entspannen. Und rein geht's jetzt mit Mike Oldfield. Ich bin Steffi und ich freue mich riesig, dass ihr mit dabei seid.

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0: Nächste Woche Donnerstag am 11. Juni beginnt die WM. Das heißt, so langsam wird's Zeit, die Tipps für eure Tipprunde auszufüllen. 98.6 Charivari, die Steffi ist hier. Hi zusammen. Viele machen das ja in Freundesgruppen oder auch unter Kollegen. Hier im Funkhaus Nürnberg, da tippen wir auch. Der Gewinner, der bekommt einen kleinen Gewinn und bei der letzten EM war das unser Pressesprecher Stefan Grundler.
1: Ganz einfach. So wie beim ersten Mal, als ich all unsere Radiokollegen abgezockt habe. Das musste jetzt einfach sein. Also, erstmal die Mannschaften gewinnen lassen, die man halbwegs kennt. Beispielsweise bei Panama gegen England oder Neuseeland gegen Belgien. Klar, oder? Und bei Sachen wie Kongo gegen Usbekistan, tja, einfach aufs Bauchgefühl hören.
0: Und was können jetzt die tippen, die wirklich keine Ahnung haben?
1: Da gilt im Prinzip das gerade Gesagte. Aber auf keinen Fall auf irgendwelche Experten oder Insider-Infos hören. Nach dem Motto, die haben doch zuletzt den Afrika-Cup gewonnen. Oder die gewinnen auf keinen Fall, weil ihr wichtigster Spieler verletzt ist. Meine Tipperfahrung lautet, zu viel Wissen hilft auch nicht weiter.
0: Hat dir ja aber sehr geholfen. Bei der letzten Runde hast du ja gewonnen. Sag mal, wie viel eigentlich und was hast du damit gemacht?
1: Ich weiß ehrlich gesagt gar nicht mehr, wie viel es war, aber das Geld habe ich direkt in mich investiert, in Form von köstlichem Hopfensaft und leckerem Essen. Viel wichtiger war aber der Gewinn unseres herrlichen Wanderpokals, der seitdem, wie du ja weißt, auf meinem Schreibtisch thront und dort auch hoffentlich nach der WM immer noch steht.
0: Ja, alles klar. Dieses Jahr kannst du dich warm anziehen, mein lieber Kollege Stefan Grundler. Werden wir dann noch sehen, wo der Wanderpokal die nächsten 2 Jahre steht.
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0: Gleich 2 Minuten vor 3:30, 98,6 Charivari, die Steffi ist hier. Hi zusammen und da grüße ich mal alle im Homeoffice. Jetzt noch ein Käffchen, dazu ein paar Mails und das letzte Online-Meeting. Ich habe für euch eine halbe Stunde mit extra viel Musik am Stück dabei. Texas, Summer Sun gleich, vorher Roxette mit einer Nummer aus den 80ern und wir starten rein aus den 90ern mit Erasure. Die meisten 80er, 90er gleich hier.
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2: Die aktuelle Zeit?
3: 3:30.
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11: Ich bin Joshua Heise. Die EU-Kommission hat Deutschland ermahnt, bei der Modernisierung und Digitalisierung der öffentlichen Verwaltung ranzuklotzen. Auch bei den Rahmenbedingungen zum Wohnungsbau müsse die Bundesregierung nachbessern, hieß es aus Brüssel. Weiter darf Deutschland die EU-Schuldengrenze von 3% überschreiten, weil die Überschuldung für Rüstungsinvestitionen hergenommen wird. Elektroautos boomen. Nach Zahlen des Kraftfahrtbundesamtes war im Mai jedes vierte neu zugelassene Auto in Deutschland rein elektrisch. Das ist ein Zuwachs um knapp 40% im Vergleich zum Vorjahresmonat. Den größten Anteil der Neuzulassungen hatten aber Hybrid-Neuwagen. Gleichzeitig

0: Stetig ist die Zahl der Neuwagen mit Benzin- oder Dieselantrieb um rund 24 respektive 13% zurückgegangen. Ab kommender Woche gelten neue EU-Asylregeln. Ein Asylexperte erwartet nun eine Welle von Klagen. Viele Regelungen der Reform seien bislang unklar oder schwer verständlich, heißt es in seiner Analyse für den Mediendienst Integration. Es sei daher zu erwarten, dass viele Fragen vom Europäischen Gerichtshof geklärt werden müssen. Die Reform sieht unter anderem Asylverfahren direkt an der EU-Außengrenze vor.
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2: 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Über 70 Bands an drei Tagen und rund 80.000 Besucher. Rock im Park ist zurück in Nürnberg. Schon morgen um 9 Uhr wird der Campingplatz für die Festivalbesucher geöffnet. Um ein Anfahrtschaos wie im vergangenen Jahr zu verhindern, gibt es diesmal unter anderem die NuNav-App. Außerdem werden die Flächen diesmal nicht nach und nach geöffnet, so Festivaldirektorin Kati Krämer.
3: Dieses Konzept haben wir dieses Jahr quasi komplett umgestellt und öffnen parallel. Über die NuNav-App können die Leute immer den aktuellen Füllstand der Parkflächen erfahren und werden dann auch quasi an die Parkflächen geleitet, wo es noch Platz gibt. Und wir hoffen uns natürlich auch durch den Feiertag in diesem Jahr ein bisschen weniger Allgemeinverkehr.
2: Damit Besucher möglichst keine Anwohnerparkplätze außerhalb des Festivalgeländes blockieren, sind Rock im Park Mitarbeiter dort.
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5: Hi zusammen, Grüße auf Frankenstraßen. 2 nach 3 haben wir es jetzt und alles, was ich für euch habe, ist aktuell ein Blitzer auf der B8 Schwarzenbruck Richtung Feucht, Hörortseingang Feucht. Ansonsten keine großen Staus oder Probleme gemeldet. Ist euch was aufgefallen? Sagt gern Bescheid. Kostenlos unter der 08000 98 6 98 6.
6: Ja, und das sieht doch eigentlich so insgesamt ganz gut aus. 19 Grad messen wir in Nürnberg, 18 Grad aktuell in Leinburg und dazu eine Mischung aus ein paar Wolken, aber überwiegend auch recht freundlich mit Sonnenschein und blauem Himmel. Und so geht's heute den Tag über auch weiter, auch morgen Vormittag, dann Richtung Nachmittag und Abend. Geht's aber schon auch in die etwas verregnete Richtung, da freuen sich dann wieder unsere Gärten.
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5: Und ich sage jetzt ein kleiner Snack. Vielleicht vom Obstteller bei euch im Büro. Vielleicht gibt's sogar ein Süßigkeitenglas oder mal wenigstens ein Käffchen. Untergrenze der Verhandlungsbasis. Und dann geht's wieder frisch an die Mails zum nächsten Meeting oder auch zum Kunden. Und wir begleiten euch dabei. Gleich mit U2. Still haven't found what I'm looking for. Das sind die 80er. Und direkt jetzt die 90er mit Christina Aguilera.

geht's rein in den Feiertag morgen und für viele damit auch direkt rein ins Wochenende, weil Brückentag. Hi zusammen, hier ist Sarina, ihr hört 98.6 Charivari und wir haben uns, weil wir Brückentage lieben, mal angeschaut, wieso die Brücken bei uns in der Region gerade so aussehen. Naja, Wortwitz, aber im Ernst, gerade aktuell gibt es da ja schon riesige Baustellen rund um unsere Hafenbrücken. Das ist so ein gigantisches Bauprojekt, dass die Stadt gleich eine ganze Internetseite mit Infos dafür online hat. Und da steht, Zitat, im Hafengebiet müssen drei Brücken neu gebaut werden. Der Frankenschnellweg über den Main-Donau-Kanal und die Südwesttangente, die Hafenstraße über den Main-Donau-Kanal und die Hafenstraße über die Südwesttangente. Die Stadt will die Verkehrsbehinderungen während der Bauzeit so gering wie möglich halten. Alle, die da pendeln, wissen, das klappt nur so semi. Weil weitere gravierende

Gravierende Schäden gefunden wurden, ist die Frankenschnellwegbrücke gesperrt, bis sie dann abgerissen wird. Und irgendwann kommt eine neue. Jetzt aber natürlich die Frage aller Fragen: Wann soll der ganze Spaß mit den drei Hafenbrücken denn nun enden und endlich durch sein? Ja, also aktuell geplant ist da Ende 2029. Und die aktuellste Kostenprognose liegt bei 347,5 Millionen Euro.

0: Wir machen es möglich. Wir machen einfach alles, um sie glücklich zu machen. Oder den Abteilungsleiter. Oder den Chef. Oder Chef. Wirklich alles, was wir auf Arbeit tun, tun wir nur für sie. Ich bin mir sicher, genau davon singt Bryan Adams gleich. Mit Everything I do it for you. Unser nächster 90er. Vorher ein Abstecher in die 80er. Das machen wir mit Blueprint von den Rainbirds. Hier auf 98.6 Charivari. Bei uns gibt's die meisten 80er und 90er für euch.
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0: Hi zusammen, Grüße zu euch auf Frankenstraßen. Soweit sieht's gut aus, jetzt um 3:30 auf den Straßen. Keine großen Probleme, aber ich habe einen einsamen Blitzer für euch. In Nürnberg, Dianastraße, blitzt der Stadt einwärts. Aber wenn ihr sagt, der ist eigentlich gar nicht so einsam, ich habe da noch einen entdeckt, dann sagt mir gerne Bescheid. Das macht ihr kostenlos unter der 08098 6 98 6. Einfach anrufen oder WhatsApp schicken. Ich danke schon mal und wünsche euch eine gute Fahrt. Sieht ganz gut aus. 19 Grad in Möhrendorf, 19 Grad in Fürth. Die Spitzentemperatur ist da heute knapp drüber. Und dazu haben wir zwar so eine 50-50 Chance auf etwas Regen. Überwiegend sieht es jetzt aber so aus, als würden sich die Regenwolken doch noch ein bisschen zusammenreißen.

0: Wir haben Sonne und Wolken im Wechsel. Jetzt so Richtung Abend tendenziell sogar mehr Sonnenschein. Morgen allerdings dann so ein bisschen umgekehrt. Tendenziell Richtung Abend wird es da verregneter und das mit an die 23 Grad.
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0: Fight for this love, Sherry Cole hier auf 98.6 Charivari und damit ist es 15.48 Uhr und es geht rüber in die 80er.
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2: Kay und Lee, zwei Ex-Freundinnen des Meridian-Sängers Fish. Er fasste die beiden Namen einfach zusammen zu Kaylee. Eigentlich eine musikalische Entschuldigung für die gescheiterte Beziehung mit seiner Ex. Allerdings nutzte er den Song gleichzeitig, um sich bei mehreren Verflossenen zu entschuldigen. Denn nach eigenen Angaben war Fish nur bedingt beziehungsfähig und galt als notorischer Fremdgänger. Bis zur Beziehung mit dem deutschen Model Tamara Novi, die im Video zu Kaylee mitspielte. Die beiden verliebten sich ineinander und heirateten. Die Ehe hielt immerhin bis 2001. Der Song aber hält für die Ewigkeit. Meridian.

0: An die 30.000 Besucher werden in den nächsten Tagen bei uns in Erlangen erwartet. Was da los ist, hört ihr gleich in Franken live unseren 98.6 Charivari Nachrichten jetzt um 16 Uhr.
1: Die aktuelle Zeit?
0: 4:32.
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14: Ich bin Joshua Heise. Mehr als ein Drittel der Menschen in Deutschland hat regelmäßig Schlafprobleme. Laut Robert-Koch-Institut kann fast jeder Fünfte nicht regelmäßig durchschlafen, knapp 4% haben Probleme beim Einschlafen und fast 13% leiden unter beidem. Insgesamt schlafen wir schlechter als noch vor etwa 15 Jahren. Als mögliche Gründe nennen die Experten unter anderem die gestiegene Smartphone-Nutzung und gesellschaftliche Krisen. Mit einer E-Mail-Aktion will der Berufsverband der Hausärzte gegen die Sparpläne im Gesundheitswesen protestieren. Dabei werden auch die Patientinnen und Patienten eingebunden. Sie sollen sich per E-Mail an ihre jeweiligen Bundestagsabgeordneten wenden können, sodass diese sich gegen die Reform stellen. Die knapp 50.000 Hausarztpraxen sollen dazu in Kürze Infomaterial zugeschickt bekommen. Die Flugbegleitergewerkschaft UFO warnt vor Flugausfällen und kurzfristigen Streichungen bei der Lufthansa wegen Personalmangel im Sommer. Grund sei die Einstellung der Regionalgesellschaft Cityline im April. Rund 800 Kabinenbeschäftigte seien seitdem ohne festen Einsatz. Der Konzern widerspricht und sagt, man sei für den Sommer gut aufgestellt.
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15: mit Christian Wahle. In einer Stunde beginnt im Nürnberger Burggraben das 27. Fränkische Bierfest. Bis Sonntag präsentieren 47 Brauereien über 100 Biersorten. Im Laufe der Jahre hat sich das Bierfest zu einem echten Treffpunkt für Freunde des Hopfensafts entwickelt. Und die kommen laut Bierfestorganisator Thomas Landherr nicht mehr nur aus Franken.
16: Mittlerweile gibt es sehr viele Busreisen auch zum Fränkischen Bierfest. Wirklich interessant, aus welchen Ecken die alle kommen. Es ist nicht nur Deutschland, es sind viele Nachbarländer, viele Tschechen, viele Polen mittlerweile. Immer wieder einige Amerikaner, auch einige Engländer. Es hat auch was mit dem Biergenuss zu tun, wo man sich ja austauscht und so soll es ja sein.
15: Neben Bier gibt es auf dem Fränkischen Bierfest auch eine Kids-Area für die Kleinen und für Nicht-Biertrinker eine Cocktailbar sowie verschiedene Frankenweine.
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17: Hi zusammen, Grüße auf Frankenstraßen. Jetzt um zwei Minuten nach vier. Sieht's wirklich gut aus, denn ich habe keine großen Staus oder Probleme für euch zu melden. Nur einen einzigen Blitzer. Der steht in Nürnberg in der Dianastraße und blitzt stadteinwärts. Aber vielleicht habt ihr ja doch noch was anderes entdeckt. Dann sagt mir gerne Bescheid unter der 08000 98 6 98 6. Ganz lieben Dank und gute Fahrt euch. Ja, es sieht stellenweise schon sehr fies dunkelgrau aus, aber Stand jetzt reißen sich überwiegend die Regenwolken doch zusammen und warten noch bis morgen auf ihren großen Auftritt. Stattdessen kriegen wir so eine Mischung aus teils sehr dunklen Wolken und Sonnenschein. Mit aktuell 19 Grad in Wörth und 19 Grad auch in Erlangen. Die Spitzentemperatur ist da ein Müh drüber. Morgen an die 23 Grad. Wir starten überwiegend freundlich mit einem Sonne-Wolken-Mix. Richtung Nachmittag verdichtet sich das aber und am Abend dürfte dann auch einiges an Regen runterkommen, sodass es wirklich lohnt, nicht den Garten gießen zu müssen.
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17: Und was meinst du? Ja, also 2-3 wird's schon werden. Vielleicht mehr. Hast du schon gezahlt? Ah, nee, also ich muss noch. Also solche und ähnliche Unterhaltungsfetzen habt ihr vielleicht aktuell auch mal auf dem Flur aufgeschnappt. Denn ja, in vielen Firmen wird ja aktuell wieder ganz fleißig getippt. Aber was machen wir Fußball-Ahnungslosen denn da nur, wenn wir mitmachen wollen, aber wirklich so gar keine Ahnung haben? Ich würde sagen, 98.6 Charivari hören. Ich habe nämlich gleich die besten Tipper-Tipps für euch. Und die kommen nach passendem Soundtrack. Nelly Furtado, Powerless. Vorher Take That zum Mitgrillen. Und direkt jetzt starten wir erstmal mit Manic Monday in den 80ern.

0: So langsam rotten sie sich wieder zusammen, die Kollegen und Freundesgruppen als Tippgemeinschaften quer durch die Region. Und wir hier auf 98.6 Charivari haben für euch die besten Tipper-Tipps. Hi zusammen, hier ist Sarina und morgen in einer Woche, also am 11. Juni, beginnt die WM. Das heißt, so langsam wird's Zeit, die Tipps zum Ausgang des ersten Spiels, Gastgeber Mexiko gegen Südafrika, auch offiziell einzureichen. Und wie man das am besten macht, das weiß keiner besser als unser letztjähriger Tippgemeinschaftsgewinner hier im Funkhaus, unser Pressesprecher Stefan Grundler. Erzähl mal, wie macht man's?
1: Ganz einfach, so wie beim ersten Mal, als ich all unsere Radiokollegen abgezockt habe. Das musste jetzt einfach sein. Also, erstmal die Mannschaften gewinnen lassen, die man halbwegs kennt. Beispielsweise bei Panama gegen England oder Neuseeland gegen Belgien. Klar, oder? Und bei Sachen wie Kongo gegen Usbekistan, tja, einfach aufs Bauchgefühl hören.
0: Okay, und was gilt für die von uns, die ungefähr gar keine Mannschaft kennen?
1: Da gilt im Prinzip das gerade Gesagte. Aber auf keinen Fall auf irgendwelche Experten- oder Insider-Infos hören. Nach dem Motto, die haben doch zuletzt den Afrika-Cup gewonnen. Oder die gewinnen auf keinen Fall, weil ihr wichtigster Spieler verletzt ist. Meine Tipperfahrung lautet, zu viel Wissen hilft auch nicht weiter.

0: Aha, das heißt, wir Fußball-Unwissenden sind also perfekt vorbereitet. Aber lohnt sich's eigentlich, bei so einer Tippgeschichte mitzumachen? Wie viel bekommt man denn da so und was hast du eigentlich mit deinem Gewinn beim letzten Mal angestellt?
1: Ich weiß ehrlich gesagt gar nicht mehr, wie viel es war, aber das Geld habe ich direkt in mich investiert, in Form von köstlichem Hopfensaft und leckerem Essen. Viel wichtiger war aber der Gewinn unseres herrlichen Wanderpokals, der seitdem, wie du ja weißt, auf meinem Schreibtisch thront und dort auch hoffentlich nach der WM immer noch steht.
0: Alles klar, also ich drücke dir die Daumen, Stefan. Lieben Dank dir für deine Fußball-Tipper-Tipps. Jetzt kann die WM 2026 kommen.
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0: Countdown in den Feierabend, jetzt um 16.27 Uhr. Es ist der Countdown in den Feiertag. Danach vielleicht nur noch einmal arbeiten und dann schon wieder Wochenende. Das wird gefeiert. Gleich gemeinsam mit J-Lo, Let's Get Loud in der nächsten halben Stunde. Vorher A Groovy Kind of Love, das ist Phil Collins mit unserem nächsten 80er. Und wir starten mit A wie Ace of Base. All That She Wants ist, finde ich, auch immer ein sehr, sehr gutes Motto. Alles, was sie will, habe ich nichts hinzuzufügen. Das sind die meisten 80er und 90er für euch. Rund um die Uhr auf 98.6 Charivari.
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0: Hi zusammen, Grüße zu euch auf Frankenstraßen. Jetzt um 4:30 habe ich einmal Obacht, wenn ihr auf der A9 unterwegs seid von München Richtung Nürnberg. Denn zwischen Allersberg und Dreieck Nürnberg-Feucht liegt ein Unterlegkeil auf der Fahrbahn. Da also bitte aufgepasst. Ansonsten keine großen Staus oder Probleme, aber wir haben einen Blitzer in Nürnberg, Dianastraße, stadteinwärts wird geblitzt. Ist euch sonst noch was aufgefallen? Blitzer Nummer 2, gerne her damit. 08000 98 6 98 6. Einfach anrufen oder eine WhatsApp schicken. Beides ist kostenlos. Also ich würde ja fast Wetten annehmen, ob jetzt doch noch ein Regen runterkommt oder nicht. Also aktuell sieht es ja stellenweise wirklich so 50-50 aus, weil sie es gar so fies dunkel zusammenballt über unseren Köpfen. Aber eigentlich sollte das jetzt schon tendenziell eher trocken bleiben. 20 Grad aktuell in Rot, 18 Grad in Weinzierlein. Morgen sieht es anders aus. Morgen an die 23 Grad. Wir starten zwar recht locker leicht mit Sonne rein, aber Richtung Nachmittag und vor allem Richtung Abend zieht sich's dann genau so zusammen und dann wird's dunkel, dunkel, dunkel.

0: Dunkel und dann gibt's Regen, Regen, Regen. Hat die Natur auch dringend nötig. Der Freitag wird dann schon deutlich trockener und wieder sonniger mit an die 19 Grad.
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0: Bald geht's los, wir feiern zu den Hymnen der Love Parade und zu den größten Hits von den No Angels, Atomic Kitten und Co. 98.6 Charivari hier, 4:05 ist es. Hi!
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0: Jahrelang wurde in Nürnberg fleißig dran saniert und jetzt ist es endlich fertig und heute offiziell eingeweiht worden. Das neue Polizeipräsidium Mittelfranken. Was da jetzt Tolles so neu ist, das hört ihr gleich in Franken live unseren 98.6 Charivari Nachrichten. Jetzt um 17 Uhr.
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3: 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Die aktuelle Zeit?
4: Gut 2 Minuten vor 5.
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14: Ich bin Joshua Heise. Noch nie haben sich in Deutschland mehr Menschen einbürgern lassen als 2025. Im vergangenen Jahr haben laut Statistischem Bundesamt 300.000 Menschen die deutsche Staatsangehörigkeit erworben. Das sind 14% mehr als im Vorjahr. Grund dafür ist unter anderem eine Gesetzesänderung von 2024, die die doppelte Staatsbürgerschaft erlaubt. Die meisten neuen Deutschen kommen aus Syrien, wobei hier die Zahl zurückgegangen ist. Neben anderen Landesverbänden darf auch der AfD-Ableger in Hessen weiter vom Verfassungsschutz beobachtet werden. Das hat das Verwaltungsgericht Wiesbaden entschieden. Das Landesamt für Verfassungsschutz hatte die hessische AfD 2022 als rechtsextremen Verdachtsfall eingestuft und mit der Beobachtung begonnen. Die Partei hatte gegen ihre Einstufung geklagt. Die EU-Kommission will Europa unabhängiger von Technologie aus den USA und China machen. Öffentliche Stellen wie Schulen oder die Bundeswehr sollen etwa künftig auf europäische Cloud-Dienste setzen, heißt es in einem Vorschlag. Außerdem sollen wichtige Chips, etwa für die Autoindustrie, mehr in Europa produziert werden. Aktuell bezieht die EU 80% ihrer digitalen Produkte und Dienstleistungen aus dem Ausland.
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15: Mit Christian Wahle. Mehr Platz, moderne Technik und bessere Arbeitsbedingungen auf über 5000 Quadratmetern. Das jahrelang sanierte Polizeipräsidium Mittelfranken in Nürnberg ist heute offiziell eingeweiht worden. Die Modernisierung des Hauptquartiers hat den Freistaat über 70 Millionen Euro gekostet. Eine Investition in die Sicherheit, betont Polizeipräsident Gernot Rochholz.
16: Wir freuen uns sehr, dass wir neue Konferenzräumlichkeiten, neue Besprechungsräumlichkeiten und natürlich auch neue Räumlichkeiten für die Prävention haben. Und die digitale Technik ist natürlich auch ein wichtiger Faktor. Und da ist das Gebäude eine wesentliche Unterstützung.
15: Weitere Investitionen in der Region sind bereits geplant. Beispielsweise ein neues Einsatztrainingszentrum in Schweig und ein Versorgungsgebäude für die Nürnberger Bereitschaftspolizei.
17: Na, das klingt ja vielversprechend. Danke dir, Christian.
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1: Hi zusammen, Grüße zu euch auf Frankenstraßen. 2:05 ist es jetzt und bitte aufgepasst, wenn ihr auf der A6 Amberg Richtung Nürnberg unterwegs seid. Denn zwischen Altdorf, Leinburg und Kreuz Altdorf, da liegen Gegenstände auf der Fahrbahn, da also bitte vorsichtig fahren. Ansonsten habe ich soweit keine großartigen Staus gemeldet bekommen. Vielleicht ist euch was aufgefallen, vielleicht ein Blitzer, dann sagt mir gerne Bescheid. Das geht kostenlos unter der 08000 98 6 98 6. Danke schon mal und eine gute Fahrt euch. Ja, sah erstmal ein bisschen ungemütlich aus, aber so zwischendrin ist es auch immer wieder ganz schön da draußen mit blauem Himmel und Sonnenschein. In Fürth 18 Grad, 19 in Beringersdorf. Ja, so um den Dreh, ein bisschen mehr ist heute die Spitzentemperatur. Und dazu eben dieser Sonne-Wolken-Mischmasch und diese ganz kleine Regenwahrscheinlichkeit, die doch noch in der Luft hängt, aber eigentlich nicht kommen sollte bis morgen Nachmittag. Morgen Nachmittag dann doch ziemlich sicher Regen. Da kann auch einiges runterkommen, stellenweise zumindest. Aber der Vormittag startet noch ganz schön. Wir dürften also trocken in die Arbeit kommen mit an die 23 Grad. Der Freitag wird dann auch wieder überwiegend ganz schön, aber doch ein bisschen kühler mit nur noch an die 20 Grad.
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1: Ja, Freunde der guten Unterhaltung, ich sag's ganz offen, ich brauche eure Hilfe. Vielleicht habt ihr Tipps für mich, für uns, um einfach unseren Büroalltag, wie soll ich sagen, zu retten. Worum es geht, das verrate ich euch gleich. Nach Musik, die sich anfühlt wie eine wunderschöne Sternennacht mit 1000 Glühwürmchen und einer zärtlichen Umarmung. OCD und Fireflies. Vorher Elton John und direkt jetzt starten wir mit guter Laune in den Feierabend mit dem Schub-Schub-Song.

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1: Kleines Vorwort. Neudeutsch Disclaimer. Wir sind alle schön und können essen und nicht essen, was wir wollen. Punkt. Aber ich brauche eure Hilfe. Hi zusammen, hier ist Sarina auf 98.6 Charivari und für so manchen ist gerade jetzt der Endspurt zur Sommerfigur. Oder der vorsichtige Versuch, mal einen Hauch überhaupt in die Richtung zu kommen. Aber der Weg dahin ist oft so schwierig, dass es an ein Wunder grenzt, wenn betreffende Personen nicht täglich an die Decke gehen. Eine Studie hat sogar gezeigt, dass bei mehr als 50% aller Wutgefühle zeitgleich auch Hunger empfunden wurde. Und ich habe den Kollegen oder auch eine Kollegin, ich sag natürlich keinen Namen, aber diese Person versucht gerade, die eigene Ernährung umzustellen, Zucker und generell ungesunde Kohlenhydrate drastisch zu reduzieren. Und falls ihr das auch schon mal versucht habt, also Low Carb zum Beispiel, oder auch generell einfach weniger essen, nicht mehr das, wonach der Sinn steht, sondern gesund, dann kennt ihr vielleicht diesen Effekt. Der Geduldsfaden, der wird nicht kurz, der löst sich einfach auf. Man sieht die Person und will eigentlich direkt wieder umdrehen. Und das kann ja schon im Freundeskreis oder auch im Büroalltag irgendwie sie ungünstig werden, ne? Also dieser fiese Zuckerentzug. Fast die komplette Konzentration wird ja dafür verwendet, nicht auszurasten, weil der Körper nicht bekommt, was wir ihm jahrelang gefüttert, ihm antrainiert haben. Und jetzt kommt ihr dran. Jetzt wüsste ich gerne mal von euch, was kann ich da tun als Kollegin? Was kann man da machen? Wie kann man es denn besser machen? Habt ihr Tipps für so eine gesunde Ernährungsumstellung? Wie wird's denn leichter für die Personen? 0800 98 6 98 6. Bitte rettet unseren Büroalltag vor schlechter Laune wegen Hagrid.

von Fergie geht's rüber gleich zur Sonne ins Ohr. Es geht wortwörtlich raus aus dem Dunkeln und rein ins Licht. Mit Falco Out of the Dark, gleich aus dem Jahr 98. Vorher machen wir noch einen Abstecher nach

0: York mit Sting. Das sind die meisten und besten 80er und 90er hier auf 98.6 Charivari für euch.
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0: Hi zusammen, grüßt euch auf Frankenstraßen. Aktuell eine ungewöhnliche Meldung, bitte aufgepasst. Jetzt um 5:30, wenn ihr auf der B8 unterwegs seid, Nürnberg-Neustadt-Aisch zwischen Breuersdorf und Emskirchen in beiden Richtungen. Es ist ein Pferd auf der Fahrbahn. Ich wiederhole nochmal, auf der B8 Nürnberg-Neustadt an der Aisch zwischen Breuersdorf und Emskirchen. Da ist ein Pferd auf der Fahrbahn, bitte fahrt unbedingt vorsichtig. Und dann haben wir noch einen kleinen Stau auf der B14 Nürnberg Richtung Amberg. Zwischen Laufersbruck und Hersbruck ist mehr los, 8 Minuten Zeitverlust. Rush Hour, würde ich mal sagen. Ansonsten haben wir aktuell keinen Blitzer in Sicht, aber vielleicht ist euch ja einer aufgefallen, dann sagt mir doch Bescheid. Ich gebe es dann an alle weiter. 08000 98 6 98 6, das ist die richtige Nummer dafür. Danke euch.
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0: Für den Liter Super E10 zahlen wir im Schnitt in unserer Region aktuell 1,88 Euro. Das geht günstiger, und zwar für 1,83 Euro, wenn ihr in Nürnberg in der Bucher Hauptstraße tankt. Und beim Diesel zahlen wir im Schnitt 1,83 Euro. Das geht günstiger, wenn ihr zum Beispiel in Fürth in der Würzburger Straße tankt, für 1,79 Euro pro Liter. Ja, eine Mischung aus teils tief dunklen, grauen Wolken, aber schon auch blauer Himmel und Sonnenschein. Aktuell mit 18 Grad in Schwabach, 18 Grad haben wir auch in Neuenhof. Morgen geht's ein bisschen eher durchwachsen weiter. Wir starten recht freundlich in den Tag mit Sonne und Wolken an die 23 Grad, aber Richtung Nachmittag oder noch besser so Abend, Feierabend, da kommt dann doch auch wieder der Regen raus und der bleibt uns dann auch über Nacht erhalten. Der Freitag startet dann einen Tick kühler, wird aber Richtung Nachmittag und Abend wieder sehr schön sonnig.
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0: Bisschen Urlaub, ein bisschen runterkommen, das haben wir uns alle mehr als verdient. Aber dann der Blick auf die Flugpreise, das Adrenalin steigt, Schnappatmung setzt ein. Sarina hier, ihr hört 98,6 Charivari und ich hatte mir ja genau für dieses Jahr vorgenommen, endlich mal wieder in den Urlaub zu fliegen. Weit weg. Aber gerade dieses Jahr ist ja leider dafür eher ein bisschen ungünstig, weil neben den Spritpreisen natürlich auch die Kerosinpreise steigen. Egal ob Städtetrip nach Barcelona, Familienurlaub in Griechenland oder Fernreise nach Thailand, Fliegen ist in vielen Fällen deutlich teurer geworden. Aber wirkt sich das eigentlich auch auf eure konkrete Urlaubsplanung aus? Wir haben mal nachgefragt.
1: Aktuell nicht, nee.
2: Ich wollte eigentlich diesen Sommer mit ein paar Freunden nach Südamerika, aber nachdem die Flüge jetzt so teuer sind, wird es wahrscheinlich doch eher eine Europareise.
3: Nein, weil eigentlich sind wir per Campingwagen, Kassenwagen unterwegs und deswegen wirkt sich das gar nicht so sehr aus.
1: Ja, mit Sicherheit, auf jeden Fall. Also, dass man dann halt einen günstigeren Anbieter nimmt, aber in den Urlaub fliegt man trotzdem.
4: Ich habe den Urlaub schon seit Anfang des Jahres geplant, bevor es so richtig losging. Ich hoffe nicht.
5: Wir fliegen heuer nicht. Wir fahren so mit dem Auto.
0: Ja, exakt das haben wir uns auch überlegt. In den Urlaub per Nachtzug, das ist natürlich oft sehr viel nachhaltiger, oder eben in die Nachbarländer mit dem Auto, immer noch besser als fliegen und günstiger, oder natürlich auch Urlaub direkt vor der eigenen Haustür machen. Beispielsweise im fränkischen Seenland. Manchmal sind es ja auch schon einzelne schöne Familienausflüge, die fast wie so ein kleiner Urlaub fungieren. Es muss ja nicht immer gleich 14 Tage sein. Vielleicht auch einfach mal nur ein Tagesausflug. Raus aus dem Alltag, mal was anderes sehen. Und was ihr da so machen könntet, findet ihr unter 98,6 Charivari.

0: Ich werde es niemals vergessen, als ich einfach nur in die Arbeit fahren wollte. Vor ein paar Jahren, damals noch aus Richtung Nürnberger Land. Ausnahmsweise mit dem Auto unterwegs und plötzlich hat der Weg statt einer halben Stunde einfach fast 2 Stunden gedauert. Ich habe wirklich zwischendrin überlegt, ob ich einfach wieder nach Hause fahren soll und mir den Tag irgendwie rückwirkend freinehme oder keine Ahnung. Also es waren sogar über 2 Stunden. Es war unglaublich und der Grund war kein Verkehrsunfall oder Verkehrschaos auf den Straßen, sondern etwas, woran ich einfach nicht gedacht hatte. Und falls ihr trotz Feiertag morgen mit dem Auto in Nürnberg unterwegs seid, könnte es euch ähnlich gehen. Was da los ist, hört ihr gleich in Franken live unseren 98.6 Charivari Nachrichten um 6.
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2: Die aktuelle Zeit?
3: 6:02.
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18: Ich bin Joshua Heise. Künstliche Intelligenz ist längst in unserem Alltag angekommen. Ein neuer Bericht der Vereinten Nationen warnt jetzt aber, hinter den beeindruckenden Möglichkeiten steckt ein enormer Verbrauch an Ressourcen. Zoe Tassovali berichtet.
19: Je mehr Menschen KI nutzen, desto größer wird auch der ökologische Fußabdruck. Denn hinter ChatGPT und Co. stehen riesige Rechenzentren, die jede Menge Strom brauchen und gekühlt werden müssen. Schon heute verbrauchen diese Rechenzentren weltweit so viel Strom wie ein großes Industrieland. Gleichzeitig fallen immer mehr Elektroschrott und zusätzlicher Flächenbedarf an.
18: Deutschland ist mit seiner Kandidatur für einen Sitz im mächtigen Sicherheitsrat der Vereinten Nationen bereits im ersten Wahlgang gescheitert. Bei der Wahl in New York unterlag die Bundesrepublik den Mitbewerbern Portugal und Österreich, wie die Präsidentin der UN-Generalversammlung Annalena Baerbock mitteilte. Die Bundesregierung hat ein Aktionsprogramm für mehr Kreislaufwirtschaft beschlossen. Es soll Reparatur und Recycling von Produkten stärken, unter anderem durch digitale Produktpässe mit Infos zur Reparierbarkeit. Umweltverbände kritisieren allerdings, dass verbindliche Ziele zur Senkung des Rohstoffverbrauchs fehlen.
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20: mit Christian Wahle. Über 70 Bands an 3 Tagen und rund 80.000 Besucher. Rock im Park ist zurück in Nürnberg. Schon morgen um 9 Uhr wird der Campingplatz für die Festivalbesucher geöffnet. Um ein Anfahrtschaos wie im vergangenen Jahr zu verhindern, gibt es diesmal unter anderem die Nunav-App. Außerdem werden die Flächen diesmal nicht nach und nach geöffnet, so Festivaldirektorin Kathi Krämer.
21: Dieses Konzept haben wir dieses Jahr quasi komplett umgestellt und öffnen parallel. Über die Nunav-App können die Leute immer den aktuellen Füllstand der Parkflächen erfahren und werden dann auch quasi an die Parkflächen geleitet, wo es noch Platz gibt. Und wir hoffen uns natürlich auch durch den Feiertag in diesem Jahr ein bisschen weniger Allgemeinverkehr.
20: Damit Besucher möglichst keine Anwohnerparkplätze außerhalb des Festivalgeländes blockieren, sind Rock im Park Mitarbeiter dort unterwegs und versuchen zu vermitteln.
3: Das klingt wirklich gut und besser

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0: Da steht ein Pferd auf dem Flur. Klingt lustig, ist aber ernst. Auf der B8 bitte aufgepasst. Nürnberg-Neustadt an der Aisch zwischen Breuersdorf und Emskirchen ist tatsächlich ein Pferd auf der Fahrbahn. Fahrt bitte unbedingt vorsichtig. B8 Nürnberg-Neustadt an der Aisch zwischen Breuersdorf und Emskirchen in beiden Richtungen aufgepasst. Da ist ein Pferd auf der Fahrbahn. Ansonsten habe ich soweit aktuell nichts groß gemeldet, was über den üblichen Feierabendverkehr hinausgeht. Und noch nicht mal ein Blitzer. Vielleicht ist euch aber einer aufgefallen, dann sagt mir doch kurz Bescheid, damit ich es weitergeben kann. Herzlichen Dank schon mal. 08.098.6.98.6. Jetzt Richtung Abend wird's doch immer schöner, also so lässt sich's leben. Fast schon blauer Himmel, soweit das Auge reicht. Und dazu immer wieder Sonnenschein. 17 Grad dazu in Lauf, 18 Grad in Hessdorf. Wirklich ein perfekter Feierabend, würde ich sagen. Morgen sieht es ein bisschen anders aus. An die 23 Grad, wir dürften alle noch trocken in die Arbeit kommen. Aber während wir dann in der Arbeit sind, so spätestens am Nachmittag oder dann am Abend, wird der Regen kommen. Hoffentlich, endlich, kommt dann da auch einiges runter. Spitzentemperatur morgen 23 Grad, der Freitag dann ein Stück kühler.
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0: hier ist Sarina.
1: Und ich sag's euch ganz offen, ich kann mich gerade nicht so richtig konzentrieren. Ich habe Hunger. Also ich hoffe, ihr habt schon langsam ein gutes Essen vor euch stehen. Falls nicht und ihr noch Inspiration braucht, also ich träume ja gerade von so richtig deftigen Käsespätzle. Wisst ihr, so mit ganz viel angebratenen Zwiebeln und so schon richtig krossem Käse und diesen Käsefäden und oh Gott, das wäre jetzt wirklich gut, oder? Oder vielleicht wollt ihr auch lieber Pfannkuchen oder Kartoffelsuppe oder Nudelauflauf oder Eier in Senfsoße oder Kaiserschmarrn oder bei egal welchem Essen, ich bin dabei. Bis dahin begleite ich euch aber erstmal musikalisch. Gleich mit Bryan Adams und Have You Ever Really Loved a Woman? Das sind die 90er. Und direkt jetzt starten wir mit Alphaville und einem Mordshunger.

0: geht's rein in den Feiertag morgen und für viele damit auch direkt rein ins Wochenende, weil Brückentag. Hi zusammen, hier ist Sarina, ihr hört 98.6 Charivari und wir haben uns, weil wir Brückentage lieben, mal angeschaut, wieso die Brücken bei uns in der Region gerade so aussehen. Naja, Wortwitz. Aber im Ernst, gerade aktuell gibt's da ja schon riesige Baustellen rund um unsere Hafenbrücken. Das ist so ein gigantisches Bauprojekt, dass die Stadt gleich eine ganze Internetseite mit Infos dafür online hat. Und da steht, Zitat, im Hafengebiet müssen drei Brücken neu gebaut werden. Der Frankenschnellweg über den Main-Donau-Kanal und die Südwesttangente, die Hafenstraße über den Main-Donau-Kanal und die Hafenstraße über die Südwesttangente. Die Stadt will die Verkehrsbehinderungen während der Bauzeit so gering wie möglich halten. Alle, die da pendeln, wissen, das klappt nur so semi. Weil weitere gravierende Schäden gefunden wurden, ist die Frankenschnellwegbrücke gesperrt, bis sie dann abgerissen wird. Und irgendwann kommt eine neue. Jetzt aber natürlich die Frage aller Fragen: Wann soll der ganze Spaß mit den drei Hafenbrücken denn nun enden und endlich durch sein? Ja, also aktuell geplant ist da Ende 2029. Und die aktuellste Kostenprognose liegt bei 347,5 Millionen Euro.
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0: Ja, und jetzt würde ich sagen, schicken wir die Kids eine kleine Runde über den Spielplatz oder in den Garten und dann kann ich die Couch schon förmlich hören, die sagt, ruh dich aus, du hast es dir verdient. Morgen ist Feiertag, genieß das Leben und von mir gibt's gleich ein bisschen Urlaub auf die Ohren. Passend dazu von Madonna, La Isla Bonita aus dem Jahr 87 und direkt nach Halb starten wir in den 90ern mit Everything But The Girl hier auf 98.6 Charivari. Nur bei uns gibt's die meisten 80er und 90er für euch.
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12: Grüße auf Frankens Straßen, jetzt um 6:30. Alles gut soweit. Für alle, die jetzt noch zum Einkaufen fahren, morgen ja Feiertag, nicht vergessen, ne? Oder jetzt in den späten Feierabend gehen, alles gut auf Frankens Straßen. Noch nicht mal Blitzer sind da. Aber vielleicht ist euch doch einer aufgefallen? Dann sagt mir Bescheid, ich geb's weiter. 0800 98 6 98 6. Gute Fahrt! Auch wettertechnisch habe ich nichts zu meckern. Da ist es so eine Mischung aus Sonne und Wolken aktuell. In Boxdorf 20 Grad, in Fischbach 19 Grad, richtig schön angenehme Temperaturen. Morgen an die 23 Grad, da starten wir auch mit Sonne und Wolken in den Tag, aber dann Richtung Abend und auch in der Nacht kommt dann auch einiges an Regen runter. Da bin ich persönlich aber ja auch ganz froh, weil die Natur hat es so dringend nötig. Nach dem morgigen Tag dürfte es dann aber auch schon wieder größtenteils mit dem Regen gewesen sein. Der Start ins Wochenende und das Wochenende selbst wird dann wieder ganz schön.
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0: So langsam rotten sie sich wieder zusammen, die Kollegen und Freundesgruppen als Tippgemeinschaften quer durch die Region. Und wir hier auf 98.6 Charivari haben für euch die besten Tipper-Tipps. Hi zusammen, hier ist Sarina und morgen in einer Woche, also am 11. Juni, beginnt die WM. Das heißt, so langsam wird's Zeit, die Tipps zum Ausgang des ersten Spiels, Gastgeber Mexiko gegen Südafrika, auch offiziell einzureichen. Und wie man das am besten macht, das weiß keiner besser als unser letztjähriger Tippgemeinschaftsgewinner hier im Funkhaus, unser Pressesprecher Stefan Grundler. Erzähl mal, wie macht man's?
1: Ganz einfach, so wie beim ersten Mal, als ich all unsere Radiokollegen abgezockt habe. Das musste jetzt einfach sein. Mhm. Also, erstmal die Mannschaften gewinnen lassen, die man halbwegs kennt. Beispielsweise bei Panama gegen England oder Neuseeland gegen Belgien. Klar, oder? Und bei Sachen wie Kongo gegen Usbekistan, tja, einfach aufs Bauchgefühl hören.
0: Okay, und was gilt für die von uns, die ungefähr gar keine Mannschaft kennen?
1: Da gilt im Prinzip das gerade Gesagte, aber auf keinen Fall.

0: auf irgendwelche Experten- oder Insider-Infos hören, nach dem Motto, die haben doch zuletzt den Afrika-Cup gewonnen oder die gewinnen auf keinen Fall, weil ihr wichtigster Spieler verletzt ist. Meine Tipperfahrung lautet, zu viel Wissen hilft auch nicht weiter.
1: Aha, das heißt, wir Fußball-Unwissenden sind also perfekt vorbereitet. Aber lohnt sich's eigentlich, bei so einer Tippgeschichte mitzumachen? Wie viel bekommt man denn da so und was hast du eigentlich mit deinem Gewinn beim letzten Mal angestellt?
0: Ich weiß ehrlich gesagt gar nicht mehr, wie viel es war, aber das Geld habe ich direkt in mich investiert, in Form von köstlichem Hopfensaft und leckerem Essen. Viel wichtiger war aber der Gewinn unseres herrlichen Wanderpokals, der seitdem, wie du ja weißt, auf meinem Schreibtisch thront und dort auch hoffentlich nach der WM immer noch steht.
1: Alles klar. Also ich drück dir die Daumen, Stefan. Lieben Dank dir für deine Fußball-Tipper-Tipps. Jetzt kann die WM 2026 kommen. Olé.

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1: Ich bin Joshua Heise. Künstliche Intelligenz ist längst in unserem Alltag angekommen. Ein neuer Bericht der Vereinten Nationen warnt jetzt aber, hinter den beeindruckenden Möglichkeiten steckt ein enormer Verbrauch an Ressourcen. Zoe Tassovali berichtet.
2: Je mehr Menschen KI nutzen, desto größer wird auch der ökologische Fußabdruck. Denn hinter ChatGPT und Co. stehen riesige Rechenzentren, die jede Menge Strom brauchen und gekühlt werden müssen. Schon heute verbrauchen diese Rechenzentren weltweit so viel Strom wie ein großes Industrieland. Gleichzeitig fallen immer mehr Elektroschrott und zusätzlicher Flächenbedarf an.
1: Deutschland ist mit seiner Kandidatur für einen Sitz im mächtigen Sicherheitsrat der Vereinten Nationen bereits im ersten Wahlgang gescheitert. Bei der Wahl in New York unterlag die Bundesrepublik den Mitbewerbern Portugal und Österreich, wie die Präsidentin der UN-Generalversammlung Annalena Baerbock mitteilte. Die Bundesregierung hat ein Aktionsprogramm für mehr Kreislaufwirtschaft beschlossen. Es soll Reparatur und Recycling von Produkten stärken, unter anderem durch digitale Produktpässe mit Infos zur Reparierbarkeit. Umweltverbände kritisieren allerdings, dass verbindliche Ziele zur Senkung des Rohstoffverbrauchs fehlen. Gute Nachrichten vom Bayerischen Gesundheitsministerium für alle Badenixen. Fast alle offiziellen Badestellen in Bayern wurden als gut oder ausgezeichnet eingestuft. Als nur ausreichend wurden 3 Badestellen in Unterfranken und als mangelhaft 1 in München bewertet. Einen Überblick gibt eine offizielle Badegewässerkarte im Internet. Jetzt ist es offiziell. Fußball-Drittligist 1860 München bekommt nicht die 3. Liga-Lizenz für die kommende Saison. Das berichten mehrere Medien übereinstimmend. Die benötigte Summe von fehlenden 2,7 Millionen Euro ist bis zur Deadline des DFB nicht ausgeglichen worden. Damit steigen die Löwen wie schon 2017 in die Regionalliga ab.
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4: Mit Christian Wahle. Ein aufmerksamer Rentner aus Schaftnach bei Schwabach hat jetzt für mehrere Festnahmen gesorgt. Der 74-Jährige hatte am Dienstagmittag einen Schockanruf erhalten und die Masche direkt durchschaut. Der Anrufer hatte vorgegeben, Polizeibeamter zu sein und behauptet, dass es in der Nähe mehrere Einbrüche gegeben habe. Der Name des Rentners sei auf einer Liste aufgetaucht. Der 74-Jährige zögerte nicht lange und informierte noch während des Gesprächs die echte Polizei. Die konnte den mutmaßlichen Geldabholer noch in Schaftnach festnehmen. Das Auto, mit dem der Mann gekommen war, konnte zuerst flüchten, wurde dann aber auf der A6 entdeckt und angehalten. Die beiden Insassen wurden vorläufig festgenommen. Die Staatsanwaltschaft Nürnberg-Fürth hat Haftantrag gegen den 41-jährigen Geldabholer und den 39-jährigen Beifahrer des Fluchtwagens gestellt. Jetzt ermittelt die Nürnberger Kriminalpolizei.
5: Unglaublich, aber gerade ja nochmal gut gegangen. Vielen Dank dir.
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5: Hi zusammen, Grüße auf Frankenstraßen. Jetzt um 6:35 sieht alles gut aus soweit. Keine großen Staus, keine Blitzer. Kommt einfach gut nach Hause. Und das war heute doch insgesamt oder ist auch immer noch ein doch ganz schöner Tag. Überwiegend recht freundlich, nur ein paar Wolken unterwegs und das somit an die knapp über 20 Grad. Morgen geht's ähnlich hoch, temperaturtechnisch gesehen.

23 Grad in der Spitze. Wir starten auch mit so einem lockeren Sonne-Wolken-Mix. Aber dann Richtung Nachmittag zieht sich der Himmel doch zusammen und am Abend gibt's dann Regen. Und diesmal könnte da auch wirklich einiges runterkommen. Der Freitag wird dann aber schon wieder überwiegend trocken und freundlich mit an die knapp 20 Grad.

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1: Ich bin Oliver Urbanke. Die Gewerkschaft Verdi ruft in den laufenden Tarifverhandlungen im Handel erneut zu bundesweiten Warnstreiks auf. Betroffen seien morgen und übermorgen Betriebe und Unternehmen im Einzel- und Groß- und Außenhandel in allen Bundesländern. Thomas Bock berichtet.
2: Die Fronten im Tarifstreit sind weiter verhärtet. Deshalb will Verdi noch einmal den Druck erhöhen. Die letzten Angebote der Arbeitgeber in einigen Bundesländern nennt die Gewerkschaft schlicht unverschämt. Obwohl es den Handelskonzernen sehr gut gehe, sollten die Beschäftigten mit Lohnverlusten abgespeist werden. Was genau der Streikaufruf für die Kunden bedeutet, ist noch unklar. Der Handelsverband Deutschland geht aber davon aus, dass die Auswirkungen kaum zu merken sein werden.
1: Deutschland ist mit seiner Kandidatur für einen Sitz im mächtigen Sicherheitsrat der Vereinten Nationen bereits im ersten Wahlgang gescheitert. Bei der Wahl in New York unterlag die Bundesrepublik den Mitbewerbern Portugal und Österreich, wie die Präsidentin der UN-Generalversammlung Annalena Baerbock mitgeteilt hat. Mehr als ein Drittel der Menschen in Deutschland hat regelmäßig Schlafprobleme. Laut Robert-Koch-Institut kann fast jeder Fünfte nicht regelmäßig durchschlafen. Knapp 4% haben Probleme beim Einschlafen und fast 13% leiden unter beidem. Insgesamt schlafen die Menschen in Deutschland schlechter als noch vor etwa 15 Jahren. Als mögliche Gründe nennen die Experten unter anderem die gestiegene Smartphone-Nutzung und gesellschaftliche Krisen. Der deutsche Zoll hat Kokain im Wert von 500 Millionen Euro beschlagnahmt. Mehr als 8 Tonnen der Droge wurden bereits im Februar in Wilhelmshaven gefunden. Das war bisher aber geheim, weil dort noch weiter ermittelt wurde. 2 der mutmaßlichen Drahtzieher wurden inzwischen festgenommen. Der Container kam aus Westafrika und war für Spanien bestimmt. Gute Nachrichten vom Bayerischen Gesundheitsministerium für alle, die gerne baden oder schwimmen gehen. Fast alle offiziellen Badestellen in Bayern wurden als gut oder ausgezeichnet eingestuft. Als nur ausreichend wurden 3 Badestellen in Unterfranken und als mangelhaft 1 in München bewertet. Einen Überblick gibt eine offizielle Badegewässerkarte im Internet.
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3: mit Christian Wahle. Das Polizeipräsidium Mittelfranken in Nürnberg ist nach umfassender Sanierung jetzt offiziell wieder eröffnet worden. Am Jakobsplatz, mitten in der Innenstadt, stehen der Polizei jetzt auf über 5000 Quadratmetern moderne Arbeits- und Schulungsräume, ein neues Konferenzzentrum sowie Beratungsstellen für Kriminalitätsopfer zur Verfügung. Bayerns Innenminister Joachim Herrmann hat den sanierten Hauptbau eingeweiht.
4: Wir schaffen deutlich bessere Arbeitsbedingungen für die Kolleginnen und Kollegen der mittelfränkischen Polizei. Das ist gut für die Motivation der Kolleginnen und Kollegen. Wir haben neue technische Herausforderungen. Wir müssen mit elektronischen Entwicklungen mithalten können. Und darum war das höchste Zeit, dass wir hier neu investiert haben.
3: Die Sanierung hat mehrere Jahre gedauert und den Freistaat über 70 Millionen Euro gekostet.
5: Und das sah heute zwischenzeitlich ja wirklich sehr, sehr düster und finster und ungemütlich aus. Aber der Regen, es gab ja so eine kleine Regenwahrscheinlichkeit, hat sich dann doch noch Zeit gelassen. Morgen dürfte es dann aber wirklich soweit sein. Wir starten zwar erstmal noch mit Sonne in den Tag und an die 23 Grad, aber über den Feiertag zieht sich der Himmel dann doch ziemlich zusammen und dann gibt's Regen ohne Ende am Abend und auch in der Nacht geht's damit weiter. Am Freitag ist aber schon wieder Schluss damit, dann scheint wieder die Sonne mit an die 19 Grad und auch das Wochenende über wird ziemlich schön.

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2: Ich bin Oliver Urbanke. Gegen die Milliardensparpläne der Bundesregierung bei den Gesundheitsausgaben gibt es immer mehr Widerstand. Wenn der Gesetzesentwurf nächste Woche in den Bundesrat kommt, liegen zahlreiche Kritikpunkte von Ausschüssen der Länderkammer vor. Gefordert wird unter anderem die Streichung mehrerer Ausgabenbremsen bei Kliniken, Praxen, Apotheken und der Pharmabranche. Der Hausärzteverband macht außerdem mit einer Protestaktion mobil. Deutschland ist mit seiner Kandidatur für einen Sitz im mächtigen Sicherheitsrat der Vereinten Nationen im ersten Wahlgang gescheitert. Das hat die Präsidentin der UN-Generalversammlung Annalena Baerbock mitgeteilt. Anne Pollmann berichtet.
3: Das Scheitern ist eine herbe Niederlage. Die Kandidatur stand von Beginn an auf wackeligen Beinen. Dennoch war man unter Diplomaten zuversichtlich, dass der zweitwichtigste Geldgeber einziehen wird. Was die Staaten dazu bewogen hat, gegen Deutschland zu stimmen, kann man nur vermuten. Viele sehen aber etwa die teilweise zögerliche Verurteilung der Aktionen Israels oder der USA im Iran oder in Venezuela kritisch. Deutschland hat zudem vergleichsweise spät seine Kandidatur angekündigt.
2: Die EU-Kommission hat Deutschland ermahnt, bei der Modernisierung und Digitalisierung der öffentlichen Verwaltung schnell nachzubessern. Auch bei den Rahmenbedingungen zum Wohnungsbau müsse die Bundesregierung nachbessern, heißt es aus Brüssel. Weiter darf Deutschland die EU-Schuldengrenze von 3% überschreiten, weil die Überschuldung für Rüstungsinvestitionen hergenommen wird. Neben anderen Landesverbänden darf auch der AfD-Ableger in Hessen weiter vom Verfassungsschutz beobachtet werden. Das hat das Verwaltungsgericht Wiesbaden entschieden. Das Landesamt für Verfassungsschutz hatte die hessische AfD 2022 als rechtsextremen Verdachtsfall eingestuft und mit der Beobachtung begonnen. Die Partei hatte gegen die Einstufung geklagt. Die Bundesregierung hat ein Aktionsprogramm für mehr Kreislaufwirtschaft beschlossen. Es soll Reparatur und Recycling von Produkten stärken, unter anderem durch einen digitalen Produktpass mit Infos zur Reparierbarkeit. Umweltverbände kritisieren allerdings, dass verbindliche Ziele zur Senkung des Rohstoffverbrauchs fehlen.
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4: Mit Christian Wahle. Auf und rund ums Nürnberger Zeppelinfeld geht es am Wochenende hoch her. Rock im Park ist zurück in der Stadt. Beim dreitägigen Festival stehen mehr als 70 Bands auf den drei Bühnen, darunter solche Hochkaräter wie Iron Maiden oder Linkin Park. Für die Festivalbesucher soll es ein musikalisches Highlight werden. Die Anwohner möglichst wenig gestört werden. Deshalb setzt Festivaldirektorin Kathi Krämer auf modernste Technik.
5: Wir haben auf unseren Bühnen sehr, sehr hochwertige PA-Anlagen. Der Schall wird nicht mehr nur frontal in die Ferne getragen, sondern durch unsere Delay-Türme arbeiten wir auch eher mit Schall, der quasi punktuell nach unten geht.
4: Zusätzlich ist ein Lautstärke-Messteam unterwegs. Sollten Grenzwerte überschritten werden, werden die Techniker gegensteuern.
6: Und das war heute doch insgesamt, oder ist auch immer noch, ein doch ganz schöner Tag. Überwiegend recht freundlich, nur ein paar Wolken unterwegs und das so mit an die knapp über 20 Grad. Morgen geht's ähnlich hoch, temperaturtechnisch gesehen, 23 Grad in der Spitze. Wir starten auch mit so einem lockeren Sonne-Wolken-Mix. Aber dann Richtung Nachmittag zieht sich der Himmel doch zusammen und am Abend gibt's dann Regen. Und diesmal könnte da auch wirklich einiges runterkommen. Der Freitag wird dann aber schon wieder überwiegend trocken und freundlich mit an die knapp 20 Grad.

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1: Was gibt's denn Schöneres, als irgendwie eine schöne Flasche Wein aufzumachen und dann sich zu einem Spieleabend zusammenzusetzen? Ja? Keine Ahnung. Lotti Carotti haben wir früher mal gespielt. Oder mit den Kindern auch gerne mal ein Monopoly. Oh, da wenn mein Großer nicht gewonnen hatte, war der sauer. Eieieiei. Ganz schlechter Verlierer. So wie Kristall.
2: Ich bin ein extrem schlechter Verlierer. Wer verliert nicht gerne? Ja, danke. Scheiße, oder? Wem ist es egal, ob er verliert? Ja, richtige Loser-Menschen. Weil das Ding ist, na ist doch so. Ich hasse es zu verlieren. Ich habe mich letztens gefragt, warum ist das? Wo kommt das her? Das kommt schon aus meiner Kindheit. Ich habe damals schon mit meiner Schwester gespielt. 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
1: Hey, Denise, was ist denn los?
2: Sie war gerade noch hier.
1: Sie ist hier, sie ist also hier.
2: Sie war hier und dann war sie weg.
1: Okay.
2: Ich weiß nicht, wo sie ist.
1: Okay, ich sehe mal hinten nach.
2: Gute Idee.
3: Es geht um die Braut. Sie heißt Heather und soll in Solo Mio eigentlich gerade zur Hochzeit mit Matt erscheinen. Aber Heather hat offenbar kalte Füße bekommen und Matt ist natürlich total unglücklich.
4: Sie ist irgendwo da draußen. Ich bin allein auf Hochzeitsreise. Sie ist die einzige Frau, die ich je geliebt habe. Es war so gut und dann puff, ist sie weg. Puh, und siehe da, ich bin wieder allein. Ich bin zu alt für sowas.
3: Eine Hochzeitsreise ohne Hochzeit macht Matt aber dann doch. Es geht nach Rom und dort trifft er die Kaffeebesitzerin Gia.
5: Sorry, es heißt Zucchero.
1: Was heißt so?
5: Zucchero, nicht Zucchero.
1: Oh nein, ich denke, es heißt Zucchero. So steht's nämlich in der App. Ich sehe kurz nach, tut mir leid, ich bin mir sicher. Ja, hier steht ein Doppel-C.
5: Va bene, no. È così.
1: Nur ein Stück Zucchero in den Kaffee.
5: Okay.
3: Die italienische Lebensart ist für einen Amerikaner wie Matt eher ungewöhnlich, aber es beginnt ihm in Italien zu gefallen. Er lernt viele neue Leute kennen und trifft auch Kaffeebesitzerin Gia auf einer Party wieder.
6: Zucchero, ciao!
1: Lange nicht mehr gesehen.
6: Was meinst du?
1: Ach, das sagt man nur so, weil wir uns gerade erst... Hey, möchtest du gern was trinken?
6: Möchtest du was trinken?
1: Ich kann...
6: Ein Drink ist gut, perfekt.
1: Klar, na dann komm.
6: Okay.
3: Nun mal ehrlich, die Handlung ist jetzt nicht die große Überraschung, aber der Knuddelcharme von King of Queens-Star Kevin James reißt es wieder raus. Und für Italien-Fans ist Solo Mio sowieso dank seiner schönen Bilder einen Kinobesuch wert. Stefan Grundler, 98.6 Charivari, Kinoredaktion.

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1: Ich bin Oliver Urbanke. Gegen die Milliardensparpläne der Bundesregierung bei den Gesundheitsausgaben gibt es immer mehr Widerstand. Wenn der Gesetzesentwurf nächste Woche in den Bundesrat kommt, liegen zahlreiche Kritikpunkte von Ausschüssen der Länderkammer vor. Gefordert wird unter anderem die Streichung mehrerer Ausgabenbremsen bei Kliniken, Praxen, Apotheken und der Pharmabranche. Der Hausärzteverband macht außerdem mit einer Protestaktion mobil. Deutschland ist mit seiner Kandidatur für einen Sitz im mächtigen Sicherheitsrat der Vereinten Nationen im ersten Wahlgang gescheitert. Das hat die Präsidentin der UN-Generalversammlung Annalena Baerbock mitgeteilt. Anne Pollmann berichtet.
2: Das Scheitern ist eine herbe Niederlage. Die Kandidatur stand von Beginn an auf wackeligen Beinen. Dennoch war man unter Diplomaten zuversichtlich, dass der zweitwichtigste Geldgeber einziehen wird. Was die Staaten dazu bewogen hat, gegen Deutschland zu stimmen, kann man nur vermuten. Viele sehen aber etwa die teilweise zögerliche Verurteilung der Aktionen Israels oder der USA im Iran oder in Venezuela kritisch. Deutschland hat zudem vergleichsweise spät seine Kandidatur angekündigt.
1: Die EU-Kommission hat Deutschland ermahnt, bei der Modernisierung und Digitalisierung der öffentlichen Verwaltung schnell nachzubessern. Auch bei den Rahmenbedingungen zum Wohnungsbau müsse die Bundesregierung nachbessern, heißt es aus Brüssel. Weiter darf Deutschland die EU-Schuldengrenze von 3% überschreiten, weil die Überschuldung für Rüstungsinvestitionen hergenommen wird. Neben anderen Landesverbänden darf auch der AfD-Ableger in Hessen weiter vom Verfassungsschutz beobachtet werden. Das hat das Verwaltungsgericht Wiesbaden entschieden. Das Landesamt für Verfassungsschutz hatte die hessische AfD 2022 als rechtsextremen Verdachtsfall eingestuft und mit der Beobachtung begonnen. Die Partei hatte gegen die Einstufung geklagt. Die Bundesregierung hat ein Aktionsprogramm für mehr Kreislaufwirtschaft beschlossen. Es soll Reparatur und Recycling von Produkten stärken, unter anderem durch einen digitalen Produktpass mit Infos zur Reparierbarkeit. Umweltverbände kritisieren allerdings, dass verbindliche Ziele zur Senkung des Rohstoffverbrauchs fehlen.
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3: Mit Christian Wahle. Ein aufmerksamer Rentner aus Schaftnach bei Schwabach hat jetzt für mehrere Festnahmen gesorgt. Der 74-Jährige hatte am Dienstagmittag einen Schockanruf erhalten und die Masche direkt durchschaut. Der Anrufer hatte vorgegeben, Polizeibeamter zu sein und behauptet, dass es in der Nähe mehrere Einbrüche gegeben habe. Der Name des Rentners sei auf einer Liste aufgetaucht. Der 74-Jährige zögerte nicht lange und informierte noch während des Gesprächs die echte Polizei. Die konnte den mutmaßlichen Geldabholer noch in Schaftnach festnehmen. Das Auto, mit dem der Mann gekommen war, konnte zuerst flüchten, wurde dann aber auf der A6 entdeckt und angehalten. Die beiden Insassen wurden vorläufig festgenommen. Die Staatsanwaltschaft Nürnberg-Fürth hat Haftantrag gegen den 41-jährigen Geldabholer und den 39-jährigen Beifahrer des Fluchtwagens gestellt. Jetzt ermittelt die Nürnberger Kriminalpolizei.
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1: Ich bin Moritz Einzel. ChatGPT, Sprachassistenten oder KI in der Suchmaschine. Künstliche Intelligenz ist längst in unserem Alltag angekommen. Ein neuer Bericht der Vereinten Nationen warnt jetzt aber, hinter den beeindruckenden Möglichkeiten steckt ein enormer Verbrauch an Ressourcen. Zoe Tassovali berichtet.
2: Je mehr Menschen KI nutzen, desto größer wird auch der ökologische Fußabdruck. Denn hinter ChatGPT und Co. stehen riesige Rechenzentren, die jede Menge Strom brauchen und gekühlt werden müssen. Schon heute verbrauchen diese Rechenzentren weltweit so viel Strom wie ein großes Industrieland. Gleichzeitig fallen immer mehr Elektroschrott und zusätzlicher Flächenbedarf an.
1: Der Hausärzteverband befürchtet durch die Sparpläne der Bundesregierung massive Einschnitte und negative Folgen für Patientinnen und Patienten. Deswegen ruft der Verband zu Protesten auf. In Baden-Württemberg reduzieren einige Praxen beispielsweise Wartezimmerplätze. Geplant ist außerdem eine E-Mail-Aktion, bei der sich Patientinnen und Patienten an Bundestagsabgeordnete wenden können. Das Sparpaket soll die gesetzlichen Krankenkassen ab 2027 um mehr als 16 Milliarden Euro entlasten. Elektroautos boomen. Nach Zahlen des Kraftfahrtbundesamtes war im Mai jedes vierte neu zugelassene Auto in Deutschland rein elektrisch. Das ist ein Zuwachs um knapp 40% im Vergleich zum Vorjahresmonat. Den größten Anteil der Neuzulassungen hatten aber Hybrid-Neuwagen. Ich will besser nicht zurück nach Westerland, könnte man denken. Nachdem erst gestern ein 40 Meter langes Dach auf den Gehsteig gefallen war, hat heute ein Mann in einer Einkaufsstraße der Stadt auf der Insel Sylt mit einer scharfen Waffe geschossen. Verletzt wurde nach Polizeiangaben niemand. Der Mann wurde verhaftet, eine weitere Person ist noch flüchtig. Pyrotechnik ist doch kein Verbrechen. Das wird in deutschen Fußballstadien immer wieder skandiert. Das DFB-Sportgericht sieht das anders und hat den Hamburger SV und den FC St. Pauli zu hohen Strafen verurteilt. Die beiden Hamburger Vereine müssen 250 bzw. 350.000 Euro zahlen, weil Fans beider Clubs im Bundesliga-Derby Anfang des Jahres große Mengen Pyrotechnik auf den Rängen gezündet hatten. Die zweite Halbzeit musste deswegen mit Verzögerung starten.
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4: Mit Christian Bahle. Das Polizeipräsidium Mittelfranken in Nürnberg ist nach umfassender Sanierung jetzt offiziell wieder eröffnet worden. Am Jakobsplatz, mitten in der Innenstadt, stehen der Polizei jetzt auf über 5000 Quadratmetern moderne Arbeits- und Schulungsräume, ein neues Konferenzzentrum sowie Beratungsstellen für Kriminalitätsopfer zur Verfügung. Bayerns Innenminister Joachim Herrmann hat den sanierten Hauptbau eingeweiht.
5: Wir schaffen deutlich bessere Arbeitsbedingungen für die Kolleginnen und Kollegen der mittelfränkischen Polizei. Das ist gut für die Motivation der Kolleginnen und Kollegen. Wir haben neue technische Herausforderungen. Wir müssen mit elektronischen Entwicklungen mithalten können. Und darum war das höchste Zeit, dass wir hier neu investiert haben.
4: Die Sanierung hat mehrere Jahre gedauert und den Freistaat über 70 Millionen Euro gekostet.
6: Und das sah heute zwischenzeitlich ja wirklich sehr, sehr düster und finster und ungemütlich aus. Aber der Regen, es gab ja so eine kleine Regenwahrscheinlichkeit, hat sich dann doch noch Zeit gelassen. Morgen dürfte es dann aber wirklich soweit sein. Wir starten zwar erstmal noch mit Sonne in den Tag und an die 23 Grad, aber über den Feiertag zieht sich der Himmel dann doch ziemlich zusammen und dann gibt's Regen ohne Ende am Abend und auch in der Nacht geht's damit weiter. Am Freitag ist aber schon wieder Schluss damit, dann scheint wieder die Sonne mit an die 19 Grad und auch das Wochenende über wird ziemlich schön.

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1: In einer Woche beginnt die Fußball-Weltmeisterschaft, ja. Und so langsam rotten sie sich wieder zusammen, die Kollegen und Freundesgruppen, als Tippgemeinschaften quer durch die Region. Und wir hier auf 98.6 Charivari haben für euch die besten Tipper-Tipps, ja, wie man das am besten macht. Es weiß keiner besser als der letztjährige Tippgemeinschaftsgewinner hier bei uns im Funkhaus. 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
2: 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Viel wichtiger war aber der Gewinn unseres herrlichen Wanderpokals, der seitdem, wie du ja weißt, auf meinem Schreibtisch thront und dort auch hoffentlich nach der WM immer noch steht.
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1: Nachdem er zu Beginn von Ticket ins Leben auf der Bühne einen Schlaganfall hatte, reicht es dem gefeierten französischen Chansonsänger Antoine. Er sitzt gerade im Zug nach Genf, als sich die quirlige Victoire zu ihm setzt.
2: Sie sind doch...
3: Nein.
2: Antoine Toussaint?
3: Nein.
2: Ihr Gesicht habe ich mir auf den Rücken tätowieren lassen. Ach was, stimmt gar nicht, aber ich hätte es da gern. Geben Sie in Genf ein Konzert?
3: Nein, nein, nein, kein Konzert. Entschuldigen Sie, ich hätte gern meine Ruhe.
2: Um seine Ruhe zu haben, ist Genf sowas von perfekt.
3: Ich hätte jetzt gern meine Ruhe. Und das sofort.
2: Ach, Verzeihung, geht klar.
1: In Genf will Victoire zur Hochzeit ihrer Tochter. Und Antoine hat ein langes Gespräch bei einem Verein für Sterbehilfe.
3: Reicht das? Wir haben alles durchgekaut, oder? Langsam verstehe ich die Leute, die sich aus dem Fenster stürzen.
4: Der Verein ist dafür da, um ihnen zu helfen, in größtmöglicher Würde zu sterben.
3: Ich weiß, das wiederholen Sie seit Monaten, gebetsmühlenartig. Ich weiß. Legen wir los?
4: Würden Sie mir dann bitte Ihren Pass geben?
3: Ja.
4: Und das Formular, das ich Ihnen geschickt habe?
1: Ja. Nix da. Die Unterlagen hat Antoine aus Versehen an Victoire gegeben. Tja, und um sie wieder zu bekommen, muss er sie bei der Hochzeit besuchen.
2: Sie sind hier und das ist überwältigend.
3: Ich bin hier, weil ich meinen Pass zurück will.
2: Wie Ihren Pass?
3: Ja, er ist in dieser Mappe, die ich Ihnen geschenkt habe. Haben Sie sie dabei?
2: Die habe ich natürlich im Hotel gelassen. Ich mache Ihnen einen Vorschlag. Sie singen in der Kirche und wenn die Trauung zu Ende ist, fahren wir gemeinsam hin.
3: Also das ist doch kein Vorschlag, eine Erpressung nenne ich das. Ich singe nicht mehr in der Öffentlichkeit.
2: Ach was.
1: Und so müssen sich die beiden doch irgendwie arrangieren. Ticket ins Leben ist eine locker leichte französische Komödie mit charmant spielenden Hauptdarstellern. Stefan Grundler, 98,6 Charivari, Kinoredaktion.

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0: Ich bin Moritz Einzel. ChatGPT, Sprachassistenten oder KI in der Suchmaschine. Künstliche Intelligenz ist längst in unserem Alltag angekommen. Ein neuer Bericht der Vereinten Nationen warnt jetzt aber, hinter den beeindruckenden Möglichkeiten steckt ein enormer Verbrauch an Ressourcen. Zoe Tassovali berichtet.
1: Je mehr Menschen KI nutzen, desto größer wird auch der ökologische Fußabdruck. Denn hinter ChatGPT und Co. stehen riesige Rechenzentren, die jede Menge Strom brauchen und gekühlt werden müssen. Schon heute verbrauchen diese Rechenzentren weltweit so viel Strom wie ein großes Industrieland. Gleichzeitig fallen immer mehr Elektroschrott und zusätzlicher Flächenbedarf an.
0: Der Hausärzteverband befürchtet durch die Sparpläne der Bundesregierung massive Einschnitte und negative Folgen für Patientinnen und Patienten. Deswegen ruft der Verband zu Protesten auf. In Baden-Württemberg reduzieren einige Praxen beispielsweise Wartezimmerplätze. Geplant ist außerdem eine E-Mail-Aktion, bei der sich Patientinnen und Patienten an Bundestagsabgeordnete wenden können. Das Sparpaket soll die gesetzlichen Krankenkassen ab 2027 um mehr als 16 Milliarden Euro entlasten. Elektroautos boomen. Nach Zahlen des Kraftfahrtbundesamtes war im Mai jedes vierte neu zugelassene Auto in Deutschland rein elektrisch. Das ist ein Zuwachs um knapp 40% im Vergleich zum Vorjahresmonat. Den größten Anteil der Neuzulassungen hatten aber Hybrid-Neuwagen. Ich will besser nicht zurück nach Westerland, könnte man denken. Nachdem erst gestern ein 40 Meter langes Dach auf den Gehsteig gefallen war, hat heute ein Mann in einer Einkaufsstraße der Stadt auf der Insel Sylt mit einer scharfen Waffe geschossen. Verletzt wurde nach Polizeiangaben niemand. Der Mann wurde verhaftet. Eine weitere Person ist noch flüchtig. Pyrotechnik ist doch kein Verbrechen. Das wird in deutschen Fußballstadien immer wieder skandiert. Das DFB-Sportgericht sieht das anders und hat den Hamburger SV und den FC St. Pauli zu hohen Strafen verurteilt. Die beiden Hamburger Vereine müssen 250 bzw. 350.000 Euro zahlen, weil Fans beider Clubs im Bundesliga-Derby Anfang des Jahres große Mengen Pyrotechnik auf den Rängen gezündet hatten. Die zweite Halbzeit musste deswegen mit Verzögerung starten.
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3: Mit Christian Wahle. Auf und rund ums Nürnberger Zeppelinfeld geht es am Wochenende hoch her. Rock im Park ist zurück in der Stadt. Beim dreitägigen Festival stehen mehr als 70 Bands auf den drei Bühnen, darunter solche Hochkaräter wie Iron Maiden oder Linkin Park. Für die Festivalbesucher soll es ein musikalisches Highlight werden. Die Anwohner möglichst wenig gestört werden. Deshalb setzt Festivaldirektorin Kathi Krämer auf modernste Technik.
4: Wir haben auf unseren Bühnen sehr, sehr hochwertige PA-Anlagen. Der Schall wird nicht mehr nur frontal in die Ferne getragen, sondern durch unsere Delay-Türme arbeiten wir auch eher mit Schall, der quasi punktuell nach unten geht.
3: Zusätzlich ist ein Lautstärke-Messteam unterwegs. Sollten Grenzwerte überschritten werden, werden die Techniker gegensteuern.
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0: Ich bin Moritz Einzel.
1: Es ist klar, das Ergebnis ist eine echte Enttäuschung und es ist eine herbe Niederlage.
0: Das hat Bundesaußenminister Wadefuhl gesagt nach Deutschlands Niederlage in der UN-Generalversammlung. Die Bundesrepublik wollte sich für die kommenden beiden Jahre in den Weltsicherheitsrat wählen lassen, ist aber krachend gescheitert. Deutschland unterlag im Rennen um zwei Sitze in der Gruppe Westeuropa, Österreich und Portugal. Wadefuhl sieht vor allem den späten Zeitpunkt der Bewerbung für den UN-Sicherheitsrat als Ursache. Persönliche Konsequenzen lehnte der CDU-Politiker ab. Wenn am Sonntag Bundestagswahl wäre, käme die Union auf 23%. Das zeigt der aktuelle ARD-Deutschland-Trend. Für CDU und CSU ist das der niedrigste Wert in der Umfrage seit mehr als vier Jahren. Stärkste Kraft ist unverändert die AfD mit 27%. Die SPD kommt auf 13, die Grünen auf 14 und die Linke auf 10%. Handy kaputt? Dann lieber reparieren statt wegwerfen. Die Bundesregierung will Recycling und langlebige Produkte stärker fördern. Sie hat ein Aktionsprogramm für mehr Kreislaufwirtschaft beschlossen. Umweltminister Schneider.
2: Ja, Kreislaufwirtschaft bedeutet, die Unternehmen setzen Ressourcen effizient ein. Sie verwenden sie immer wieder, entwickeln digital gestützte Produkte, Produktpässe mit drin, die so lange wie möglich genutzt werden können.
0: Bis 2029 sieht das Aktionsprogramm 260 Millionen Euro vor. Gute Nachrichten vom Bayerischen Gesundheitsministerium. Für alle, die gerne baden und schwimmen gehen, fast alle offiziellen Badestellen in Bayern wurden als gut oder sogar ausgezeichnet eingestuft. Als nur ausreichend wurden drei Badestellen in Unterfranken und als mangelhaft eine in München bewertet. Einige hatten es schon länger vermutet, nun ist es offiziell. Thomas Müller, Fußballweltmeister von 2014, und seine Ehefrau Lisa haben sich getrennt. Der gemeinsame Medienanwalt Christian Scherz teilte mit, die Trennung sei schon vor einiger Zeit erfolgt und einvernehmlich gewesen. Die beiden sind seit November 2009 verheiratet. Thomas Müller war im vergangenen Jahr vom FC Bayern zu den Vancouver Whitecaps nach Kanada gewechselt. Lisa blieb in Bayern.
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4: Mit Christian Wahle. Ein aufmerksamer Rentner aus Schaftnach bei Schwabach hat jetzt für mehrere Festnahmen gesorgt. Der 74-Jährige hatte am Dienstagmittag einen Schockanruf erhalten und die Masche direkt durchschaut. Der Anrufer hatte vorgegeben, Polizeibeamter zu sein und behauptet, dass es in der Nähe mehrere Einbrüche gegeben habe. Der Name des Rentners sei auf einer Liste aufgetaucht. Der 74-Jährige zögerte nicht lange und informierte noch während des Gesprächs die echte Polizei. Die konnte den mutmaßlichen Geldabholer noch in Schaftnach festnehmen. Das Auto, mit dem der Mann gekommen war, konnte zuerst flüchten, wurde dann aber auf der A6 entdeckt und angehalten. Die beiden Insassen wurden vorläufig festgenommen. Die Staatsanwaltschaft Nürnberg-Fürth hat Haftantrag gegen den 41-jährigen Geldabholer und den 39-jährigen Beifahrer des Fluchtwagens gestellt. Jetzt ermittelt die Nürnberger Kriminalpolizei.

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1: Als Teenager hat es der Schotte John Davidson in Verflucht normal nicht leicht. Das Tourette-Syndrom mit seinen für ihn unkontrollierbaren Äußerungen macht ihn zum Außenseiter. Die an Krebs leidende Dottie, Mutter eines Schulfreunds, hat dafür aber volles Verständnis.
2: Dottie stirbt an Krebs!
3: Entschuldige, Dottie.
2: Na, ficken!
3: Entschuldig, bitte.
4: Gut, John. Wenn du auf der Straße bist und da Leute sind, die dich nicht kennen, dann bitte entschuldige dich bei ihnen, wenn du willst. Aber in diesem Haus, wo wir wissen, dass du nichts dafür kannst, wo wir wissen, dass du es nicht absichtlich tust, du musst dich hier niemals entschuldigen.
3: Ja, okay. Danke.
1: Dottie kümmert sich um John wie um ihren eigenen Sohn. Sie wird zu seiner wichtigsten Bezugsperson und besorgt ihm einen Termin beim Hausmeister des Gemeindezentrums.
5: Kommen wir jetzt zum wichtigsten Teil des Bewerbungsgesprächs, John.
2: Arschficken!

0: du zuverlässig?
1: Ja, ich komme immer früh. Immer. Ich muss früh sein.
0: Bist du geschickt?
1: Ich war gut in der Schule. Ich bin ein fauler Sack.
0: Du hast nichts gegen harte Arbeit?
1: Nein. Wenn ich konzentriert auf einen Job oder ein Projekt bin, dann ich denke, dass mir das eher hilft.
2: Im Lauf der Jahre wird John zu einem wichtigen Botschafter für Tourette. Und dafür soll er 2019 von der Queen eine Auszeichnung erhalten. Er will eigentlich nicht, aber Dottie überredet ihn.
3: John!
1: Ich werde mich blamieren, Dottie. Ich werde was Schlimmes sagen.
3: Glaub mir, du kannst nicht sagen, was sie nicht schon mal gehört hat.
4: Du bist heute hier, weil du es verdient hast, kapiert? Du verdienst diesen Titel. Nicht weniger als jeder andere in diesem noblen Schuppen. Los jetzt!
3: Fuck the Queen!
1: Entschuldigung allerseits, Entschuldigung. Entschuldigung, Majestät.
2: Die wahre Geschichte hat Lang lebe nett Divine-Regisseur Kirk Jones toll umgesetzt. Verflucht normal ist witzig, berührend und liebenswert. Und im Abspann erfährt man mehr über den echten John Davidson. Stefan Grundler, 98.6 Charivari, Kinoredaktion.

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1: Ich bin Moritz Einzel.
2: Das ist klar, das Ergebnis ist eine echte Enttäuschung und es ist eine herbe Niederlage.
1: Das hat Bundesaußenminister Wadefuhl gesagt nach Deutschlands Niederlage in der UN-Generalversammlung. Die Bundesrepublik wollte sich für die kommenden beiden Jahre in den Weltsicherheitsrat wählen lassen, ist aber krachend gescheitert. Deutschland unterlag im Rennen um zwei Sitze in der Gruppe Westeuropa. Österreich

0: Und Portugal. Wadefuhl sieht vor allem den späten Zeitpunkt der Bewerbung für den UN-Sicherheitsrat als Ursache. Persönliche Konsequenzen lehnte der CDU-Politiker ab. Wenn am Sonntag Bundestagswahl wäre, käme die Union auf 23%. Das zeigt der aktuelle ARD-Deutschland-Trend. Für CDU und CSU ist das der niedrigste Wert in der Umfrage seit mehr als 4 Jahren. Stärkste Kraft ist unverändert die AfD mit 27%. Die SPD kommt auf 13, die Grünen auf 14 und die Linke auf 10%. Handy kaputt? Dann lieber reparieren statt wegwerfen. Die Bundesregierung will Recycling und langlebige Produkte stärker fördern. Sie hat ein Aktionsprogramm für mehr Kreislaufwirtschaft beschlossen. Umweltminister Schneider.
1: Ja, Kreislaufwirtschaft bedeutet, die Unternehmen setzen Ressourcen effizient ein. Sie verwenden sie immer wieder, entwickeln digital gestützte Produkte, Produktpässe mit drin, die so lange wie möglich genutzt werden können.
0: Bis 2029 sieht das Aktionsprogramm 260 Millionen Euro vor. Gute Nachrichten vom Bayerischen Gesundheitsministerium. Für alle, die gerne baden und schwimmen gehen, fast alle offiziellen Badestellen in Bayern wurden als gut oder sogar ausgezeichnet eingestuft. Als nur ausreichend wurden 3 Badestellen in Unterfranken und als mangelhaft 1 in München bewertet. Einige hatten es schon länger vermutet, nun ist es offiziell. Thomas Müller, Fußballweltmeister von 2014, und seine Ehefrau Lisa haben sich getrennt. Der gemeinsame Medienanwalt Christian Scherz teilte mit, die Trennung sei schon vor einiger Zeit erfolgt und einvernehmlich gewesen. Die beiden sind seit November 2009 verheiratet. Thomas Müller war im vergangenen Jahr vom FC Bayern zu den Vancouver Whitecaps nach Kanada gewechselt. Lisa blieb in Bayern.
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3: Mit Christian Bahle. Das Polizeipräsidium Mittelfranken in Nürnberg ist nach umfassender Sanierung jetzt offiziell wieder eröffnet worden. Am Jakobsplatz, mitten in der Innenstadt, stehen der Polizei jetzt auf über 5000 Quadratmetern moderne Arbeits- und Schulungsräume, ein neues Konferenzzentrum sowie Beratungsstellen für Kriminalitätsopfer zur Verfügung. Bayerns Innenminister Joachim Herrmann hat den sanierten Hauptbau eingeweiht.
4: Wir schaffen deutlich bessere Arbeitsbedingungen für die Kolleginnen und Kollegen der mittelfränkischen Polizei. Das ist gut für die Motivation der Kolleginnen und Kollegen. Wir haben neue technische Herausforderungen. Wir müssen mit elektronischen Entwicklungen mithalten können. Und darum war das höchste Zeit, dass wir hier neu investiert haben.
3: Die Sanierung hat mehrere Jahre gedauert und den Freistaat über 70 Millionen Euro gekostet.
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1: Ich bin Moritz Einzel. Deutschland ist mit dem Versuch gescheitert, als nicht ständiges Mitglied in den Sicherheitsrat der Vereinten Nationen einzuziehen. Bei der geheimen Wahl in New York kam die notwendige Zweidrittelmehrheit nicht zustande. Bundesaußenminister Wadephul versuchte sich in Ursachenforschung. Er sagte, Deutschland habe etwa in den UN-Gremien oft sehr klar Position bezogen.
2: Da ist unsere felsenfeste Unterstützung für die Ukraine. Dass Russland eine solche Stimme nicht am Tisch des Sicherheitsrates wissen will und auch Stimmung gegen uns gemacht hat, das ist kein Geheimnis. Und es mag auch Stimmen gekostet

0: Haben, dass Deutschland im Nahostkonflikt immer eine besondere Verantwortung für Israel wahrnehmen muss.
1: Die UN-Generalversammlung wählte stattdessen Österreich und Portugal für die kommenden beiden Jahre in den Sicherheitsrat. Gegen die Milliardensparpläne der Bundesregierung bei den Gesundheitsausgaben gibt es immer mehr Widerstand. Wenn der Gesetzentwurf nächste Woche in den Bundesrat kommt, liegen zahlreiche Kritikpunkte von Ausschüssen der Länderkammer vor. Gefordert wird die Streichung mehrerer Ausgabenbremsen bei Kliniken, Praxen, Apotheken und Pharmabranche. Der Hausärzteverband macht mit einer Protestaktion mobil. Die Bundesregierung hat ein Aktionsprogramm für mehr Kreislaufwirtschaft beschlossen. Es soll Reparatur und Recycling von Produkten stärken, unter anderem durch digitale Produktpässe mit Infos zur Reparierbarkeit. Umweltverbände kritisieren allerdings, dass verbindliche Ziele zur Senkung des Rohstoffverbrauchs fehlen. Der TSV 1860 München muss in die viertklassige Regionalliga zwangsabsteigen. Wie der Traditionsklub mitgeteilt hat, bekommen die Löwen wegen eines Finanzzoffs mit Investor Hassan Ismaik keine Lizenz für die dritte Fußballliga. Rein sportlich wäre 1860 dafür qualifiziert gewesen. Doch einen Liquiditätsnachweis konnte der Verein gegenüber dem DFB nicht rechtzeitig erbringen.
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3: Mit Christian Wahle. Auf und rund ums Nürnberger Zeppelinfeld geht es am Wochenende hoch her. Rock im Park ist zurück in der Stadt. Beim dreitägigen Festival stehen mehr als 70 Bands auf den drei Bühnen, darunter solche Hochkaräter wie Iron Maiden oder Linkin Park. Für die Festivalbesucher soll es ein musikalisches Highlight werden. Die Anwohner möglichst wenig gestört werden. Deshalb setzt Festivaldirektorin Kathi Krämer auf modernste Technik.
4: Wir haben auf unseren Bühnen sehr, sehr hochwertige PA-Anlagen. Der Schall wird nicht mehr nur frontal in die Ferne getragen, sondern durch unsere Delay-Türme arbeiten wir auch eher mit Schall, der quasi punktuell nach unten geht.
3: Zusätzlich ist ein Lautstärke-Messteam unterwegs. Sollten Grenzwerte überschritten werden, werden die Techniker gegensteuern.

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1: Was soll ich denn mit dem Kind? Soll ich Milch machen und rumsitzen oder was? Ich muss fahren.
2: Tja, die ungewollte Schwangerschaft ist nicht das einzige Problem, das die quirlige Fahrradkurierin Valeska in Sommer auf Asphalt hat. Denn eines Tages steht ihr Vater Bert vor der Tür ihrer Hamburger Wohnung.
3: Wie lange wolltest du denn so bleiben?
4: Nicht lange. Ich würde auch gar nicht stören.
3: Nein, du störst nicht. Wie lange ist denn nicht so lange?
5: 3-4 Tage. Ich buche mein Hotel.
3: Nein, 3 Tage sind okay. Also 3-4. Ich meine, 4 gehen theoretisch auch. Ja.
2: Bert erzählt seiner Tochter, dass er nur für einen Kurzurlaub da ist. Das stimmt aber nicht. Und Valeska erfährt schon bald den wahren Grund für seinen Besuch.
5: Ich muss dir was sagen. Ich bin gar nicht hier, um Urlaub zu machen. Ich bin hier, weil bei mir was nicht so gut ist. Vor 2 Wochen bin ich auf Arbeit im Friseursalon zusammengebrochen. Sanitäter, Krankenwagen, das volle Programm.
2: Auch wenn es jetzt gerade an der Wohnungstür klingelt, Valeska erfährt dennoch, dass ihr Vater Krebs hat. Einen schwer zu heilenden Gehirntumor, sagt der Onkel Doktor im Krankenhaus.
6: Der Tumor liegt direkt an einer wichtigen Arterie. Das macht die Operation äußerst riskant. Denken Sie in Ruhe drüber nach.
3: Ich trau dem nicht. Was ist, wenn er diese Ader trifft?
5: Verblutig.
3: Ja, genau. Und wenn er zu viel wegschneidet, dann wirst du Gemüse und dann kann
5: muss von dir gewaschen werden, die Gemüse. Denk dran, Gemüse immer waschen, besonders in der Schwangerschaft.
3: Jetzt nimm das doch mal ernst.
5: Du klingst ja wie dein Vater.
2: Gehirntumor, ungewollte Schwangerschaft, die Zutaten sind nicht gerade leicht verdaulich. Aber Sommer auf Asphalt ist trotzdem eine sommerlich leichte und zu Herzen gehende Komödie geworden. Nicht zuletzt dank Hauptdarsteller Christoph Maria Herbst. Stefan Grundler, 98.6 Charivari, Kinoredaktion.

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1: Ich bin Moritz Einzel. Deutschland ist mit dem Versuch gescheitert, als nicht ständiges Mitglied in den Sicherheitsrat der Vereinten Nationen einzuziehen. Bei der geheimen Wahl in New York kam die notwendige Zweidrittelmehrheit nicht zustande. Bundesaußenminister Wadephul versuchte sich in Ursachenforschung. Er sagte, Deutschland habe etwa in den UN-Gremien oft sehr klar Position bezogen.
2: Da ist unsere felsenfeste Unterstützung für die Ukraine. Dass Russland eine solche Stimme nicht am Tisch des Sicherheitsrates wissen will und auch Stimmung gegen uns gemacht hat, das ist kein Geheimnis. Und es mag auch Stimmen gekostet haben, dass Deutschland im Nahostkonflikt immer eine besondere Verantwortung für Israel wahrnehmen muss.
1: Die UN-Generalversammlung wählte stattdessen Österreich und Portugal für die kommenden beiden Jahre in den Sicherheitsrat. Gegen die Milliardensparpläne der Bundesregierung bei den Gesundheitsministern

0: Gesundheitsausgaben gibt es immer mehr Widerstand. Wenn der Gesetzentwurf nächste Woche in den Bundesrat kommt, liegen zahlreiche Kritikpunkte von Ausschüssen der Länderkammer vor. Gefordert wird die Streichung mehrerer Ausgabenbremsen bei Kliniken, Praxen, Apotheken und Pharmabranche. Der Hausärzteverband macht mit einer Protestaktion mobil. Die Bundesregierung hat ein Aktionsprogramm für mehr Kreislaufwirtschaft beschlossen. Es soll Reparatur und Recycling von Produkten stärken, unter anderem durch digitale Produktpässe mit Infos zur Reparierbarkeit. Umweltverbände kritisieren allerdings, dass verbindliche Ziele zur Senkung des Rohstoffverbrauchs fehlen. Der TSV 1860 München muss in die viertklassige Regionalliga zwangsabsteigen. Wie der Traditionsklub mitgeteilt hat, bekommen die Löwen wegen eines Finanzzoffs mit Investor Hasan Ismaik keine Lizenz für die dritte Fußballliga. Rein sportlich wäre 1860 dafür qualifiziert gewesen. Doch einen Liquiditätsnachweis konnte der Verein gegenüber dem DFB nicht rechtzeitig erbringen.
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2: Mit Christian Wahle. Ein aufmerksamer Rentner aus Schaftnach bei Schwabach hat jetzt für mehrere Festnahmen gesorgt. Der 74-Jährige hatte am Dienstagmittag einen Schockanruf erhalten und die Masche direkt durchschaut. Der Anrufer hatte vorgegeben, Polizeibeamter zu sein und behauptet, dass es in der Nähe mehrere Einbrüche gegeben habe. Der Name des Rentners sei auf einer Liste aufgetaucht. Der 74-Jährige zögerte nicht lange und informierte noch während des Gesprächs die echte Polizei. Die konnte den mutmaßlichen Geldabholer noch in Schaftnach festnehmen. Das Auto, mit dem der Mann gekommen war, konnte zuerst flüchten, wurde dann aber auf der A6 entdeckt und angehalten. Die beiden Insassen wurden vorläufig festgenommen. Die Staatsanwaltschaft Nürnberg-Fürth hat Haftantrag gegen den 41-jährigen Geldabholer und den 39-jährigen Beifahrer des Fluchtwagens gestellt. Jetzt ermittelt die Nürnberger Kriminalpolizei.
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1: Ich bin Moritz Einzel. Mit einem offenen Brief zur Ausrichtung seiner Partei hat CSU-Vize Weber ja für einigen Gesprächsstoff gesorgt und viele Beobachter sagten, oh, da zählt einer mit seiner Kritik Ministerpräsident Söder an. Das hat Weber jetzt in der ARD zurückgewiesen, aber mit Verweis auf die bayerische Kommunalwahl vom März.
2: Da haben wir schon schwere Niederlagen auch einfahren müssen. Und ich glaube, dass jetzt, und das sage ich in meiner Verantwortung als stellvertretender Parteivorsitzender, dass jetzt angesichts der Zeit, also wir 2 Jahre bis zur nächsten Landtagswahl haben, der richtige Moment ist, strategisch zu überlegen, wie wir dann in die Zukunft gehen.
1: Weber hatte in seinem Pfingstbrief eine Neuausrichtung der CSU gefordert und dafür Unterstützung unter anderem vom Ehrenvorsitzenden und Ex-Bundesminister Weigel bekommen. Im Rennen um einen Sitz im UN-Sicherheitsrat ist Deutschland durchgefallen. Die UN-Länder stimmten in der Generalversammlung für die Konkurrenz, für Österreich und Portugal. Sie werden jetzt in den kommenden 2 Jahren im Sicherheitsrat vertreten sein. Bundesaußenminister Wadefuhl sprach von einer herben Niederlage. Die Gewerkschaft Verdi hat neue Warnstreiks im Handel angekündigt. Betroffen sind heute und morgen Betriebe und Unternehmen im Einzel- sowie im Groß- und Außenhandel in allen Bundesländern. In Baden-Württemberg, Bayern, Hessen, Nordrhein-Westfalen, Rheinland-Pfalz und dem Saarland haben die Geschäfte wegen des Feiertags Frohen Leichnam heute aber ohnehin zu. Bundesliga-Absteiger VfL Wolfsburg hat Tobias Strobel als neuen Trainer verpflichtet. Der 38-Jährige kommt als Überraschungslösung vom SC Verl aus der 3. Fußballliga. Dort hatte Strobel Verl in der vergangenen Saison auf Platz 6 geführt. Wolfsburg war in der Relegation am SC Paderborn gescheitert und muss nach 29 Jahren Bundesliga wieder zweitklassig spielen.
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3: mit Christian Bahle. Das Polizeipräsidium Mittelfranken in Nürnberg ist nach umfassender Sanierung jetzt offiziell wieder eröffnet worden. Am Jakobsplatz, mitten in der Innenstadt, stehen der Polizei jetzt auf über 5000 Quadratmetern moderne Arbeits- und Schulungsräume, ein neues Konferenzzentrum sowie Beratungsstellen für Kriminalitätsopfer zur Verfügung. Bayerns Innenminister Joachim Herrmann hat den sanierten Hauptbau eingeweiht.
4: Wir schaffen deutlich bessere Arbeitsbedingungen für die Kolleginnen und Kollegen der mittelfränkischen Polizei. Das ist gut für die Motivation der Kolleginnen und Kollegen. Wir haben neue technische Herausforderungen. Wir müssen mit elektronischen Entwicklungen mithalten können. Und darum war das höchste Zeit, dass wir hier neu investiert haben.
3: Die Sanierung hat mehrere Jahre gedauert und den Freistaat über 70 Millionen Euro gekostet.

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1: Der 19-jährige Tommy durchlebt zu Beginn von Good Boy, wir wollen nur dein Bestes, eine heftige Nacht, voller Alkohol, Drogen und Gewalt. Dann wird er von dem Familienvater Steven entführt und in den Keller verschleppt, angekettet wie ein Hund.
2: Du solltest etwas essen, Tommy.
3: Ich werde dich sowas von fertig machen, wenn ich dich kriege. Du wirst schon sehen. Du bist echt voll gefickt, du Sau. Ich schwöre, dass ich dir deinen verfickten Schädel runterreiße. Und dann werde ich dich abstechen, du Irre.
1: Ja, Tommy ist auf Steven nicht gerade gut zu sprechen. Aber das wird ja vielleicht. Denn Steven und seine Familie wollen aus Tommy einen besseren Menschen machen. Ein schwieriges Vorhaben.
4: Es hat mir in der Seele wehgetan, dich zu bestrafen. Aber du hast mir keine Wahl gelassen. Dein Verhalten uns gegenüber ist gänzlich inakzeptabel. Wir behandeln einander mit Respekt in diesem Haus.
3: Du verfickter, kranker Bastard.
5: Tut mir leid, nein. Tut mir leid. War nicht so gemeint.
4: Na also, das war doch gar nicht so schwer, oder? Wir sind doch keine Psychopathen.
1: Naja, das sieht Tommy natürlich anders. Aber schon bald gibt es Fortschritte. Weil Tommy sich vernünftiger benimmt, darf er, natürlich weiterhin angekettet, mit der Familie Fernseh schauen.
3: Oh, ein Film, Wahnsinn. Was gucken wir uns an? Mich, wie ich mit 4 ins Bett kacke?
4: Etwas mit ein bisschen mehr Klasse. Die Kanonen von Navarone. Ein Kriegsfilmklassiker. Eine Geschichte über Mut und Freundschaft trotz aller Widrigkeiten.
1: Die simple Idee eines Gefangenen wider Willen setzt der Psychothriller toll um. Good Boy, wir wollen nur dein Bestes, entwickelt eine derart spannende und manchmal absurde Dynamik, dass es unmöglich ist, wegzuschauen. Stefan Grundler, 98.6 Charivari, Kinoredaktion.

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1: Ich bin Moritz Einzel. Mit einem offenen Brief zur Ausrichtung seiner Partei hat CSU-Vize Weber ja für einigen Gesprächsstoff gesorgt und viele Beobachter sagten, oh, da zählt einer mit seiner Kritik Ministerpräsident Söder an. Das hat Weber jetzt in der ARD zurückgewiesen, aber mit Verweis auf die bayerische Kommunalwahl vom März.
2: Da haben wir schon schwere Niederlagen auch einfahren müssen. Und ich glaube, dass jetzt, und das sage ich in meiner Verantwortung als stellvertretender Parteivorsitzender, dass jetzt angesichts der Zeit, dass wir 2 Jahre bis zur nächsten Landtagswahl haben, der richtige Moment ist, strategisch zu überlegen, wie wir dann in die Zukunft gehen.
1: Weber hatte in seinem Pfingstbrief eine Neuausrichtung der CSU gefordert und dafür Unterstützung unter anderem vom Ehrenvorsitzenden und Ex-Bundesminister Weigel bekommen. Im Rennen um einen Sitz im UN-Sicherheitsrat ist Deutschland durchgefallen. Die UN-Länder stimmten in der Generalversammlung für die Konkurrenz, für Österreich und Portugal. Sie werden jetzt in den kommenden 2 Jahren im Sicherheitsrat vertreten sein. Bundesaußenminister Wadefuhl sprach von einer herben Niederlage. Die Gewerkschaft Verdi hat neue Warnstreiks im Handel angekündigt. Betroffen sind heute und morgen Betriebe und Unternehmen im Einzel- sowie im Groß- und Außenhandel in allen Bundesländern. In Baden-Württemberg, Bayern, Hessen, Nordrhein-Westfalen, Rheinland-Pfalz und dem Saarland haben die Geschäfte wegen des Feiertags Fronleichnam heute aber ohnehin zu. Bundesliga-Absteiger VfL Wolfsburg hat Tobias Strobel als neuen Trainer verpflichtet. Der 38-Jährige kommt als Überraschungslösung vom SC Verl aus der 3. Fußballliga. Dort hatte Strobel Verl in der vergangenen Saison auf Platz 6 geführt. Wolfsburg war in der Relegation am SC Paderborn gescheitert und muss nach 29 Jahren Bundesliga wieder zweitklassig spielen.
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3: Mit Christian Wahle. Auf und rund ums Nürnberger Zeppelinfeld geht es am Wochenende hoch her. Rock'n'Park ist zurück in der Stadt. Beim 3-tägigen Festival stehen mehr als 70 Bands auf den 3 Bühnen, darunter solche Hochkaräter wie Iron Maiden oder Linkin Park. Für die Festivalbesucher soll es ein musikalisches Highlight werden. Die Anwohner möglichst wenig gestört werden. Deshalb setzt Festivaldirektorin Kathi Krämer auf modernste Technik.
4: Wir haben auf unseren Bühnen sehr, sehr hochwertige PA-Anlagen. Der Schall wird nicht mehr nur frontal in die Ferne getragen, sondern durch unsere Delay-Türme arbeiten wir auch eher mit Schall, der quasi punktuell nach unten

0: Kunden geht.
1: Zusätzlich ist ein Lautstärkemessteam unterwegs. Sollten Grenzwerte überschritten werden, werden die Techniker gegensteuern.
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2: Ich bin Moritz Einzel. Deutschland bekommt keinen Sitz im UN-Sicherheitsrat. Die Bundesrepublik hatte sich um eine Stimme in dem Gremium in den kommenden beiden Jahren beworben, bekam in der Generalversammlung der Vereinten Nationen aber deutlich nicht die notwendige Mehrheit. Bundesaußenminister Wadephul sprach von einer herben Niederlage.
3: Für diese Bundesregierung, auch für mich selbst, kann ich jedoch sagen, wir haben bis zur allerletzten Minute gekämpft. Wir haben alles gegeben.
2: Plätze im Sicherheitsrat bekamen stattdessen Österreich und Portugal. Mit einem Pfingstbrief hatte CSU-Vize Weber Forsch eine Neuausrichtung der Partei gefordert. Beobachter sagten sofort, da versucht einer am Stuhl von Bayerns Ministerpräsident und CSU-Chef Söder zu sägen. Diesen Eindruck hat Weber jetzt in der ARD-Sendung Maischberger zu zerstreuen versucht.
4: Es gibt in der CSU derzeit keine Führungsdiskussion, dass wir Markus Söder in Frage stellen. Wir wollen gemeinsam arbeiten, und ich bleibe noch mal dabei. Mhm. Es muss in Deutschland möglich sein, dass wir auch in der Partei eine Debatte anstoßen über die strategische Ausrichtung, die notwendig ist.
2: Weber verwies darauf, dass die CSU bei den Kommunalwahlen in Bayern schwere Niederlagen erlitten habe. Wenn am Sonntag Bundestagswahl wäre, dann käme die Union auf 23%. Das zeigt der aktuelle ARD-Deutschland-Trend. Stärkste Kraft ist aber unverändert die AfD mit 27%. Die SPD kommt in der Umfrage auf 13, die Grünen auf 14 und die Linke auf 10%. Das war gestern ein schwarzer Tag für einen großen Traditionsclub. In München gibt's ja nicht nur den FC Bayern, sondern auch noch den TSV 1860. Doch während die einen Meister und Pokalsieger sind, müssen die anderen jetzt zwangsweise runter in die Regionalliga Bayern, also in die vierte Liga. Wegen eines Finanzstreits mit Investor Hassan Ismaik kann der TSV 1860 die Lizenzauflagen für die dritte Fußballliga nicht erfüllen.
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5: Mit Christian Wahle. Ein aufmerksamer Rentner aus Schaftnach bei Schwabach hat jetzt für mehrere Festnahmen gesorgt. Der 74-Jährige hatte am Dienstagmittag einen Schockanruf erhalten und die Masche direkt durchschaut. Der Anrufer hatte vorgegeben, Polizeibeamter zu sein, und behauptet, dass es in der Nähe mehrere Einbrüche gegeben habe. Der Name des Rentners sei auf einer Liste aufgetaucht. Der 74-Jährige zögerte nicht lange und informierte noch während des Gesprächs die echte Polizei. Die konnte den mutmaßlichen Geldabholer noch in Schaftnach festnehmen. Das Auto, mit dem der Mann gekommen war, konnte zuerst flüchten, wurde dann aber auf der A6 entdeckt und angehalten. Die beiden Insassen wurden vorläufig festgenommen. Die Staatsanwaltschaft Nürnberg-Fürth hat Haftantrag gegen den 41-jährigen Geldabholer und den 39-jährigen Beifahrer des Fluchtwagens gestellt. Jetzt ermittelt die Nürnberger Kriminalpolizei.